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1: Herzlich willkommen, liebe Hörerinnen und Hörer, hier auf 92,6 zur 96. Ausgabe von Mike on the Mic, heute am 5. Juli 2026. Wie schon angeteasert, befinden wir uns mitten in der FIFA-Weltmeisterschaft. Deswegen habe ich mir heute folgende Gäste ins Studio eingeladen. Da hätten wir zum Ersten den Eddie Rodriguez. Schön, dass du da bist.
2: Hi, freut mich sehr. Danke für die Einladung.
1: Stefan Löffler, den wir noch vom Olympiatalk kennen.
3: Hallo, freut mich auch sehr, dass ich wieder eingeladen wurde.
1: Und Benjamin Strahlhofer, der mittlerweile schon zum Mike on the Mic Inventar gehört. Danke, dass du hier bist.
4: Sehr gerne.
1: Die WM hat am 11. Juni angefangen mit dem Spiel Mexiko gegen Südafrika. Mittlerweile sind wir bei den Achtelfinalen angekommen. Wie gefällt es euch bis jetzt oder wie sind eure ersten Eindrücke?
3: Ja, die ersten Eindrücke waren gar nicht so schlecht. Nach diesem Vorzeichen, dass halt sehr viele Mannschaften dabei waren, 48, haben wir gedacht, das wird ein bisschen langweilig. Aber ich muss sagen, bis jetzt die Superstars liefern. Spiele sind relativ spannend. Ja, gefällt mir recht gut eigentlich.
2: Bin in Stefan seiner Meinung. Also Niveau habe ich mir gedacht, das wird abfallen, aber es ist sehr gut. Und vor allem jetzt ist Crunch-Time angesagt, jetzt wird es noch spannender und die Spiele werden noch besser werden.
5: Du, mir gefällt es auch sehr gut. Ja. Gefällt mir sehr gut. Kanada, jetzt einer der Gastgeber raus, ne? Der erste Gastgeber, denke ich, Mexiko, können wir dazu ein bisschen später sprechen, geht es ganz gut ab. Da wird sehr viel gefeiert. Sonst eine coole WM, ich meine, die Stadien, wir haben eingangs ein bisschen gesprochen, die Stadien sind Wahnsinn. Ist halt schön, dass man auch Stadien hat, die danach nicht irgendwie versumpern, sondern aktiv genutzt werden. Dementsprechend macht schon Spaß, wenngleich natürlich die Anspielzeiten für uns katastrophal sind.
1: Muss man einfach so sagen. Darauf gehen wir später noch einmal ein. Aber zuerst natürlich einmal möchte ich auf Österreich eingehen. Da war das erste Spiel gegen Jordanien, dann ist es gegen Argentinien, das war ein bisschen knackig, das haben wir aber auch befürchtet. Und dann dieses Spiel gegen Algerien und dann haben wir noch das Spiel gegen Spanien. Aber fangen wir beim Anfang an, das Jordanien-Spiel. Mit was für Erwartungen sind wir eigentlich drauf eingegangen und was war nachher der Output? Ich meine, der Sieg, aber...
3: Der Output war der Sieg, aber ich glaube, dass ich oder ganz Österreich viel höhere Erwartungen gehabt hat. Und dann muss man auch sagen, ja, Jordanien hat uns schon ein bisschen die Grenzen aufgezeigt und dann die weiteren Spiele, natürlich Argentinien sowieso. Und Algerien, ja, aus dem Algerien-Spiel kann man nicht so viele Schlüsse ziehen. Das ist, wie gesagt, wir haben das Tor geschossen, passiv gewesen, Tor bekommen, 2-1 geschossen, wieder passiv geworden, 2-2. Und dann hat nur mehr Algerien ab der 75. Minute gefühlt den Ball hin und her geschoben. Österreich hat die Ketten verschoben und mehr war nicht drin, bis dann das 3-2 entstanden ist. Aber wie gesagt, aus dem Spiel selber kann man nicht viel Schlüsse ziehen. Das 3-3 ja, war dann ein glückliches Konstrukt. Der Schiri hat nicht abgepfiffen.
1: Glückliches Konstrukt. Würdest du sagen, dass die Algerier bei uns dann auch eine Rechnung offen hatte mit der Schande von Gijón 1982? Glaubst du, war das noch ein bisschen so ein Dorn?
2: Nein, das denke ich überhaupt nicht. Also ich glaube, die haben einfach nur gespürt, auf einmal hat sie die Chance ergeben und wie der Mares gesagt hat, das ist einfach Fußball und er schuldet es dem, dass er das einfach das Tor reinschießt und das ist im Nachhinein vielleicht dann noch aufgebauscht worden, aber ein Fußballer selber interessiert das nicht mehr, was da vor über 40 Jahren passiert ist.
1: sicher, also. Dann hätte ich noch eine Frage. Das war das Spiel um 4 Uhr in der Früh. Habt ihr euch das alle angeschaut? Oder habt ihr vielleicht die Benjamin schüttelt den Kopf?
5: Nein, ich hab's verschlafen.
1: Ich gehöre auch dazu. Ich habe nur am nächsten Tag die Wiederholung, also was heißt die Wiederholung? Ich habe mir einfach das nachher angeschaut. Was man dann aber dazu sagen muss, dass man diese Emotionen, die die Leute da um zwischen 4 und 5 Uhr in der Früh, oder 4 und 6 Uhr eigentlich in der Früh mitbekommen haben, nachher nicht wieder so mitbekommt. Und die waren einfach einzigartig. Wir haben das muss ja wirklich ein Wechselbad der Gefühle gewesen sein, weil man war so kurz davor, dass man ausscheidet und dann Kalajdzic 3:3.
4: Ja, ich habe mir das Spiel angeschaut. Mein Sohn, 5 Jahre, ist mit aufgestanden um 3.55 Uhr in der Früh. Wie gesagt, mein Sohn ist 5 Jahre und hat mit 5 Jahren Tränen in den Augen gehabt. Wirklich, also Freudentränen, wie dieser Ausgleich dann zustande gekommen ist. Ich habe mich vorher, 2 Minuten vorher, extrem geärgert und geschimpft. Jetzt sind wir wirklich draußen, weil wir es so dumm gespielt haben, weil wir hätten die Möglichkeit gehabt, Algerien schon früher zu eliminieren, wenn wir gespielt hätten. Aber wie gesagt, natürlich habe ich mich dann im Endeffekt auch sehr, sehr, sehr gefreut, dass der Kalajdzic diesen Ausgleich geschossen hat.
1: Wie siehst du das, Patrick?
2: Ich kann nur, also ich habe das Spiel leider nicht live gesehen, ich habe es im Real-Life gesehen, ich war aber auch nach dem Real-Life körperlich fertig. Das war nicht zum Aushalten, das zum Zuschauen, weil du österreichische Seele, du fieberst mit und du weißt, da kann immer was passieren und dann ist es eingetreten und dann denkst du, das kann ja wieder nicht wahr sein. Aber es ist gut ausgegangen und was mich sehr gefreut hat, waren insgesamt bei den Gruppenspielen, dass da Gemeinschaftsschauen gegeben hat, auch für die Schüler Sachen organisiert worden sind und dass da die Leute wieder näher zusammengerückt sind. Und ich glaube, das ist ein positiver Punkt, was man ziehen kann aus der Gruppenphase.
1: Findest du, dass generell, oder das ist mehr eine Frage an die Runde, dass ein neuer, wie soll ich sagen, Nationalstolz entstanden ist dadurch? Also ich habe das nur so mitbekommen, zum Beispiel beim Spiel gegen Argentinien, das war um 7 am Abend, also einmal für uns eine vernünftige Anspielzeit. Und wenn man durch die Straßen gegangen ist, davor hat man ganz viele Leute im Österreich-Dress zum Beispiel gesehen. Und ich glaube, zwischen 7 und 9 Uhr am Abend, also 19 und 21 Uhr, da war auf den Straßen, kommt man vor Mucksmäuschen still. Jeder war irgendwie Fernsehen oder das ganze Land war eigentlich dahinter und war interessiert, finde ich.
5: Das ist immer gut mit Emotionen grundsätzlich. Also national, ich glaube nicht, dass ein neuer Nationalstolz entstanden ist. Es ist aber schön, wenn man dann als Nation zusammensteht. Wir sehen es ja, ich glaube, wir zelebrieren das viel zu wenig. Man sieht es dann in den Stadien teilweise auch, was passiert mit lateinamerikanischen oder auch afrikanischen Teilnehmern, ja, wo die Party richtig abgeht und die richtig Gas geben. Wir haben eingangs gesprochen über Boston. Wo die, wer hat schnell gespielt? Das Bier?
2: Schottland.
5: Schottland, genau, die Schotten, die einfach die Stadt leer gesoffen haben. Mhm. Das ist Nationalstolz. Würden wir vielleicht auch schaffen. Und dementsprechend ist es einfach gut und es führt schon zusammen. Ich glaube, dieses Mal war es für uns auch leichter, die letzte WM in Katar war es, ne?
2: Ja.
5: Der war halt wahnsinnig politisch auch aufgeladen. Ich glaube, diesmal war es natürlich auch politisch aufgeladen, aber bei weitem nicht so extrem. Und ich kenne durchaus viele Leute, die die WM in Katar durchaus ausgeblendet haben und jetzt deutlich mehr wieder geschaut haben. Und dadurch, glaube ich, kommt da viel mehr wieder so ein gewisser Hype auf. Ja.
4: Und wir haben uns natürlich qualifiziert gehabt und das hat schon...
1: Stimmt.
4: Der Patriotismus kommt da schon ein bisschen durch, muss ich sagen. Und
5: wann war die letzte WM davor, wo wir uns qualifiziert hatten?
2: 1998 Frankreich.
4: 28 Jahre.
5: Zum Beispiel für uns, Michi, ja, ich meine, die Kollegen sind ja ein bisschen älter. Für uns war es aber das erste Mal, dass wir wirklich eine WM live miterlebt haben, würde ich jetzt einmal sagen, weil so 98 könnte ich mich jetzt nicht erinnern. Aber dementsprechend war es natürlich ein einzigartiges Event, wenngleich das Ende dann je gekommen ist oder ein bisschen bitter gekommen ist, meines Erachtens. Ja.
1: Das Ende gekommen, das vierte Spiel gegen Spanien. Spanien hat man eigentlich, das war selbst in der Gruppenphase noch, wo auch schon für uns klar war, wir könnten auf Spanien treffen. Ja. Wo ich mir gedacht habe, ihr erstes Spiel, das war 1-0 gegen Cup Verde.
4: 0-0.
1: Verzeihung, 0-0, richtig. Also.
5: Aber Cup Verde auch weit gekommen, ne?
1: Das stimmt.
4: Cup Verde 4, also wenn man die 16-Finale dazu nimmt, 4x eigentlich nach 90 Minuten. Und erst in der Verlängerung nachher gegen Argentinien jetzt ausgeschieden.
5: Ich meine, Spanien, brutale Qualität, ein Lamilla
1: Mal. Hätte man aber am Anfang nicht so wahrgenommen, oder?
5: Natürlich.
1: Braucht der Diesel, glaub, bis so ein bisschen warm wird. So
5: wir haben alle schon mal Turnier gespielt, das erste Spiel ist immer ein bisschen ein Randasten. Ist ja trotzdem auch für die Spieler, letztens in einem Podcast gehört, mit Per Mertesacker zum Beispiel, der auch über die letzte WM gesprochen hat und auch gemeint hat, er kann sich an nicht mehr viel erinnern, weil er so im Tunnel war. Für Spitzensportler ist das ja trotzdem auch ein absolutes Ereignis. Du spielst vielleicht ein, zwei Mal, wenn du nicht dann Ronaldo oder Messi bist, eine WM. Und dementsprechend ist das schon was Besonderes, man ist nervös. Gegen Österreich meines Erachtens hat man die brutale Qualität gesehen. Ein Lamilla Mal erinnert mich an einen jungen Patrick Bogertschnik, wie der vorbeigegangen ist, seitlich. Und das ist schon brutal. Wenn du jedes Mal beim Verteidiger vorbeikommst, der... Wer hat verteidigt bei uns?
4: Conny Leimer.
5: Ich meine, der bei Bayern brutal München gut ist normalerweise, aber der hat den vorne und hinten zernommen oder zerlegt und dementsprechend sieht man einfach die brutale Qualität und da war einfach ein Qualitätsunterschied, muss man ganz ehrlich sagen.
1: Die haben aber, was sagt uns das? Die haben gegen uns bis jetzt das stärkste Spiel abgeliefert. Die haben ja natürlich gewusst, dass man Österreich nicht unterschätzen darf, also muss denen gleich mal komplett die Schneid abkaufen. Und so war es dann auch im Endeffekt, oder? Ich meine, das war einer der besten Partien.
4: Es war einer der besten Partien. Ich meine, vorher hast du gesagt, erstes Spiel, natürlich, man ist aufgeregt, man ist konzentriert, man ist im Tunnel. Aber auch Argentinien als letzter Weltmeister hat das erste Spiel in Katar damals 1-0 oder 2-1 gegen Saudi-Arabien verloren. Also und ist dann auch Weltmeister geworden und hat dann alle gesagt, na, der wird nichts mehr nach dem ersten Spiel. Wie gesagt, diese Mannschaften haben schon die Qualität, sich von Spiel zu Spiel auch zu steigern, muss man sagen. Gell?
5: Mhm. Also. Absolut, absolut. Also die waren einfach brutal stark. Meines Erachtens im Mittelfeld, wo wir normalerweise so extrem gut sind, mit Schlager, Seiwald, die zwei, die haben einfach wahnsinnig viele Ballverluste. Ich habe mit meiner Familie und meinem Bruder geschaut und habe nur gesagt, normalerweise, wir sind in der Mitte, normalerweise eine Macht. Den klassischen Red Bull-Fußball, dieses Pressing, dieses Intensive. Aber wir haben so wahnsinnig viele Ballverluste gehabt und da gehst du natürlich am Ende irgendwann ein. Und das haben wir auch im Eingangs besprochen. Es ist Wahnsinn, wie fertig die Spieler am Schluss waren. Kevin Danso, du hast gesagt, wie ein Boxer. Die waren einfach, du hast gemerkt, die sind fertig und wir kennen das alle. Wir haben alle Fußball gespielt, wenn du 90 Minuten dann den Ball nachlaufst, irgendwann gehst du ein. Und ich glaube, das war einfach sehr ausschlaggebend, dass wir im Mittelfeld nicht wirklich Zugriff hatten. Viele Ballverluste und dann rollt Welle nach Welle und irgendwann ging Spanien. Also man muss ja auch dazu sagen, da würde mich eure Meinung interessieren, beispielsweise das Foul an Schlager. Wir haben da heiß diskutiert auch zu Hause, weil meines Erachtens war das kein Foul am Schlager, das erste Tor. Das war, meines Erachtens wird der Tormann zu stark geschützt heutzutage. Weil ja. das war normaler, das ist ja nicht irgendwie...
2: Halt das Glück für Österreich am Vortag war ja das Paraguay-Deutschland-Spiel und da haben sie noch weniger zurückgepfiffen und die FIFA hat dann das nochmal klargelegt, wie die Regel ausgelegt wird und sie haben gesagt, es gibt beim Eckball gibt's keine Sperren vom Tormann und deswegen, wie du sagst, meines Erachtens wird auch viel zu viel geschützt, aber beim Schlager war es halt so, er war als einziger mit den Händen am Ball und der Gegner ist halt nur in seinen Körper gesprungen und dann sage ich, das war wieder faul und es war okay, dass das dort dann zurückgenommen haben. Ja. Und im Deutschlandspiel war es nicht okay.
5: Man muss natürlich sagen, letztes Spiel unseres allen geliebten
1: Marco Arnautovic.
5: So ist es.
1: Du deutest schon auf die Gewinnspielfrage, die kommt allerdings erst ein bisschen später. Also dranbleiben zahlt sich aus.
5: Gehen wir in die Hydration Break?
1: Wir gehen in die erste Hydration Break. Der Nino aus Wien liegt schon auf dem Turntable. Jetzt ist einmal Zeit für ein paar Takte Musik.
6: Herr Huber, Sie sind nicht in der Arbeit. Was ist Ihre Entschuldigung? Herr Huber, hören Sie mich?

0: aber er findet keinen Anspielpartner. Viel zu wenig Bewegung im Spiel der Argentinier. Nochmal Messi und wieder durch die Mitte. Der mexikanische Abwehrriegel lässt sich einfach nicht knacken. Messi ist ein Schatten seiner selbst.
1: So eine Chance, ob er 10 auf Argentinien gesetzt. Was ich brauche, ist jetzt für Ruhe, Klimetten.

0: Der Nino aus Wien mit Fußballschauen hier auf 92,6 Radio Helsinki. Ihr hört Mike on the Mic. Mit mir Michi Wagner, Eddie Rodriguez, Stefan Löffler und Benjamin Strahlhofer sind hier bei mir im Studio und wir reden über die WM. Das hat euch jetzt noch in der musikalischen Hydration Break etwas beschäftigt. Dieses Schlager-Foul eben. Was sagt sie generell zu den VAR-Entscheidungen in der jetzigen WM? Stefan?
1: Schwierig, schwierig. Also es sind Entscheidungen dabei, wo ich mir denke, für das brauche ich keinen VAR. Und dann sind wieder Entscheidungen, die nicht gegeben werden, nicht geahndet werden, obwohl ich das auf Videobeweis habe. Also ich tue mir extrem schwer, warum brauche ich das, wenn ich es dann nicht verwende oder nicht eingreife. Ja, weiß ich nicht. Es hat ein paar Situationen gegeben, eben Österreich, Argentinien, das Foul an den, das war Schlager, an den Xaver Schlager vor dem 1:0, war eigentlich ein klares Foul, das ich dann eigentlich geben müsste. Und im ersten Spiel, glaube ich, Argentinien gegen Algerien, wo das eine Rot-Foul von Messi von hinten ertritt, wo
2: auch nicht... Absolutes Rot-Foul. Absolut.
1: Muss ich ehrlich sagen, verstehe ich dann nicht, warum der VAR dort nicht eingreift, obwohl er eingreifen kann.
2: Das ist grundsätzlich, ich meine, das hast du ja nicht nur bei der WM, das haben wir im wöchentlichen Spielbetrieb in sämtlichen Ligen. Richtig. Meines Erachtens, der VAR wurde implementiert, damit es diese Diskussionen nicht gibt. Die Diskussionen gibt es nach wie vor, deswegen meines Erachtens kannst einrechsen. Brauchst du nicht, weil es führt noch zu zusätzlich mehr Diskussionen, weil es dann ja im Nachhinein, wenn ein Schiedsrichter das einmal übersehen hat, hast du gesagt, ja gut, der Blinde, ne, hat es nicht gesehen, hast aber, ist ein menschlicher Fehler. Aber heutzutage musst du ja davon ausgehen, dass dann eigentlich noch die fünf anderen Hanseln, die im Videokeller sitzen, das sehen. Die tun es aber nicht. Und dadurch, meines Erachtens, wird es ein ewiges Diskussionsthema bleiben. Und ja, ich bin VAR-Gegner, sozusagen.
0: Jebotte VAR, so sagst du.
3: Ja, kann Benjamin nur zustimmen, weil, ehrlich gesagt, ich würde ihn auf ein Minimum reduzieren, den VAR, und dann nur mehr einsetzen, wo es wirklich schwarz auf weiß ist. Das wäre vielleicht eine Abseitsentscheidung. Aber da muss ich das auch wieder so ziehen, weil ein Fußballer in der Aktivität, der hat ja kein Standbild. Der muss ja, der schaut einmal nach rechts, dann sieht er, ist auf der Höhe oder nicht, und dann läuft er los. Und da denke ich mir, das gehört einfach viel mehr, das Ganze vereinfacht, weniger VAR, die Schiedsrichter am Feld gestärkt, aber das machen sie dann eh, und dann passieren halt leider solche Entscheidungen, wie dass ein hohes Bein dann gar nicht mehr geahndet wird und dann wird das laufen gelassen oder eben ein Messi-Foul wird darüber hinweggeschaut.
0: Wie stärkt man die Schiedsrichter mit ihrer Bodycam? Oder findest du, das ist schon...
3: Das sehe ich eher nur als Spülerei für die Fernsehzuschauer, dass sie einen anderen Blickwinkel haben. Aber es ist ein nettes Gimmick.
2: Okay. Grundsätzlich muss ihnen wieder die Entscheidungsmacht geben. Ja? Wie Bogo richtig sagt, am Ende des Tages wird halt heutzutage viel weiter laufen gelassen, weil das Ding ist, wenn ich jetzt abpfeife, dann kann der VAR nicht mehr eingreifen. Und dadurch wird wahnsinnig viel weitergelaufen. Wenngleich ich dazu sagen muss, dass mir die neuen Regeln sehr sympathisch sind, die FIFA dann grundsätzlich eingeführt hat und getestet hat. Das ist einmal das mit Out-Einwurf, 5-Sekunden-Regel. Zum anderen die Spieler, die liegen.
0: Das sind generell die neuen Regeln. Also fangen wir an mit der Hydration Break.
1: Also die Hydration Break, ich muss jetzt ehrlich sagen, wenn es früher heiß gewesen ist, hat man auch eine Trinkpause gemacht, auch in Österreich. Also das muss ich ehrlich sagen, das ist für mich eher so eine Werbeeinschaltung. Das ist ein bisschen so amerikanisiert, weil im American Football, Baseball, alles, da gibt es einfach diese Pausen zur Spielunterbrechung für die Werbeeinschaltungen. Das muss ich ehrlich sagen, ich glaube, das ist dem geschuldet. Also die Hydration Break, vor allem, es gibt, glaube ich, klimatisierte Stadien, also wo es eigentlich Temperaturen hat mit 24 Grad, also perfekte Temperaturen zum Kicken, aber auch keine Hydration Break. Also das ist sicher eher so, aber wie gesagt, der Benja hat gerade gesagt, diese Eine-Minuten-Regel, das heißt, wenn der Physiotherapeut hineinkommt, man merkt, die Spieler sind viel schneller wieder am Feld aktiv und liegen nicht 5 Minuten gefüllt herum und wutzen sie, weil sie einfach wissen, okay, sie müssen dann auch Minuten draußen warten.
0: Würdet ihr euch das auch für die, sag jetzt einmal, Bundesliga wünschen?
2: Ganz klar.
3: Ja, ja, absolut.
2: Also ich meine, da ist ja zwischenzeitlich sogar im Raum gestanden, ob man wie im Eishockey auf eine Netto-Spielzeit beispielsweise umswitcht, damit man eben dieses ewige, wir kennen das ja alle, und es ist super anstrengend, selbst beim eigenen Team ist es teilweise anstrengend, wenn Spieler am Schluss nur mehr liegen. Und ich denke, dass das eine super Lösung dafür ist und ich hoffe durchaus, dass sie das direkt implementieren werden. Ja.
3: Das ist halt, weil unterlegene Mannschaften, da hat man ja richtig gemerkt, dass die einen Wert auf sowas gelegt haben, an Spielrhythmus brechen, Zeit schinden von der ersten Minute, Out-Einwürfe verschleppen und ich finde, das sind positive Aspekte, die was wieder einen anderen Schwung in die Partie bringen. Und Hydration Break ist für mich einfach nur taktische Pause. Und wenn ein Trainer Taktikfuchs ist bei manchen Spielen, hat sie die Anlage dann ein bisschen verändert. War auch nicht zum Ansehen, aber dann soll man das Kind beim Namen nennen und nicht Hydration Break.
1: Das stimmt, ja.
0: Dann wollte ich noch, also ihr habt es vorher schon angesprochen, die Stadien in Amerika, USA, Mexiko. Das sind wahre Tempel, muss man sagen.
1: Das sind Tempel, das sind Arenen, wie der Benni vorher gesagt hat, die werden aber auch nachhaltig genutzt. Es ist in Mexiko so, es ist in Kanada so und es ist in Amerika so. Also das heißt, da ist ja nicht nur jetzt für die Fußball-WM gebaut worden, sondern da findet jährlich das American Football statt. Und es sind wirklich Tempel vom Feinsten, muss ich jetzt ehrlich sagen. Und da können wir in Europa, ich weiß nicht, Bernabeu vielleicht, Wembley, und dann sind wir schon im Großteil fertig, was du sagst, die solche Riesenarenen haben.
0: Haben wir einfach nicht.
2: Ich meine, da muss man dazu sagen, da fehlt das Geld auch. Also das können die Amerikaner Sportmarketing verbinden, ja, und groß machen in der Arena, wo Österreich gespielt hat gegen Spanien. Ich meine, das Ding hat 5 Milliarden gekostet.
0: So viel eigentlich wie der Chorarm-Tunnel, wenn man sich das als Vergleich
2: nimmt.
0: Also da sind wir ungefähr in dem. Ja, aber dann, ich möchte es dir nur als
2: Vergleich. Nein, das ist brutal. Ich meine, allein die LED-Ding, die da umhängt, ist ja komplett gestört. Aber es ist und das macht Sinn, meines Erachtens. Deswegen, wo findet die nächste WM statt?
3: Marokko, sind ja wieder, Spanien,
2: sind ja wieder Portugal. Zwei, drei Länder, ne?
3: Ja,
2: ich glaube, dass das ein Weg ist.
3: Das haben so gemacht, dass dann die übernächste in Saudi-Arabien stattfindet. Da haben sie gleich Europa, Afrika gebunden damit und da haben sie wieder Tricks.
2: Finde ich grundsätzlich nicht schlecht, weil im Endeffekt, ich meine, Saudi-Arabien zum Beispiel, da werden sie natürlich wieder alles neu bauen.
3: Die Grundidee von der FIFA und einer Weltmeisterschaft war, dass es in Länder vergeben, wo sie den Fußball noch entwickeln können. Natürlich, um was geht es? Es geht um schöne Geld, okay. dass der Herr Infantino damit verdient. Aber ich hoffe schon, dass Amerika einen Aufschwung erlebt und bis jetzt haben sie eine recht gefällige Fußball-WM gespielt. Für Mexiko freut es mich voll, weil der habe ich überhaupt nicht auf der Rechnung gehabt. Sind auch gut dabei. Und Kanada war ein mega Turnier bis dorthin.
0: Hat sie wacker geschlagen mit Trainer Jesse Marsch.
1: Ein Amerikaner, ja, der in der österreichischen Liga auch bekannt ist, bei Red Bull Salzburg, dann auch zu RB Leipzig gewechselt hat. Aber ja, hat eine sehr gute Mannschaft zusammengestellt und sie haben wirklich gut gespielt bis jetzt.
2: Vor allem sind sie ohne ihren Hauptstar Davis ausgekommen, ja. Der leider verletzt nach wie vor nicht einsatzfähig war. Also von dem her, wenngleich ich dazu sagen muss, die Kanada-Spiele waren schon, also Kanada, Südafrika war das, glaube ich, es war brutal langweilig. Also so.
0: Aber es sind weitergekommen.
2: Ich meine, sie haben einfach gute Namen wie Promise. Ja, der heißt, es sind einfach gute Kickernamen. Aber sonst war Kanada meines Erachtens halt viel da. Im Vergleich zu USA, sorry, und Mexiko.
3: Was halt schade ist, dass bei der so einer Mega-WM ist, dass halt die Fans im Stadion, dass die ein bisschen auf der Strecke bleiben. Man sieht keine Choreografien in die Stadien, die durch die Ticketvergabe, es gibt zwar Fanblöcke, aber die anderen Fans sind alle so weit zerstreut, dann sieht man eine Halbzeitpause, da kommt die Hälfte dann nicht mehr aus die Katakomben raus und das ist halt, was mich als Fußballfan ein bisschen da... Das
0: du bist ja der alte Fußballromantiker, muss man dazu sagen. Ne?
3: Ja.
0: Und dann absolut. Ist jetzt die größte WM aller Zeiten, muss man dazu sagen, Trump und Infantino und dann ist diese Weltmeisterschaft... Das dem vielleicht ein bisschen die Romantik nimmt und sondern wirklich nur auf die Marie oder auf die Kohle schaut.
3: Ja, es tut
0: ist ein bisschen weh.
3: Also am meisten tut mir weh, wie mit den Fans umgegangen wird. Und natürlich, man hat, die FIFA hat sich dem Gastgeber, dem Hauptgastgeber, das ist Amerika, angebiedert und die haben das amerikanische System von valide Ticketpreise übernommen und die sagen, ja, wieso kauft sie die Tickets so früh? Ich kaufe die Tickets einen Tag vor Spielbeginn, weil dann kosten es nur mehr $15. Und sagen, ja, aber wir sind aus Europa, wir müssen umfliegen, wir müssen das alles planen, da können wir nicht. Und das ist ein Wahnsinn. Die Preissteigerung ist enorm gewesen und ist halt schön für Österreich, dass wir dabei sind. Es wären sicher viele gerne drüben gewesen, aber für viele auch unleistbar das Ganze.
2: Eine Sache, die ich noch sagen wollte, kurz zu dem Thema Halbzeitpause. Ne? Mir ist das extrem aufgefallen. Ich glaube, dass das auch einen kulturellen Aspekt hat, weil wir waren in Mexiko in Guadalajara im Stadion und das ist ein, Guadalajara spielen sie ja
1: unter anderem. Ja, haben sie, oder haben sie gespielt zumindest.
2: Ja, Kron. Und das sind ja, glaube ich, 60.000. Und wie wir dort waren, das Spiel wirklich beginnt und ich habe nur gesagt, heute nicht viel los, weil das Stadion war halb leer. Am Ende war die Schüssel komplett voll. Das heißt, ich glaube, dass die durchaus, wir in Europa oder speziell in Österreich, wir gehen auch keine Minute zu früh. Das ist, also du bleibst bis zum Schluss und sobald der Anpfiff ist, bist du wieder im Stadion. Ich glaube aber, dass das da in Amerika einfach ein bisschen anders dazugeht und teilweise die Leute erst irgendwann auftauchen und dann ist egal, ist, ob es schon 15 Minuten gelaufen sind oder nicht. Ja, weil es mehr Show ist im Endeffekt, als halt diese das Emotion, die wir natürlich in Europa haben.
1: Aber ja, vielleicht auch der Größe der Stadien geschuldet, weil du musst einmal diese, ja, Leute alle abfertigen draußen an der Gastro und dem Ganzen. Also ich glaube, dass das schon auch...
3: Also ich war selber in Vancouver vor einem halben Jahr beim MLS-Spiel und ich muss sagen, da gastromäßig, da können wir Österreicher uns was abschauen, weil das spielt alle Stücke und die sind durchorganisiert. Also da,
2: was hat es zum Essen gegeben? Würstel?
3: Bei jedem Stand Hotdog, was anderes.
2: Ja, Käsekreiner?
3: Pizza, Tacos,
0: Wurstsemmel,
3: Burger. Also, ja.
0: Bier, Cola, Wurstsemmel, Brezel, ne? Was brauchst du mehr?
1: So ist es.
0: Ja. Wir reden schon wieder ziemlich lang. Ihr habt gesagt, wir machen die nächste musikalische Hydration Break. Ihr habt eine fantastische Nummer mitgebracht, die heißt Tick Ruben und die kommt von der Gruppe Doppler Rum und da werden wir jetzt einmal reinhören. Das kommt jetzt auf CD, also verzeiht mir, wenn es ein bisschen stümperhaft klingt. Es geht. Viel Spaß mit Doppler Rum.

0: Doppler rum hier auf 92,6 Radio Helsinki. Ihr hört Mike on the Mic am Mikrofon, Michi Wagner und bei mir im Studio Stefan Löffler, Eddie Rodriguez und Benjamin Strahlhofer. Wir plaudern heute über die WM 2026 in Kanada, USA und Mexiko. Vorher haben wir über Schiedsrichter gesprochen und wie man die stärken kann und den VAR. In erster Linie ist es ja eigentlich einmal wichtig, dass man als Schiedsrichter überhaupt zur WM kommen muss. Ganz anders im Fall Oman Abdulkadir Artan aus Somalia, dem die Einreise verweigert wurde.
1: Ja, dem wurde die Einreise verweigert. Amerika bzw. die USA hat gesagt, Sicherheitsbedenken bzw. mögliche terroristische Kontakte wurden ihm nachgesagt. Ich glaube, er ist schon gelandet in den USA, wurde aber gleich wieder retour geschickt. Ist natürlich für mich ein kleiner Skandal. Ich glaube schon, dass die FIFA drauf schaut bzw. auch vorab geschaut hat, dass da jetzt nicht irgendwie einer terroristische Verbindungen oder was hat. Also keine Ahnung, warum, was USA, Somalia da für Konflikte hat, aber das wurde sicher auf den seinem Rücken ein bisschen ausgetragen. Beziehungsweise der zweite Ding ist, Iran musste in Mexiko stationiert sein und zu den Spielen noch in die USA einreisen und am gleichen Abend wieder ausreisen. Also
0: zusätzliche Herausforderungen.
1: Reisestrapazen finde ich jetzt nicht wirklich okay.
0: Sportlich auf jeden Fall.
1: Sportlich auf jeden Fall.
0: Und jetzt und auch menschlich.
1: Auch menschlich, weil ich glaube, dass die Kicker nichts dafür kennen zwischen dem Konflikt, was gerade da im Iran, im Nahen Osten herrscht.
0: Möchtest du noch dazu was sagen, Eddie?
2: Nein, das Großteil ist ja schon gesagt. Ist halt, wenn man weiß, wenn man noch in die USA einreist, dass das nicht ganz einfach ist. Die Frage, soll der Fußball über das hinweg sehen oder wird der Fußball dann missbraucht dafür? Weil es gibt da manche Spieler, was Probleme haben, was auch mit Gerichtsprozesse oder Vergewaltigungsvorwürfe betroffen sind. Die haben auch Probleme gehabt bei der Weltmeisterschaft zum Hin- und Herreisen. Ist man jetzt Fan, sagt man, ach, das ist jetzt alles wurscht, oder sagt man, okay, nein, es sind die Regeln von dem Land zum Respektieren.
3: Was ich halt schwierig an der Situation finde, ist grundsätzlich, du kannst ja nicht Gastgeber sein von so einer Party und dann die Leute nicht, also die Gäste dann sagen, ja, du brauchst jetzt nicht kommen. Das ist halt so ein bisschen die Geschichte im Falle des Schiedsrichters. Ich meine, das war der erste Schiedsrichter aus Somalia gewesen, der WM gepfiffen hätte. Dementsprechend wäre es natürlich auch was wahnsinnig Spezielles für die Person gewesen. Und dann ist es einfach eine Idiotie, sagen wir es doch herrlich. Der ist ja nicht nur, und wir kennen alle die USA, wenn man schon einmal eingereist ist, du wirst ja nicht nur jetzt direkt zurückgeschickt, sondern der ist ja stundenlang verhört worden. Also es ist eine reine Schikane.
2: Ja, normal war es bis in der Geschichte so von den Weltmeisterschaften, da haben ja schon verschiedene Diktaturen auch das veranstaltet, wie Italien unter Mussolini oder die argentinische Militärjunta, und die haben das eher genutzt, dass ihr Land mit positiven Aspekten dort repräsentieren, und Amerika ist Amerika, die sagen, wir sind Nummer eins und die legen da nicht so
3: viel drauf. Speziell die USA und das Gleiche ist mit Iran. Ne? Am Ende des Tages geht es ja nicht nur darum, dass die nicht direkt ausreisen mussten, sondern innerhalb von Stunden das Land wieder verlassen mussten.
0: Zwei Stunden vorher und nachher.
3: Das ist sehr behindert, wenn man es ehrlich.
0: Sag mir jetzt nicht so unbedingt.
3: Aber es ist Willkür. Es ist Willkür, es ist Schikane. Und am Ende des Tages darf man dann aber nicht sagen, okay, ich richte so ein Event aus. Dann darf man es einfach nicht machen. Von dem her finde ich, ist das einfach wirklich dumm.
0: Ja. Das darf man wiederum sagen, Benjamin, sehr gut. Und mir war das ein spezieller Anliegen, dass man auch solche Themen da bei der WM anspricht. Bleiben wir am afrikanischen Kontinent, nicht unbedingt Somalia, also halt gehört auch zum afrikanischen Kontinent. Aber 9 von 10 afrikanischen Teams sind ins Sechzehntelfinale gekommen.
1: Ja, war eine Überraschung, meiner Meinung. Tunesien war, glaube ich, das einzige Team, das es nicht geschafft hat, hat dann gleich den Trainer eliminiert.
0: Der war aber davor auch nicht unbedingt lang.
1: Der war auch davor nicht lang, und auch der Trainer, der dann gekommen ist, wurde, also ja, die haben eine kurze Amtsperiode, muss man sagen. Ja, aber sonst schon eine Überraschung, vor allem die größte Überraschung natürlich Kap Verden. eines der kleineren Teilnehmerländer.
0: Da hat, glaube ich, jeder mal auf die Karten schauen müssen. Ist das jetzt Südamerika? Ist es?
1: Ja, nein, es ist ein kleiner Inselstaat im Pazifischen Ozean, glaube ich, oder?
0: Ah, Pazifischen oder? Ozean geht sich nicht ganz aus, weil dann wäre es...
1: Ja.
0: Atlantischen
1: Ozean, ja. Und wie gesagt, ja, war eine Riesenüberraschung. Hat gegen Argentinien mit dem 0-0, gegen Spanien mit dem 0-0 schon überzeugt. Argentinien jetzt auch erst in der Verlängerung verloren. Also.
0: Vier Punkte haben sie ja mitgenommen.
1: Drei Unentschieden in der Gruppenphase und das 16. Finale nach 90 Minuten auch mit einem 1-1.
0: Hut ab. FIFA-Weltrangliste schauen wir jetzt besser nicht noch, aber auf jeden Fall eine gute Leistung.
3: Absolut, und gleichzeitig in Europa natürlich einige Favoriten weggebrochen. Natürlich unser geliebtes Nachbarland Deutschland oder die Niederländer auch weg. Das war schon sehr überraschend, muss ich sagen. Also Deutschland war für mich, hätte ich überhaupt nicht damit gerechnet. Das ist wieder verhauen. Aber das Gleiche gilt auch für die Niederlande, weil die durchaus ein Top-Team haben, meines Erachtens. Also viele junge Spieler, die auch wirklich schnell sind, die erinnern mich ein bisschen an die Franzosen, haben sehr gute Techniker dabei, sehr viel Tempo, haben es dann aber überhaupt nicht geschafft, das Ganze schon in der Gruppenphase wirklich nicht gut gespielt. Und dementsprechend, ja, das ist für mich dann schon die größeren Banger gewesen mit Deutschland und Holland, dass die beide mal weg sind, vor allem natürlich Deutschland gegen Paraguay. Gestern das Spiel gegen Frankreich war dann
0: auch 0-1.
3: Teilweise überhart geführt. Wir haben es im Vorgespräch auch besprochen, dass die teilweise schon wirklich intensiv da reingegangen sind.
2: Ja, da glaube ich halt, dass die so kleine Nationen oder die nicht-europäische Nationen vor allem hergenommen, dass die mit einer anderen Mentalität oder Mindset in das Ganze reingehen und die wollen sie viel mehr auf der Bühne beweisen. Und für die Europäer ist das ist jetzt schon mein 70. Spiel in der Saison. Und das muss ich jetzt einfach abhandeln. Und die fighten bis zum Schluss mit ihren Mitteln. Und es hat auch der Mbappé wertgeschätzt gegenüber Paraguay. Und es ist ein eigener Stil, muss man mögen oder nicht. Aber die geben ihr letztes Hemd, zum Teil mit Drittliga-Kicker.
0: Ja, und dann nehmen wir die Norweger her zum Beispiel, oder? Jetzt da natürlich Superstar Haaland, aber ich hätte die nicht so lang, auf dem Zettel gehabt, wie es jetzt dabei sind.
2: Ja, ich habe die natürlich am Zettel gehabt, weil die haben Italien in der Gruppe eliminiert. Also wenn, ja, dann kann es nur Norwegen sein. Aber da sehe ich auch bald einmal das Ende von der Fahnenstange.
3: Heute gegen Brasilien, ne?
2: Ja.
3: 23 Uhr, glaube ich.
2: 22 Uhr.
3: Start gegen Brasilien. Also. Aber was du richtig sagst, es wird halt viel gekämpft. Also das hast du halt diese, das habe ich ja eingangs gemeint, diese Emotion hast du dann in solchen Ländern. Und es ist einfach geil zum Anschauen, dass du eben nicht immer die Top-Teams haben musst, weil, sind wir uns ehrlich, Paraguay gegen Deutschland, ich meine, Deutschland ist gespickt mit Superstars.
2: Ich sehe es vor allem in meiner Kick-Dick-Runde, wo ich ziemlich im hinteren Feld bin, dass ich mit den Favoriten tippe, komme ich noch nicht weit bei dieser Weltmeisterschaft. Und vor allem enge Spiele, weil es waren auch viele Unentschieden.
1: Es waren viele 2-1, 1-1 Spiele, das stimmt. Aber wie gesagt, diese kleinen Mannschaften spielen wirklich teilweise dritte Liga und die haben nur diese Bühne, um sich zu präsentieren, um auch höher spielen zu können. Ich weiß nicht, Curaçao war das Thema. Sehr viele Spieler von Curaçao sind ja in den Niederlanden geboren. Und haben in den Niederlanden, teilweise in den Nachwuchsmannschaften von Ajax, BSV und dort gespielt, aber sie haben sich dann nicht durchgesetzt und sind dann und spielen jetzt aber für die Curaçao und probieren jetzt dort sich in Szene zu setzen und geben dort ihr letztes. Ich meine, Curaçao hat es zwar nicht geschafft über die Gruppenphase hinaus, aber trotzdem, das muss man einmal
0: wertschätzen.
1: Und es war ein Spieler, der in Curaçao selbst spielt und aufgewachsen oder geboren wurde.
3: Der Rest war eingebürgert?
1: Der Rest war eigentlich in den Niederlanden geboren.
3: Okay.
1: Oder lebhaft auch in den Niederlanden.
3: Man sagt ja immer wieder, es gibt keine kleinen Nationen mehr und man sieht es ja. Ich meine, die kicken meistens, hast du, wenn du so bei den Tippkick-Runden oder bei den Tipprunden dabei bist, schaust du immer an, welche in der Mannschaft wer spielt dann. Und man ist durchaus verwundert hier oder da bei lateinamerikanischen oder auch afrikanischen Mannschaften, wenn man da sieht, oh wow, da kickt der eigentlich Top-Spieler in Top-Ligen sind. Ja.
0: Aber hättest du das gewusst, dass mit der Einbürgerung von Curaçao?
3: Nein, ich hätte mich sonst beworben.
0: Siehst du, wieder was gelernt hier bei Mike on the Mic, Bildungsauftrag erfüllt. Ja, aber jetzt,
2: also lieber Benny, schau den Familienstammbaum an, vielleicht hast du irgendwo eine Chance.
0: Was ich sagen wollte, liebe Hörerinnen und Hörer, auch ihr könnt jetzt euer Wissen unter Beweis stellen. Wir haben nämlich eine kleine Gewinnfrage für euch, also jetzt einmal gut aufpassen. Benjamin, du hast die Gewinnfrage.
3: Ja, ich habe die Gewinnfrage. Wir haben diskutiert, was wir machen können, sind dann auf den Professor gekommen, ja, Arnautović, der das Team oder seine Nationalteamkarriere beendet hat. Und die Frage, was kann man gewinnen?
0: Ein Mike on the Mic Goodie Bag.
3: Halleluja. Die Frage wäre, wie viel Tore hat Marko Arnautović in seiner Nationalteamkarriere geschossen?
0: Die Nummer zu uns ins Studio ist 0316 830 880 80. Noch einmal die Frage bitte, Benjamin.
3: Wie viele Tore hat Marko Arnautović in seiner Nationalteamkarriere geschossen?
0: Richtig. Wenn ihr das wisst, dann zögert nicht und ruft an unter 0316 830 880 80. Die Norweger haben Italien rausgehaut, leider nicht bei dieser WM, Entschuldigung. Aber was bleibt, ist die fantastische Musik der Italiener. Und deswegen gibt es jetzt ein paar Takte Toto Cutugno. Viel Spaß.

0: Toto Cotunio hier auf 92,6 Radio Helsinki. Ihr hört Mike on the Mic und heute bei mir im Studio Stefan Löffler, Eddie Rodriguez und Benjamin Strahlhofer. Wir reden über die laufende WM. Die WM, wo die Superstars, sage ich jetzt einmal, in Torlaune sind. Allen voran Lionel Messi.
1: Lionel Messi, ja. Überragend bis jetzt. Wobei man sagen muss, erstes Spiel hätte auch die rote Karten kriegen können. Hat jetzt 7 Tore geschossen, aber Kylian Mbappé von Frankreich steht ihm nichts nach.
0: Verzeihung, Entschuldigung. Wir sind ja Medias in Res gegangen. Natürlich möchte ich noch anfügen, wir haben vorher eine Gewinnfrage gestellt und den Gewinner müssen wir noch nennen. Vielen Dank fürs Mitmachen, Matthias Grimm, und herzliche Gratulation zum Mike on the Mic. Goodie Bag.
2: Gratuliere.
1: Gratuliere. Ja, wie gesagt, Lionel Messi 7 Tore und Kylian Mbappé steht ihm nichts nach. Auch 7 Tore bereits geschossen, hat jetzt zwar ein Spiel mehr, weil er das Achtelfinale schon
2: absolviert hat,
1: ja. Wobei auch Harry Kane und Erling Haaland schon 5 Tore jeweils geschossen haben. Also, wie gesagt, die Superstars, die sogenannten Superstars liefern. Und es ist auch sehr schön zu sehen, wir haben gerade vorher kurz gesprochen, die alten Superstars und die neuen Superstars spielen gemeinsam eine WM. Die neuen Superstars werden wahrscheinlich Lamine Yamal, Spanien, Frankreich, Desiré Doué, sind alles junge Burm und spielen mittlerweile schon auf einem sehr, sehr, sehr hohen Level.
0: Also da können wir uns auf die nächste EM bzw. WM.
2: Ich gehe davon aus, dass jetzt für Messi und Ronaldo das jetzt war, und das ist aber die Mega-WM der Superstars, muss man ehrlich sagen. Und das, bei den anderen WM-Weltmeisterschaften davor war immer die Rede, ob sie liefern können. Und was, seitdem ich Fußball-WM schaue, ist das erste Mal, dass alle Superstars abliefern. Da lässt wirklich keiner aus. Und für mich der absolute Superstar bei den Ganzen ist einmal die französische Offensive. Und die haben aber Mbappé, Dembélé, und dann sticht dort ein Olise auch noch heraus. Und das ist einfach so wunderschön als Fußballfan zum Zuschauen, wie einfach der Sport sein kann.
0: Ich sehe Patrick Bogert schon seine funkelnden Augen bei dieser Aussage. Benjamin, deine Expertise.
3: Nichts hinzuzufügen. Ja.
0: Ich hätte noch eine Frage, und zwar muss ich sagen, dass Cristiano Ronaldo vielleicht nicht so ausgestochen hat wie die anderen. Liegt es vielleicht daran, auf der Tatsache, dass der jetzt da in der Liga vielleicht zu gut ist und dass die nicht quasi Herausforderung genug ist, wie zum Beispiel für einen Messi? Okay, der spielt in der amerikanischen Liga, ist jetzt nicht die Top-Liga, also, aber...
2: Hut ab vor seiner Leistung von Cristiano Ronaldo. Ich darf mir auch schon dazu zählen, dass ich einen Vierer vorne stehen habe und ich weiß ungefähr, wie sich ein Körper anfühlt in der Früh.
3: Aber glaubst du, ihr habt das gleiche Trainingsprogramm?
2: Nein, damit ich dieselbe Ernährung.

0: schwachen Ligen. Jetzt, sie sind ja nicht mehr schwach. Die amerikanische Major League Soccer ist nicht mehr ganz so schwach. Ich weiß nicht, die saudische Liga oder habe ich noch kein Spiel gesehen jetzt vom Ronaldo, muss ich sagen. Aber sie liefern auch dort. Also auch dort musst du einmal die Tore schießen. Gell? Und der Messi schießt bei Inter Miami teilweise Doppelpack und Triplepack. Und das ist nicht ein Tor, sondern es sind zwei, drei Tore jedes Spiel. Also das muss man halt auch hervorheben.
1: Es bleibt die ewige Diskussion, wer ist besser. Ich glaube, halt, Ronaldo hat immer viel über die Physis gemacht und es wird mit dem Alter schwer. Messi ist einfach, die Technik ist Wahnsinn. Und wenn der den Ball bekommt, vor dem 16er, im 16er ist er drinnen. Du haltest den Typen nicht auf. Deswegen glaube ich, kann er ein bisschen länger spielen. Jetzt die ersten Gerüchte, dass Ronaldo nach der WM auch dem Nationalteam Ciao sagt. Und beim Ronaldo kommt mir halt immer ein bisschen mehr vor, er ist ein bisschen mehr verbissen. Ja, beim Messi sieht es ein bisschen spielerischer aus, aber es ist sinnlos, diese Diskussion dann am Ende zu führen, wer besser war. Das sind beide,
2: was mir am meisten krass überrascht hat, war, wie dann der Ronaldo endlich sein erstes Tor geschossen hat, dass das einfach eine Marke ist. Und wie die, da mir ist vorgekommen, die Leute haben mehr darauf gewartet, auf sein Torjubel und dass das CEO rufen können, als wie dass er das Tor schießt eben. Und da habe ich dann gesehen, was der für einen Stellenwert für den Fußball hat. Und der ist bekannt und noch immer die kleinsten Kinder wollen noch immer ein Ronaldo-Dress haben, obwohl das für mich auch noch schon von den älteren Kicker ist.
0: Genau, auf das wollte ich jetzt anspielen. Dieser Torjubel, dieses See you. Ich sehe meinen Sohn, der ist 5 Jahre, der tut es jetzt schon schwer. Das kommende Spiel ist nämlich Spanien gegen Portugal und da spielen seine zwei großen Vorbilder. Der eine ist der Lamine Yamal mit 19 Jahren, und der zweite ist der Ronaldo mit jetzt über 40 Jahren. Und der Kumpel sagt, Papa, du kennst du den, weißt du, wie macht der Ronaldo? Und hupft hin. Und, also das ist ein Markenzeichen und das kennen die Kids.
3: Ich finde es stark, dass man sowas einfach geschaffen hat. Das kennt jeder auf der Welt, oder?
0: Du, es gibt Torjubel. Huimin Son macht zum Beispiel ein Herz vorm Auge als Torjubel. Ich habe nicht gewusst, dass das wirklich bei jedem Tor so gemacht wird. Macht er.
1: Absolut. Man muss halt dazu sagen, Cristiano Ronaldo hat das ein oder andere Tor geschossen, wo er das Ganze gut implementieren konnte dann in unseren Köpfen. Aber ja.
3: Es hat die Norweger mit ihrem Viking Rau zum Beispiel, ist ja auch wieder sowas, was nachher medial aufgepauscht wird. Aber kehrt auch dazu, die Norweger, das haben die gemacht. Was mich noch interessieren würde, habt ihr ein Panini-Stick-Album?
1: Wir haben letztens beim Kicken darüber gesprochen. Es ist unvorstellbar aufgrund der Vielanzahl von,
3: Mannschaften.
1: Von Mannschaften, die du da hast, was das mittlerweile für Summen sind. Also ich glaube, da kann Stefan und Bogo mehr erzählen, was damals vor 30 Jahren oder 20 Jahren
3: ich glaub, so ein Stick-Heft kostet. Ich glaube, so weit müssen wir gar nicht zurückreisen.
1: Es ist unvorstellbar, wie teuer das mittlerweile ist.
3: Ein Backerl, wo 5 Bickerl drin sind, hat kann ich mich erinnern, 50 Cent gekostet und davor war es wesentlich günstiger, was heißt günstiger, aber ich kann für mich nur sagen, also mir ist es nicht wert, es ist nicht leistbar.
1: Beim Kicken hat einer erzählt, ich glaube, der 600 Euro investiert in das Stickerheft und das Ding ist noch immer nicht voll.
0: Also ich erlebe es live mit, ich sammle mit dem Tobi. Ja. Zusammen, er hat das Heftel geschenkt gekriegt. Es kostet mittlerweile ein Packerl mit 7 Stickern 1,50 Euro. Du brauchst über 980 Pickerl, glaube ich, sind drinnen. Dann gibt es noch extra die Cola-Sticker, die du extra Cola-Flaschen kaufen musst. Ja. Und dann hinten auf den Banderolen die Sticker runterholst. Also auch das kommt dazu. Aber wie gesagt, wenn du das Pickerl-Heft voll bekommen möchtest, nur mit eigengekauften Pickerl musst du zwischen 1.300 und 1.500 Euro rechnen. Wie gesagt, die Tauschbörsen boomen.
1: Ja, klar.
0: Ich war auf einer Tauschbörse im Nordoben, das war Wahnsinn. Also wir waren 2 Stunden dort und wir haben, ja, du kannst dort gut tauschen, aber es gibt Leute auch, die nur hingehen, um Geld zu verdienen.
1: Ja.
0: Ein Ehepaar, die waren zwischen 60 und 70 Jahren, die haben von jedem Pickel 3, 4 Reserve gehabt und haben die verkauft und ein Pickel nicht um 5 Cent oder sowas, ja, sondern ein Pickel um 30 Cent und die Glitzer-Sticker auf die erste Seite, zum Beispiel das Panini-Sticker, das 00er, um 2 Euro.
1: Wahnsinn.
0: Und dort sind Leute immer gesessen und haben bezahlt.
2: Ja, man muss aber auch dazu sagen, die Relation, weil

0: Früher ist nur alle 2 Jahre gesammelt worden zu einer Europameisterschaft, zu einer Weltmeisterschaft. Mittlerweile gibt es jedes Jahr irgendein Bundesliga-Heftel, dann gibt es für die Kids so viele andere Sachen zum Sammeln. Und da hat man schon gesagt, okay, das Panini, das alle 2 Jahre ist das in Ordnung. Und ich glaube, das hat sich alles jetzt, ist das so, hat sich tot gespürt ein bisschen für mich. Mhm. Ich war zufällig im Einkaufszentrum, wo eine Tauschbörse war. Da war der Altersdurchschnitt, glaube ich, Ü40, was ich da gesehen habe. Also Kinder habe ich nicht viel gesehen beim
1: Tauschen. Ja, wenn man sich die Preise anschaut, dann ist das auch verständlich.
2: Wobei man muss auch sagen, es ist das letzte Turnier, das Panini hat.
3: Haben die das nicht dazwischen schon verloren gehabt?
2: Nur die WM. Die WM ist jetzt die letzte.
3: Ja, aber das haben sie nicht gescheit zusammengebracht, oder? Der neue Produzent
2: von WM. Ja, das stimmt.
1: So, noch einmal ein kurzes Negativthema angesprochen. Aber die Freude am Fußball bleibt. Letzte Frage, wer wird Weltmeister?
2: Frankreich oder Spanien?
1: Eddie Rodriguez.
0: Ja, geh mit dem Stefan. Ich nehme trotzdem noch Argentinien mit rein.
3: Mein Tipp war Spanien.
1: Ich sage Vive la France und Tipp auf. Da auch auf Frankreich. Immer für einen Gag zu haben. Das war die 95. Ausgabe von Mike on the Mic. Ich freue mich, dass ihr hier gewesen seid. Eddie Rodriguez hat es vorher schon angesprochen. Hey, es gibt kein Hip-Hop. Natürlich habe ich noch eine Nummer für euch vorbereitet. Kommt von Action Bronson, nennt sich Easy Rider. Und damit entlasse ich euch in diesen Sonntag und wünsche euch eine fantastische Woche. Wir hören uns wieder in 4 Wochen. Das war Mike on the Mic. Nochmal danke, dass ihr da wart.
0: Danke für die Einladung.
2: Danke für die Einladung.
1: Macht es gut. Ciao. Kakao.

0: Hallo und herzlich willkommen im Kulturfoyer, der Sendung der Radio Helsinki Kulturredaktion. Heute meldet sich aus dem Funkhaus in der Schönaugasse nicht eure Lili Vanilli, sondern Erna. Ich nehme euch heute mit auf eine kleine Reise nach Bihać in den Nordwesten von Bosnien und Herzegowina zur Schlucht der Arbeiterinnen der Comitex-Fabrik Krak. Krak ist aber in Wirklichkeit schon lange kein Arbeiterinnenclub mehr. Heute ist es ein lebendiger Ort für zeitgenössische Kunst, Kultur und Begegnung. Wie aus einem ehemaligen Fabrikclub ein Kulturzentrum wurde, das Menschen aus Bihać und weit darüber hinaus zusammenbringt, erzählt uns heute sein Gründer selbst. Meine Kollegin Lili und ich durften ihn bereits im vergangenen Herbst in Graz kennenlernen. Dort kuratierte er im Rotor, dem Zentrum für zeitgenössische Kunst, die Ausstellung Stranci vom Fremdsein. Im Rahmen der Ausstellung sendete auch das Krak Radio mehrere Tage lang ein experimentelles Radioprogramm direkt aus dem Ausstellungsraum. So sind wir zum ersten Mal mit dem Krak in Berührung gekommen. Aus dieser Begegnung entstand eine Einladung und so machten sich Lili und ich im Frühjahr auf den Weg nach Bihać zum eintägigen Radiofestival Na Margin oder On the Margins. Für mich war diese Reise etwas ganz Besonderes, denn Bihać ist meine Heimatstadt und meine Tante wohnt nur wenige Schritte von Krak entfernt. Beim Festival durften wir zwei Programmpunkte gestalten, die wir übrigens auch hier im Kulturfoyer auf Radio Helsinki für euch senden werden. Nach dem Festival hatten wir etwas verkatert und bei einer Tasse Kaffee die Gelegenheit, mehr über das Krak und seine Geschichte zu erfahren. Und da wir draußen sitzen, wird man im Hintergrund auch Geräusche hören, wie vorbeifahrende Autos, aber auch Menschen aus der Nachbarschaft, die vorbeikommen und vielleicht auch dazwischen reden. Und deswegen werde ich mich während des Interviews auch mit Kommentaren dazu melden. Wie aus einem Ort für die Arbeiterinnen einer Textilfabrik ein Zentrum für Kunst, Kultur, Austausch und neue Ideen geworden ist, erzählt euch heute Irfan Hošić. Ich wünsche euch viel Freude beim Zuhören.
1: Und wenn du sagst für uns, kann man sagen, wir sind hier in Krak. Alle Leute in Österreich haben gesagt, das klingt lustig. Krak, Krak, Krak. Hat das eine Bedeutung? Krak?
2: Ja. Es ist eine Abkürzung von Club Radnika Kombitexa. Und sehr einfach, ist ein Arbeiterclub von Kombitex. Und das ist Kombitex. Das ist Kombitex gewesen. Mhm. Es ist eine Textilfabrik, die tausende Arbeiter noch im Sozialismus, jugoslawischen Sozialismus engagiert hat. Und das Ganze hat sich erledigt mit der Zeit. Und dieses Pavillon, der halt Arbeiterclub war, zwischen die Industrie und dem Wohngebiet, irgendwie dazwischen, als ein ideales Modell von sozialistischem Verständnis, wie sich das Ganze irgendwie gesellschaftlich irgendwie mischen soll. Mhm. Das ist so übrig, sag ich mal, es ist halt geblieben wie alles anders. Es ist irgendwie zum Verschotten, sag mal. Alles ist kaputt gegangen und dann haben wir das langsam erlebt und mit der Zeit ein bisschen ins Gangen gebracht.
1: Also das, was für die Arbeiter dann ihre Freizeit, haben sie auch gleich hier verbringen können?
2: Viele Sachen haben sich hier, sind haben passiert hier. Meine Mutter und viele Leute haben hier gearbeitet und dann hat jeder von denen etwas über einen Arbeiterclub gesagt. Zum Beispiel meine Mutter, die hat im Verkauf gearbeitet. Mhm. Und wenn irgend so eine Delegation von Käufern aus irgendwo, Serbien oder international oder wo auch immer gekommen sei, dann hätten die hier ein schönes Raum, wo sie dann eine kleine Instant-Ausstellung von diesen Textilien und Produkten machen können. Und dann ist eine Atmosphäre ein bisschen leger, man kann was trinken, es gab die Küche. Wir haben alte Fotos gefunden, da war auch ein Piano dabei. Wir haben gesehen, dass ab und zu mal Arbeiter so ein kleines Turnier in Schach hatten oder so solches Zeug. Also verschiedene Sachen. Es war nicht so strikt kuratiert, sage ich mal so, wie es heute gemacht eventuell, wie die Leute das heute machen würden, aber in so ein inoffizielles Raum für verschiedene Sachen.
0: Und hier ist wieder Erna mit einem kurzen Kommentar. Der Geist der Comitex-Fabrik lebt in Bihać offensichtlich bis heute weiter, obwohl die Maschinen längst stillstehen und vom einstigen Industriegiganten nur noch Ruinen geblieben sind, ist die Fabrik in den Geschichten der Menschen immer noch verwebt. Ich selbst kannte Comitex eigentlich nur aus Erzählungen meiner Großeltern. Wenn meine Oma von damals sprach, klang die Fabrik wie das Herz der Stadt. Fast jeder hatte Arbeit, viele Familien ein sicheres Einkommen und für sie steht Comitex bis heute für eine Zeit, in der das Leben planbarer schien und die Zukunft voller Möglichkeiten war.

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5: Herzlich willkommen zurück. Lilly und Irfan unterhalten sich weiterhin über Krak.
6: Wie lange sind wir schon hier?
7: Fünf Jahre. Komischerweise, aber das ist nicht, das hing nicht von uns ab. Komischerweise sind wir in Corona geboren, wo viele kulturelle Institutionen gestorben sind. Wir sind geboren. Warum? Und weiß ich nicht. Es war einfach so. Hat sich irgendwie. Alle haben gejammert und haben sich irgendwie beschwert, natürlich, sehr selbstverständlich. Und wir haben Euphorie gehabt, weißt du, bei uns geht das los und es ist super und wir machen. Genau, also es ging einfach so.
6: Mhm. Und wie viele seid ihr hier?
7: Leute.
6: Ja.
7: Sieben.
6: Und wir sieben habt die Idee gehabt, hier was zu machen?
7: Nein, zum Beispiel, ich kannte viele von diesen sieben nicht so direkt. Manche kannte ich. Es hat sich mit der Zeit irgendwie entwickelt in diesen Umfang, mit dieser Besetzung. Zum Beispiel, ich habe früher noch lange vor Krak, als Krak erst gegründet wurde, da gibt es einen Aschenbär, habe ich gesehen. Aha, hier auf dem Tisch ist auch einer, wenn ihr wollt. Mit Adnan Sulkanovic, der Grafikdesigner, mit dem habe ich noch lange vorher viel gemacht, mit unseren anderen Projekten. Und der Videograf Sead Okic, mit dem habe ich einige Projekte gemacht und dann hat sich das irgendwie, sage ich mal, organisch dann hierher verwickelt. Wir wussten nicht, was wir machen werden hier. Das war ein Anfang. Wir wussten vieles nicht. Wir hatten eine gute Anfangbasis. Wir waren sehr bewusst, dass die Situation sehr positiv ist für uns, aber wir wussten nicht, was wir machen sollen. Und dann hat sich das mit der Zeit ein bisschen auspoliert. Aha, wir haben Grafikdesigner, das heißt, wir können eventuell in Publishing etwas machen und Design natürlich Kommunikation. Dann hatten wir, wie gesagt, sehr, dann wussten wir, aha, wir können was mit Video auch machen. Später ist Mirza Šišić gekommen, der viel in Radio in Sarajevo gearbeitet hat. Und dann wussten wir, ja, wir sollen was Radiomäßiges machen, verstehst du? Also organisch, sage ich mal. Wir haben das nicht forciert, sondern da, was wir eigentlich schon sind, das machen wir. Mhm. Und so ging's.
6: Oh, super.
7: Und so ist es eigentlich auch jetzt mal.
6: Ja. Und so, wie habt ihr deine Förderung bekommen dafür? Weil man muss ja sich so viel Geld auch reinstecken, damit überhaupt auch was starten kann. Wie habe ich gesagt, hier, es steht leer, bitte kommt.
7: Ja, es ist eine komische Situation gewesen, noch vor Gründung. Also schon lange her hatten wir in diesem Raum, wo es noch kaputt, also verschrottet, der Raum, der Pavillon war, hatten wir eine Ausstellung gehabt. Ich zeige es dir nachher. Wir haben eine Publikation und da kannst eventuell einige Informationen herausziehen. Das ist von 2017 und diese Ausstellung fand statt mit irgend so einer Idee, da wo ich arbeite, an der Universität von Bihać, also akademisch mehr so. Und damals kam der Bürgermeister hierher. Ich weiß nicht, wer hat ihn eigentlich eingeladen. Der ist einfach hierher gekommen und hatte mir gesagt, oh, das sieht super aus. Also in 2017. Und dann hat er mich gefragt, ja, weißt du, dass das unser ist? Das ist von der Gemeinde, von Stadt. Und ich habe es nicht gewusst, weil wir haben das gemanagt über diese Leute, die Insolvenzverfahren hier von der Fabrik getrieben haben. Und dann habe ich gesagt, ja, ich weiß nicht, der hat gesagt, das sieht gut aus, dieses kulturelles Gemisch und dieses, viele Leute sind gekommen international, es war ziemlich interessant. Und dann hat er mir angeboten und hat gesagt, ich würde das gerne unterstützen, wenn ihr hier was machen würdet. Und dann habe ich gesagt, aber das ist kaputt alles. Das war wirklich schlimmer als dieses Objekt, aber radikal schlimm, nicht benutzbar. Es hat gestunken, aber wir haben das für diese temporäre Ausstellung gemacht. Und dann später, wo eine andere Gruppe von Leuten aus Sarajevo, aus einer internationalen Stiftung, zu mir gekommen ist und hat mich gefragt, wir haben deine Arbeit beobachtet und wir haben ein Kleinigkeiten zusammen gemacht mit dieser Stiftung. Wir wollen dich unterstützen, haben die gesagt, in etwas Größeren. Und die haben nicht gewusst, was größer sein könnte. Und dann habe ich das alles, diese Faden habe ich gebunden. Dann habe ich den Bürgermeister nochmal angerufen. Hey, würdest du interessiert sein? Hat er gesagt, ja. Und dann habe ich die Leute, das war ziemlich 2 Jahre, haben wir uns balanciert, administratiert, weil 3 Seiten, ziemlich kompliziert. Und dann ging's. Wir haben es geschafft. Mit der Zeit, also von 2017, 18, 19, 20, also 3 Jahre, das ist ziemlich anstrengende Zeit, das hinzukriegen. Also diese Stiftung aus Sarajevo, aber ist eine internationale Stiftung mit ihrem Office in Sarajevo. Und dann mit denen ist dieses Netzwerk von Unterstützern, weil wir hatten nicht am Anfang das ganze Geld, das hinzukriegen. Und dann haben die das ein bisschen moralisch und strategisch irgendwie unterstützt. Und dann kriegen wir das hin mit der Zeit. Und dann war 2020 dann schon, sage ich mal, alles fertig. Oder meiste Sachen waren fertig.
6: Das ist spannend.
7: Ziemlich, ja, genau, ja.
6: Und so jetzt, wie ist das? Das ist nämlich interessant natürlich auch. Ich habe gestern viel über die Fördersituation in Österreich erzählt. Wie ist das hier eigentlich? Wenn man einen Kulturverein, würde ich jetzt immer sagen, betreibt, wird man da unterstützt von der Stadt?
7: Es wird. Also bei uns ist die Situation und generelle Kultur und politische Situation ist völlig anders.
6: Ja.
7: Wir sind ein kompliziertes Land als Staat, sage ich mal so. Und das wäre jetzt eine lange Geschichte, in den Richtung jetzt zu gehen, das zu erzählen. Aber diese Förderungen sind in Bosnien irgendwie auf wegen der finanziellen Situation natürlich auch sehr limitiert. Und irgendwie, ich verallgemeinere, das geht mehr so in die Richtung von Volks- und Traditionskulturveranstaltungen. Nicht hundertprozentig, aber meiste geht in der Richtung. Und die Gemeinde, jetzt ich fange mal mit der Gemeinde an. Unsere Gemeinde hier in Bihać ist ziemlich jetzt gut besetzt seit 10 Jahren. Ihre Politik gehört nicht diesen großen politischen Parteien.
5: Oder, wie unser Freund Muri sagen würde,
1: money is no problem, you understand?
6: Yeah.
1: It's no problem money, you understand?
6: Oh, money ist kein Problem, wieder.
7: Ja.
6: Also er ist auch ein privater Fördergeber.
7: Ja, er ist privater Fördergeber, genau. Und sehr prominenter,
6: Ja, yeah, ja.
1: Okay, sir.
5: Und Muris, oder auch Muri genannt, den ihr jetzt gerade gehört habt, ist auch einer dieser Personen, dieser Menschen, von denen ich ganz am Anfang der Sendung geredet habe, die ganz gern beim Krak vorbeischauen. Ich glaube, es ist ganz wichtig zu sagen, dass er einer der vergessenen Helden der Verteidigung der bosnischen Stadt Bihać während des Krieges ist. Er war Mitglied einer Spezialeinheit und wurde als besonders erfahrener Kampfmittel- und Pionierexperte gekannt. Ihm wird zugeschrieben, zahlreiche Minen rund um die damalige Kaserne 27. Juli in Bihać entschärft zu haben. Er lebt heute leider ohne eigenes Einkommen und in sehr schwierigen Verhältnissen, wie auch viele andere vergessenen Helden der Verteidigung der bosnischen Stadt Bihać. Aber er wird im Krak immer wieder mit Kaffee oder Zigaretten versorgt und die Nachbarschaft kümmert sich quasi um ihn.
6: Ehrenamtliche Arbeit,
7: genau, ja.
6: Für die anderen ist.
7: Weißt du, was ist auch noch, denke ich mir mal, so wichtig in unserem Fall? Wir geben nicht zu viel Gas, mhm, und wir verbrennen nicht so schnell. Wir machen das und dann haben wir zeitlang ein bisschen Raum für Erholung und für Spaß und für Essen und Trinken, dass wir uns ein bisschen fokussieren. Wir sind nicht Club, wo ständig irgendwas los ist.
6: Jedes Wochenende.
7: Nein. Das wollen wir nicht. Wir sind am ähnlichsten eine Galerie und eine Mischmasch mit einem sozialen Hub oder sowas, ein soziales Raum oder so ungefähr zwischen.
6: Aber wie oft macht ihr hier Ausstellungen zum Beispiel?
7: Wir haben am Anfang sehr viele machen wollen und wir haben viele gemacht. Und dann haben wir irgendwie erfunden, dass die Ausstellungen für uns immer noch sehr interessant sind, aber wir wollen nicht unsere Kraft und materielle Möglichkeiten alles in den Richtung irgendwie pumpen. Und dann haben wir festgestellt, dass für diese Situation, die wir hier leben, die spezifisch ist, das ist nicht Hauptstadt, das ist nicht Großstadt und andere Sachen, dass ein anderer kultureller Approach, Zugang gemacht werden soll. Und dann haben wir das irgendwie, dieses Rhythm irgendwie, sag ich mal, erfunden. Oder wir machen jährlich, sag ich mal, 2 Ausstellungen. Und, oder 3 ungefähr, also 2, 3. Mit Tendenz weniger zu machen, weil Ausstellungen sind nicht so nötig in unserer Sicht, sage ich mal so oberflächlich nicht nötig. Aber wenn man mehr machen würde, das wäre zu viel. Wir und die anderen und die Gemeinde kann das nicht alles absorbieren und digesting. Ja, das ist zu viel irgendwie.

0: herzlich willkommen zurück zum Interview, das meine Kollegin Lilly mit dem Gründer von Krak, Irfan Hoshic, geführt hat. Hoffentlich haben die Beats von Adi Lukovac und Ornamenti euch ein bisschen wachgerüttelt und wir machen jetzt einfach gleich weiter. Viel Spaß!
1: Wie schaut es mit den Besucherinnen aus? Wer kommt denn her zu den Ausstellungen? Ist das eure Bubble, sag ich mal?
2: Aha, Bubble, okay. Mhm. Blase oder
1: Blase,
2: so.
1: Blase, genau.
2: Es gibt eine Blase, die von ein paar Leuten, die hier, sag ich mal, ständig sind oder öfters mal kommen. Stammgäste. Ja. Und dann gibt es dann die Leute, die wir nicht kennen, die einfach hierher kommen. Aber ich kann das nicht festlegen, wer die sind. Wir sind nicht leider, oder zum Glück, ich weiß es nicht jetzt, aber ich sage mal leider, ich habe einige Veranstaltungen in Slowenien besucht. Und diese regionale Vernetzung oder Nähe und die Möglichkeit, dann habe ich gesehen, dass viele Leute aus der Nachbarschaftsregionen kommen, Norditalien, Österreich, Kroatien, was auch immer. Das haben wir hier nicht. Bihać und Bosnien generell und Balkan insgesamt ist sehr schlecht vernetzt. Und das ist eine Tradition. Das ist ein balkanisches Merkmal. Und früher war das in Jugoslawien war das ein bisschen anders. Man könnte mit dem Zug von Bihać nach München losfahren. Jetzt kannst du nirgendwo aus dem Bihać mit dem Zug losfahren. Vielleicht etwas Lokaleres hier, aber erst diese Gewissheit, dass ich das nicht wisse, spricht schon viel über diese Vernetzung und die Situation hier. Aber es kommen Leute, aus verschiedenen Gründen. Sarajevo ist ein bisschen weit weg. Manche selten kommen on purpose, so wirklich wegen dem Event. Aber es kommt vor, ja. Mhm. Wenn so ein Programm, der speziell ist, sag ich mal so, dann kommen natürlich Leute.
1: Und wie wählt ihr euer Programm aus? Habt ihr ein Team, ein kuratorisches Team, das entscheidet? Oder kannst du sagen, das machen wir jetzt?
2: Wir sind in unserem Team ziemlich verschieden. Einer ist Videographer. Das andere ist Grafikdesigner, der dritte ist Soundmaster. Ich bin, sage ich mal, Kurator. Dann haben wir eine Historikerin, haben wir eine Architektin, dann haben wir noch einen Marketing-Fachmann, sage ich mal so. Und im Generellen, jeder macht das, wo er oder sie schwerpunktmäßig kompetent ist. Das heißt irgendwie grob, dass ich am meisten dieses kuratorische Arbeit übernehme. Aber dann gibt es die zweite Instanz von diesem Prozess, dass wir viele Sachen dann besprechen. Und manchmal kriege ich von anderen eine, sag ich mal, Kritik oder Meinung, dass etwas, was ich vorgedacht habe, dass wir spielen oder die Gäste einladen, nicht gut ist und so. Mhm. Das heißt, im meisten macht jeder seine Arbeit, aber dann kommt am Ende irgendwo ein inoffizielles Gespräch, weil wir verbringen viel Zeit zusammen und dann haben wir viel inoffizielle Treffen und dann sprechen wir viel über verschiedene Sachen.
1: Mhm. Und was ja schon für uns natürlich interessant ist, das Radio. Wie oft sendet ihr? Weil so haben wir uns ja kennengelernt, in Graz am Rotor.
2: Genau.
1: Weil
2: wir
1: live gesendet haben. Ich glaube, 3 Tage sogar, oder?
2: Ja, 3 Tage gab es. Ob ich mich gut erinnere.
1: Ich glaube, 3 Tage.
2: Ja, es kann sein, ich muss mal nachsehen, aber ich habe es vergessen, 2 oder 3 Tage. Das Radio haben wir irgendwie nicht erfunden, aber haben wir gesehen, dass wir das machen können. Wie gesagt, weil Mirza ein Radiomaker gewesen war, schon damals, wo er ist aus Sarajevo und dann ist hierher umgezogen. Und der hat ungefähr 15 Jahre im Radio gearbeitet. Und wir haben gedacht, dass wir das machen können und wir machen sollen. Das entspricht unseren Vorstellungen und unseren Anstrengungen und so. Und dann haben wir gedacht, ja, was machen wir? Also, wenn wir ein, sage ich mal, konventionelles Radio machen, das ist zu viel für uns. Das können wir nicht hinkriegen. Wir haben nicht ein Team für 10, 12, 15 Leute nur für Radio. Das wollen wir nicht und das sollen wir nicht. Also haben wir gleich gesagt, das wollen wir nicht. Und dann haben wir technologische Möglichkeiten ausgenutzt und haben wir gesagt, dann machen wir, was unseren Natur entspricht. Events ab und zu mal Pop-up-mäßig. Wir liefern die Sendung und dann stoppen wir. Das haben wir irgendwie auch irgendwie getestet und haben wir gefunden, dass das der Format ist, der uns irgendwie entspricht. Und so funktioniert es eigentlich. Wir haben nicht öfters, ab und zu mal haben wir diese eine oder zwei Stunden Radiosendungen. Da laden wir verschiedene Autoren und Autorinnen aus überall und die dann eine, ich sage mal, alternative Sendung sich ausdenken und dann broadcasten wir das. Und ja, das ist halt so. Jetzt wir sind immer noch auf der Suche auf dieses Finalprodukt und eine lustige Sache dabei ist, dass wir wenn wir in Krak über Radio sprechen, dann haben wir haben das neulich jetzt erfunden. Wir wissen sehr gut, was wir nicht sein wollen, aber wir wissen nicht so gut, was wir sein wollen, sondern wir wissen gut, was wir nicht sein wollen. Und das ist ziemlich ein interessanter Zugang oder also ja, Richtung und Methodik, wie wir arbeiten. Ich sage mal experimentell, offen und wir wollen nicht Experten-Talks machen, wir wollen nicht Podcasts machen, wir wollen nicht solche Sachen machen, die jetzt viel überflüssig, viel, es gibt sie viel. Ich sage nicht, dass sie schlecht sind. Einfach, wir wollen das nicht machen. Und dann haben wir was Alternatives irgendwie. Wir hoffen wenigstens, dass wir glauben, dass wir in die Richtung gehen. Ob wir das schaffen, weiß ich nicht.

0: Das war ein Beitrag aus dem Krak-Konzertarchiv. Ich würde euch empfehlen, auf jeden Fall da reinzuschauen. Sie haben alle ihre Konzerte auch auf YouTube und auf ihrer Webseite. So, wir machen jetzt weiter mit dem Interview.
1: Fragen. Ob ihr hier auch lokale Künstlerinnen einladet, vielleicht auch jemanden von Uni?
2: Ja, machen wir. Wir versuchen möglichst mehr zu machen in den Richtung. Wir wollen auch internationale Stimmen hören, verschiedene Stimmen. Und wir arbeiten stark daran, die lokale Kräfte irgendwie zu motivieren und bewusst zu machen, sage ich mal so, dass Krak für sie auch Mainstream-Sachen spielen, und das machen wir halt nicht. Das ist halt so und das ist einfach so. Aber wir und ich finde das sehr gut.

0: wenn ich von jetzt ins reflektiere, was, wenn es um Musik geht, dokumentieren wir fast alle Konzerte als Videokonzerte und wie inspirierender, mehr inspirierend als sonst. Und vielleicht in den Richtung, wenn wir über der ein unabhängiges Auflage- oder Publishing-Projekt ist, individuelle irgendwie haben wir einbezogen und ihre Geschichten dann irgendwie visuell und
1: Oh, ja,
0: und
1: Sinne.
0: Marge, du go.

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2: Bratstvo je jedinstvo iz svojim jugoslavišes sehr ideologisch, sehr zentrales eine Phrase, die heißt, kako se kaže, Bratstvo, eine Bruderschaft
3: und
2: Einigkeit. Aha, ja. Das war eine Parole, Staatsparole.
3: Okay. Das ist meine Schwester.
4: Wo sind die Schwestern?
2: Ja, genau, die Schwestern. Aber die Schwestern waren sehr wichtig in ehemaligen Jugoslawien. Obwohl, ja, mit diesen antifaschistischen Frauensbewegungen und ziemlich starkes feministisches, vielleicht nicht in dem Sinn, wie sich heute der Feminismus, der aus dem Westen kommt, sich versteht, aber ziemlich emanzipierend und impactvoll.

0: Beispiel, du kannst in Jugoslawien Zeit von den also zweite Hälfte von 20. Jahrhundert mal beobachten und sehen, wie es am Anfang und wie es am Ende von Jugoslawien war. Radikale Transformation in vielen Segmenten.
1: Proletäre svih zemalja, tko vam pere čarape? Mit dieser berühmten jugoslawisch-feministischen Parole verabschieden wir uns. Wir hoffen, wir konnten euch Krak ein Stück näher bringen und dass euch das kleine Zentrum für zeitgenössische Kultur in Bihać genauso begeistert wie uns. Für uns war es ein Ort voller Begegnungen, Geschichten und Perspektiven, die weit über die Stadtgrenzen hinausreichen. Unsere Beiträge, die im Rahmen von On the Margins, dem eintägigen Krak Radio Festival entstanden sind, könnt ihr hier im Kulturfoyer auf Radio Helsinki sowie auf der Freien Radios Plattform CBA nachhören. Danke fürs Zuhören. 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
1: So. Habe ich jetzt alles?
0: Ich bin Valerie, Redakteurin vom Grazer Stadtteilradio. Schön, dass ihr bei dieser Ausgabe dabei seid. In dieser Folge bin ich gerade unterwegs zum Stadtteilzentrum Lent. Es ist Dienstag und dienstags ist das Stadtteilzentrum einfach so geöffnet. In der Folge werde ich aber bei verschiedenen Veranstaltungen vorbeischauen und mit den Menschen reden, die diesen Fixpunkt in der Nachbarschaft beleben.

0: das Stadtteilzentrum nennt, gibt, weil auch die Stadt der Meinung ist, dass es wichtig ist, so eine soziale Infrastruktur zu haben. Und dass es wichtig ist, Menschen miteinander in Kontakt zu bringen, weil schon auch die Annahme ist, dass das den Frieden in der Stadt fördert. Wenn Menschen sich kennen und miteinander vernetzt sind, dann werden Konflikte anders gelöst. Oder Menschen kommen nicht in so prekäre Situationen, weil sie vielleicht schon vorher Zugang zu wichtigen Informationen haben oder Unterstützung bekommen. Genau, sei es entweder direkte Unterstützung oder halt einfach Informationen und auch manchmal Begleitung zu den Orten, wo sie dann die Unterstützung kriegen. Deswegen gibt es das Stadtteilzentrum.
1: Und es geht am Kunsthaus vorbei.
2: Mir taugt voll das Zusammenarbeit mit den Menschen und dass jeder so eine eigene Lebensgeschichte hat und irgendwie auch mit der Platz und Raum hat und das Vertrauen hat, mit uns drüber zu reden. Genau, das taugt mir so am meisten.
1: Denn Platz voraus.
0: Was mir richtig viel Freude macht, ist, dass ich mit Menschen in Kontakt bin. Dass ich Menschen dabei auch unterstützen kann, ihre eigenen Ideen umzusetzen. Ich glaube, das ist das, was mir am allermeisten Spaß macht. Wenn Leute mit Ideen kommen, die gerne machen würden und da dann einfach zu gucken, okay, kann ich irgendwas machen, was das vielleicht leichter macht. Was mir auch richtig viel Spaß macht, ist, mit Dingen auszudenken. Weil es taucht immer irgendein Problemchen oder irgendwas auf, was man vielleicht noch irgendwie verändern kann. Und in der Stadtteilarbeit geht es, finde ich, viel darum, sich Dinge auszudenken. Und das macht mir richtig viel Spaß.
1: Und jetzt biege ich gleich ab in die Mariengasse. Letzte Kreuzung.
3: Nein, dass junge Leute kommen, weil es ist momentan wieder ein ganz großer Trend zum Stricken.
0: Aber es hängt halt auch immer voll davon ab, was die Menschen einfach machen wollen, die kommen. Also es ist auch nicht immer gleich. Die Konstante ist vielleicht der Kaffee und der Kuchen. Genau.
1: Und da ist auch schon die Einfahrt zum Stadtteilzentrum. Stadtteilzentrum Lend. Vom Verein Jukus.
4: Hi.
1: Hallo.
5: Es ist gemütlich in Lend. Nach einem kleinen Flur mit Garderobe folgt ein einziger großer Raum mit niedriger Decke. Die linke Wand ist gesäumt von Bücherregalen. An der Fensterseite vor Kopf steht ein Computer und eine Vitrine mit gebastelten Sachen. In der Ecke eine Sofalandschaft mit Platz für viele Menschen. Doch da sitzt niemand. Alle sitzen um eine lange Tafel herum, die in der Küchenecke endet. An meinem Ende des Tisches werden strategisch Spielkarten in die Hand genommen.
6: Wir haben noch Plätze noch.
7: Nein.
6: Kannst, wie du magst, ja, du kannst, musst aber nicht. Bräuchtest den zweiten gar nicht, aber.
8: Und man muss immer eine gewisse Mindestpunktzahl erreichen, wenn man legt. Ne? Das war das.
6: Ja, die oder Miraj ist noch bei 50, also sie hat den gar nicht gebraucht, theoretisch, weil der ist schon 50.
8: Bitte.
9: Ja.
8: Und warum kann man dann drei Dreier legen?
6: Das sind, da zählt einer 100.
8: Oh Gott.
6: Die sind extra.
8: Das ist so lange her. Meine Oma hat das immer gespielt.
9: Ja?
8: Die hat es immer abgezogen.
6: Und jetzt hat uns die Irmi abgezogen, indem sie jetzt den wilden Kanaster eingeführt hat. Einfach so mitten im Spiel führt sie den wilden Kanaster ein bei uns.
9: Hast du vorher nichts gesagt?
5: Ein Stadtteilzentrum, was ist das eigentlich? Ein Ort, an dem man sein kann. Der nicht zu Hause ist und doch nichts kostet. Wo auch andere Menschen sind, die sich genauso darauf freuen, miteinander Zeit zu verbringen. Ein Menschen, den ich hier oft treffe, ist Irmi. Sie ist in der Stadtteilarbeit und beim Foodsharing aktiv. Irmi und ihre Crew spielen im Stadtteilzentrum Lent dienstags Kanasta. Zur Crew gehören Mitarbeiter Rainer und Freiwillige Miraj.
6: Sprich deutlich zu mir. Was möchtest du mir sagen, liebe Irmi?
9: Nix.
6: Sag mir was.
9: Nein. Sag dir nix.
6: Was denn zu verhalten sein jetzt?
9: Ja.
6: Wir wissen alle, wie du bist.
9: Du schmeißt dann nichts Gescheites weg. Hab ich schon gesehen. Da hast du den Vierer.
6: Ach, geh, komm.
9: Jetzt wachst du schon ins Hemd, gell?
6: Ja, jetzt bin ich schon ein bisschen aufgeregt.
9: Und der Rainer muss sofort gewinnen, weil sonst...
8: Sonst ist das blöd, das Spiel.
9: Ja, nein, okay. Dann gibt's... Er ist so beleidigt dann, er kann nicht verlieren. Du brauchst nicht schauen.
6: Bei mir ist so, egal in welcher Situation, ich lasse niemanden gewinnen.
8: Okay.
6: Nein, ich kann schon gut verlieren, aber ich reg mich halt gern auf.
9: Nein, ja. Du bist kein guter Verlierer. Also, kein guter Verlierer. Überhaupt nicht.
6: Das wird mir in den Mund gelegt. Miraj, wieso?
3: Aber eine Karte.
6: Hat sie.
3: Ja.
6: Und die macht uns jetzt gleich 5 Kanaster und davon sind 4 Reihen. Das ist ja Wahnsinn.
9: Jetzt macht er schon ins Hemd. Jetzt ist es soweit.
6: Kriegt er schon mit Angst zu tun? Also.
9: Ja, jetzt kriegt er es.
8: Wovor denn Angst? Dass er verliert?
6: Ja, oder? Sicher.
9: Ja.
6: Das ist eine gesunde Angst, die ich habe.
8: Was passiert denn?
6: Da bin ich traurig einfach ein bisschen.
8: Ach so. Wie lange?
6: Kurz. Bis zur nächsten Partie. Okay. Neue Chance. Irmi, ich bitte dich.
9: Na. Ideal.
8: Das Spiel ist noch nicht vorbei. Erst wenn es vorbei ist.
6: Ja.
8: So. Streng dich an.
5: Neben den vielen Ehrenamtlichen, die das Stadtteilzentrum mit ihren Kursen und Angeboten beleben, kümmern sich Hauptamtliche um die Organisation. Nicht alle haben die gleichen Aufgaben, doch sie verbindet eine Passion für die Stadtteilarbeit. Ich lerne auch Katrin kennen.
0: Ich bin die Katrin und ich arbeite seit Februar im Stadtteilzentrum Lent und im Nachbarschaftszentrum Nanet. Ich finde, meine Aufgabe ist, den Raum zu halten, sodass sich alle wohlfühlen. Menschen einzuladen, dazu zu kommen, aber meine Aufgabe ist auch, Menschen über die Stadtteilarbeit zu informieren, damit alle Bescheid wissen, was es denn gerade so gibt.
5: Eine typische Woche, die ist bunt durchmischt und der Wochenstart wird eingeleitet durch ein ganz besonderes Programm, um das sich Legenden ranken.
0: Also die Woche beginnt am Montag mit dem legendären Seniorinnenturnen von Irmi. Dann kann es sein, dass am Montag am Abend vielleicht noch irgendeine andere Veranstaltung stattfindet oder ein Netzwerktreffen oder so. Am Dienstag haben wir dann unsere Öffnungszeit, wo Menschen aus dem Team da sind. Da wird dann Kaffee getrunken, die neuesten Neuigkeiten werden ausgetauscht oder es kommen Menschen mit Fragen zur Raumnutzung, ob sie, weiß ich nicht, ein Angebot hier anbieten können. Es wird Karten gespielt, es wird natürlich Kaffee getrunken und Kuchen gegessen. Dann ist am Mittwoch, wird ganz viel gekocht. Da findet der Club der gesunden Ernährung statt. Und genau, da ist immer voll viel los. Da geht es ziemlich rund. Und es ist immer so eine richtig schöne Atmosphäre. Und wenn ich dann irgendwie am Mittwoch Mittag ins Büro komme, weil ich noch irgendwelche Sachen machen muss, dann ist da schon so eine Tafel und die Leute sitzen da und unterhalten sich. Und es ist voll schön. Genau, und am Donnerstag ist am Vormittag unsere Teamsitzung, da besprechen wir alles, was besprochen werden muss und organisieren uns. Und dann ist am Nachmittag wieder Öffnungszeit. Da wird dann auch viel gestrickt oder auch Karten gespielt zu dem Dienstag. Aber es hängt halt auch immer voll davon ab, was die Menschen einfach machen wollen, die kommen. Also es ist auch nicht immer gleich. Die Konstante ist vielleicht der Kaffee und der Kuchen. Und am Donnerstag ist am Abend dann auch noch ein Deutschkurs, der da stattfindet, der von unserer Ehrenamtlichen, der Miraj, angeboten wird. Und am Freitag am Nachmittag trifft sich eine Gruppe aus der Nachbarschaft, um zusammen so handwerkliche Sachen zu machen. Das kann sowas sein wie Holzschilder gravieren als Beschriftung für den Garten. Oder irgendwie Dinge für den Winterbazar vorbereiten, so, ganz unterschiedlich. Und am Samstag, wenn irgendwelche Veranstaltungen sind, sind die öfters am Samstag. Oder was jeden Samstag stattfindet im Moment, ist, dass gemeinsam getanzt wird. Und das soll angeblich richtig toll sein. Es ist nämlich der nationale Meister von einer Tanzart aus Indien da, der ehrenamtlich ja, sein Wissen weitergibt und für 2 Stunden quasi kostenlos tanzt und anleitet, genau. Ja, und am Sonntag ist, glaube ich, ich war noch nie am Sonntag, glaube ich, im Stadtteilzentrum, da ist, glaube ich, nicht so viel los. Also in der Regel ist am Sonntag, genau, findet da nichts statt. Ja, so grob. Und jetzt habe ich mit Sicherheit, weil ich meinen Schummelzettel nicht da habe, auch noch Sachen vergessen. Aber so ganz grob darf das sein.
9: Na, echt.
2: Nochmal.
6: Noch eine drauf und noch eine drauf.
5: Am anderen Ende des Tisches sitzen Menschen und stricken. Nicht nur so ein bisschen, sondern so richtig. Es gibt erfahrene Handarbeiterinnen, die den Neuen die Tricks für die kniffligsten Muster zeigen. Und eine Neue kommt heute dazu.
4: Hallo.
10: Hallo.
4: Hallo.
10: Hi.
4: Hallo. Hallo.
11: Hallo. Grüß dich. Ist doch schon Zeit, zu kommen.
4: Ja, ja.
6: Boah, schon die nächste Strick. Das setzt dich hin, wo du möchtest. Ja, ja, das wirst du alles lernen da. Die Margit, die.
9: Das ist die neue Strickerin.
6: Ja, cool.
9: Wie heißt sie?
6: Weiß ich nicht. Magst du einen Kaffee raus?
4: Nein, danke.
6: Nix, Wasser. Du bist, wenn du was brauchst, sagst das einfach.
3: Verkehrt. Die ersten 2 liegen glatt. Die ersten 2 glatt und dann glatt. Alle verkehrt alle auf verkehrt. Die Umschläge.
12: Auch keine Umschläge, nur eine abheben.
10: Also ich, ja, du zahlst nicht.
3: Ich sag, eine Umschläge.
12: Nein, eine abheben. Ja. Nicht Umschläge. Eine abheben, eine stricken.
9: Aber
12: eine
9: das hätte ich sogar ich verstanden. Eine abheben.
3: Ich habe eine gestrickt und einen Umschlag.
12: Nein, das ist kein Problem.
3: Jetzt bitte,
12: Muster,
3: bitte warten.
9: Plötzlich 24 Maschen.
12: Ja, das ist dann zu viel dann.
9: Ausgebeulte Ferse ist das dann die doppelte.
3: Okay. Ich habe jetzt 48 Maschen, nicht 24.
9: Ja, auf einer Nadel hast du gesagt, du hast 12,
3: ja,
9: oder?
3: Ja, 2 Nadeln strickst zusammen für also die Fersen. Jetzt habe ich schon 48 Maschen. Ja. Das wird eine Riesenferse. Ja. Für Klumpfuß.
6: Nein, nein. Nein, also, der 6 hat keiner mehr,
9: weil
6: fix und
9: die schreiben,
6: nein, das
9: heißt,
6: die
9: fällt
6: da
9: aus. Ist noch nicht das Gesellenstück. Das kommt erst.
12: Das kommt ja, erst.
3: Kommen wir ein bisschen durcheinander. Und wie geht es dir mit deinen Nadeln? Ist super.
13: Super, viel bessere Nadeln.
3: Ja? Aber die kriege ich wieder dann, wenn du fertig bist. Willst du noch 2 für die Weiße, wenn du anfangen willst?
13: Nein, danke. Na, danke.
3: Du hast ja jetzt erst die schwarze Stricken.
13: Ja, ja.
9: Kannst du den so ausstecken?
3: Nein, ich stricke gerne mit den Nadeln, die sind super, die sind so leicht.
9: Ich habe jetzt bei dem Pullover die Ärmel mit 4 Nadeln gestrickt.
3: Ja, sehr viel
9: weil ich mit der Rundstrick noch, ich meine, ich habe eine ganz kurze, aber trotzdem, das war lässig.
3: Das ist nicht so gut, gell? Man muss halt immer aufpassen, damit du keine zu große Maschen kriegst zwischen den ja. Immer schön anziehen.
9: Ja.
3: Gell? Schau mal, ich habe da Stutzen. Da schau her mal, das sind Mädchenstutzen. Und das sind Anschlag. Aber normal für Herrenstutzen habe ich 80.
0: Ich würde sagen, dass schon sehr unterschiedliche Menschen kommen in Bezug auf den Bildungsstatus. Ich würde sagen, dass im Moment viele Menschen bei uns sind, die über 60 sind, wo vielleicht für uns jetzt eher so die Frage wäre, okay, was können wir machen, damit es auch für jüngere Menschen attraktiv ist, außerhalb jetzt von Netzwerktreffen oder so. Genau, aber in Bezug auf Bildung würde ich sagen, es ist tatsächlich sehr unterschiedlich. Das finde ich eigentlich ganz cool. Da findet tatsächlich wirklich eine Durchmischung statt. Die Erfahrung haben wir auch, dass es schwierig ist für uns, wenn wir hochschwellige Angebote wie jetzt Workshops oder so anbieten. Bei uns war es so, dass wir irgendwie die Erfahrung gemacht haben, dass wenn Sachen praktisch gemacht werden, also wenn es jetzt nicht rein um irgendein Seminar oder irgendeinen Kurs geht, sondern wenn es darum geht, zusammen was zu machen, dass das für Menschen mit ganz unterschiedlichem Bildungsgrad interessant ist.
14: Hallo.
9: Hallo.
14: Hey.
9: Ja.
1: wieder im Lande.
4: Lange nicht gesehen.
1: Ja, gut. Und dir?
14: Super gut sogar.
1: Ja, wo warst du?
4: Schon lange Nachtschicht habe ich gearbeitet.
6: Kaffee, Milchzucker.
4: Milchzucker.
1: Ja, sicher.
5: Die SozialarbeiterInnen wie Rainer oder Katrin kennen die Menschen im Stadtteilzentrum gut. Viele kommen oft her. Die Aufgabe als SozialarbeiterIn ist vielseitig. Als eine Besucherin von ihren Erfahrungen auf dem Arbeitsmarkt berichtet, scheut sich Rainer nicht, klar zu benennen, dass es ein Problem gibt.
6: Das ist eigentlich arbeitsdiskriminierend. Im Stadion kannst du nicht mit Kopftuch arbeiten. Was soll das für...
4: Habe ich schon gearbeitet, also beim Security, wenn es Spiele gibt und so weiter. Aber die alte Chef, die neue Chef hat mich gesehen und hat gesagt, ja, diese Mädchen mit Kopftuch kann sie nicht arbeiten.
6: Okay.
4: Jetzt habe ich öffnet.
6: Okay.
4: Also die Bleifirma hat mich geschickt, ja, ich bin nicht Rassismus, aber sie darf nicht mit Kopftuch arbeiten, weil Chef hat gesagt, wir brauchen nicht Mädchen von Kopftuch und so.
6: Ja, aber warum?
4: Weil ich habe Kopftuch.
6: Ja, aber das ist ja kein Grund. Das ist ja...
4: Das ist Grund.
6: Ne, das ist Rassismus dann.
4: Ja.
6: Also,
4: kann sein, aber.
6: Hexes, es gibt irgendwas, es gibt wahrscheinlich keinen plausiblen Grund zu sagen, weiß ich nicht. Ja, vielleicht als Haarmodel darf man nicht mit Kopftuch arbeiten, aber. Aber.
4: Das war normal, ich habe oft gesehen.
6: Ja, weißt du, das ist normal so sein, da könnte so schnell sofort zur Arbeiterkammer gehen und sagen: Hey, der Verein, die Firma haben gesagt, ich kann nicht mit Kopftuch arbeiten.
4: Da habe ich so oft gesehen.
6: Das ist so
4: jetzt normal. Ja. Früher ist anstrengend, aber jetzt.
6: Ja, es ist halt auch schon. Du bist schon ein bisschen nicht sensibilisiert, okay, und das ist dir schon egal, was eh cool ist, dass du positiv bist, aber es ist trotzdem nicht in Ordnung.
15: Aber also. Es ist gut, der Rainer hat auch die Haube.
6: Ja, zu mir wäre es auch. Also, wenn du mir sagen wirst, mit meiner Haube, da brauchst du nicht herkommen, sondern sag ich, da,
15: der hat den ganzen Winter auf.
4: Ja, wirklich?
6: Ja, aber erst Winter. Seit einer Woche.
15: Hast du sehr stark?
6: Ja.
15: Er geht da schlafen.
6: Ist schon kalt, wirklich? Na, das ist natürlich. Du hast dich nicht veräppeln. Aber bis März nehme ich dir jetzt nicht runter.
15: Ja, ja, ist okay.
6: Ich brauche mich nicht um meine Haare kümmern, da mal Mützen drauf.
15: Dann mit rosa-rote.
8: Ah, ich habe auch eine rosa
6: Haare. Ja. Und? Was hast du jetzt an ihr? Was stört dir jetzt dran?
15: Nichts.
6: Spricht dir aus?
15: Nichts.
4: Total.
15: Man redet hier nur. Und reden ist erlaubt.

0: 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In der heutigen Sendung geht es um das Stadtteilzentrum Lent. Es liegt zwischen Lentplatz und Hauptbahnhof und hat viel zu bieten.
1: Sport, den ich mache und mehr nicht.
2: Ja, und jetzt nachher montags da mit der Irmi Turne.
1: Ja, nächste Woche. Habe ich mir eingetragen jetzt.
3: Ja, 16 Uhr. Und du tust mit. Ja.
1: Ja, ja, ja.
3: Ja.
1: Gut.
2: Ein Stift und da ist noch ein Set.
3: Da ist noch. Du bleibst da, dann bleib ich da. Dann komm rüber weiter. Dann komm rüber weiter. So, ja, ja. Okay. Ich möchte euch recht herzlich begrüßen. Wir haben eine neue Dame wieder. Ich weiß nicht.
0: Das Turnen, ich darf es mir nicht entgehen lassen. Und ich bin schon mega gespannt. Außer mir, lauter fitte SeniorInnen und fetzige Musik aus der Mausefalle. Ich bin gehuckt.
3: Sie ist die Valerie. Und wer bist du?
4: Die Doris.
3: Die Doris. Wir reden sie alle per Du an, okay? Ihr braucht's nur schauen, ihr schaut's nicht die anderen, die was schon länger turnen, was die machen. Ihr schaut's nur auf mich. Ich gebe bekannt, was wir turnen und wenn ich sage Schluss oder aus, dann ist aus. Okay, wir fangen jetzt an. Wir tun sie ungefähr 10 Minuten aufwärmen. Wir tun im Stand gehen und ein paar Bewegungen dazu. Dann haben wir eine halbe Stunde haben wir dann Turnen, da tun wir sie normal und dann tun wir noch Dehnen. Ja, passt. Gut, dann fangen wir an, im Stand zu gehen und tut bitte noch den Takt und noch der Musik, dass ihr immer reinkommt und los. Wir nehmen die Handy mit. Und alles schön locker halten, nichts anspannen und los.

0: und weiter marschieren.
1: Weißt du das alles auswendig? Hm? Alle Übungen auswendig?
0: Naja, ich mache schon so lang. Okay. Das kann ich im Schlaf.
1: Okay.
0: Und weiter marschieren. Hände ein bisschen ausschütteln. Und zwei Schritte rechts. Zwei Schritte links. Hände mit. Ist das schon warm?
1: Ja.
0: Wie über?
1: Sicher. Dir nicht?
0: Nein. Mir wird nie warm.
1: Wirklich?
0: Na.
1: Okay.
2: Mir ja.
0: Ha?
2: Mir ist er warm. Bei dir kannst du 30 Grad haben.
0: Na, bei mir kannst du schon mehr haben.
2: Mehr nach.
0: Die taugt am besten die Musik.
1: Ist gut? Ja.
2: Ein bisschen in weniger verschärfter Form habe ich jetzt gehört.
3: Und dann gibt es plötzlich Einblicke in die Vergangenheit der Grazer Partyszene.
0: In meinen früheren Zeiten, wir waren jedes Wochenende Freitag, Samstag tanzen.
4: Ja.
0: Immer. Da hat es nichts anderes gegeben, wir tanzen. Ja.
2: Ja, ja, ich war auch noch im Chivago seinerzeit.
0: Aber warst du auch Chivago? Ja, ja. Na schein. Wer war nicht Chivago? Du nicht?
5: Oh, ja.
0: Na sicher. Kennst du nicht Chivago? Das ist in Dobel. Ja. Das ist ein Tanzlokal. Du auch gewesen?
5: Nein.
0: Nicht? Oder an der Ries oben, wie hat der geheißen? Edelweiß.
2: Edelweiß. Das war ich nicht. Ich war meistens
0: im Chivago. Aha, okay. Nein, wir waren einmal Edelweiß und einmal Chivago. Ja. Und früher waren wir Fledermaus oben Nord.
2: Also ja, die Fledermaus.
0: Ja.
1: Okay.
0: Das war ganz groß.
5: Ja.
0: Das war riesengroß.
2: Ja, ja.
0: Finster drinnen, dass du nichts gesehen hast. Du hast nur müssen nachtatschen, wo die anderen gegangen sind. Gell?
5: Ja, ja.
0: Und du hast nirgends dürfen, wo ein Getränk stehen lassen, weil dann war es weg.
2: Ja.
0: Der andere hat es gleich austrunken.
2: Ja, ja.
0: Ja. Okay, die nächste. Und runter. Eins, zwei, 3, 4 und 1 ist 10. Du bist scheint gemütlich, das Schnelle bringt
2: ja
0: nichts.
2: Ich habe mit dem Einbeinstand hab immer ein bisschen ein Problem.
0: Aha. Okay.
2: Ich kann nicht so lange stehen.
0: So, jetzt ist 3/4. Jetzt gibst du mir die Stecken. Danke. Jetzt machen wir noch unsere Übung. Da machen wir 30 Einheiten auf 2 Mal. Und ihr werdet quietschvergnügt nach Hause gehen.
1: Juhu!
0: Und zwar Hände rauf und runter. Und Zehenspitzen. 1, 2.
3: Wir schwingen unsere Arme rauf und runter. Wir fangen an mit den Händen neben der Hüfte und dann bis ganz weit nach oben. Und wenn die Hände ganz oben sind, steigen wir dabei auf die Zehenspitzen. Ganz schön schweißtreibend.
0: Das ist die beste Übung für den ganzen Körper. Das kann man zu Hause auch machen. Da kann man es im Tag, da kann man es aufteilen. 3x30 oder 3x35 in der Früh, zur Mittag und am Abend. Und damit braucht man kein Fitnessstudio oder irgendwas.
2: Ja.
0: Haben
2: wir in der Woche nicht.
0: Ach so. Ich mache es jeden Tag.
2: Echt?
0: Ja, in der Früh, wenn ich aufstehe, gleich als Erster.
1: Puh, halt.
0: Und lösen. Und schön langsam aufstehen. Hände und Füße noch gut ausschütteln. Jetzt machen wir noch Atemübungen und dann seid ihr entlassen. Die Hände vor den Nabel, nicht zusammen, Abstand halten. Beim Rauf einatmen, beim Runter ausatmen und rauf. Und dann sage ich danke.
1: Danke dir.
0: Und die klopfen. Da bei der Brust, beim Brustbein, dass wir glücklich sind. Da ist die Thymusdrüse drinnen. Die macht uns glücklich. Danke.
1: Danke, Eva.
3: Puh, viel geturnt und was über die Tanzszene der 70er Jahre gelernt. Und da gibt's noch so ein Event, über das ja immer wieder gesprochen wurde. Der Winterbazar. Und da stehe ich auch schon vor der Tür.
1: Hallo.
5: Hallo.
1: Hallo. Ich hab's geschafft. Ja, freue mich auch sehr. So gespannt bin ich. Hallo. Ah, hi. Hi. Na, ich bin vom Radio. Ich war schon ein paar Mal am Dienstag da. Genau, ja. Da habe ich noch andere Haarfarbe. Jetzt habe ich das hier weg. Genau, ja. Ja, genau. Hallo. Gut.
4: Wir haben heute den Winterbazar im Stadtteilzentrum Lent, genau, wo Besucherinnen die Möglichkeit haben, selbstgebasteltes zu verkaufen. Wir haben auch selbstgemachte Kekse gemacht. Es gibt die Punsch, genau.
6: Es gibt Musik im Hintergrund, wie man vielleicht hört. Und es ist gerade ziemlich gemütlich. Mein Bauch ist schon gut gefüllt mit Keksen. Und es gibt viele Gespräche.
4: Das Beisammensein steht irgendwie im Vordergrund.
6: Ja, genau. Also es wird wirklich schon das ganze Jahr über fleißig gebastelt und vorbereitet, jeden Freitag. Treffen sich unterschiedliche Menschen, um zusammen zu basteln. Und dann werden die Sachen an unterschiedlichsten Orten gelagert.
4: An den spannendsten Orten.
6: Und je näher der Winterbazar rückt, umso vielfältiger werden diese Orte. Also der Winterbazar startet dann meistens schon so ungefähr gut eine Woche vorher. Und das, man findet überall im Stadtteilzentrum an unterschiedlichsten Orten, wo man das vielleicht gar nicht so erwartet, schon Dinge vom Winterbazar. Und genau, also die Lagerflächen sind sehr unterschiedlich, mobil und flexibel, würde ich sagen. Gestern Abend ist schon ganz viel vorbereitet worden. Die Frauen haben schon die Tische aufgebaut und alles hergerichtet und dekoriert. Und ja, und dann.
4: Ja, genau, Kekse gebacken haben wir noch.
3: Natürlich gehe ich auch eine Runde stöbern. Auf den Tischen gibt es zauberhafte Deko für alle Bereiche der Wohnung. Alles handgemacht.
1: Hast du das alles gemacht?
2: Nein, ich nicht.
1: Das steht ja dran immer, ne? Da steht die drei Bastelgirls oder so.
6: Ja, ja.
1: Könnt ihr mir was erzählen über die drei Bastelgirls? Wer das ist? Wisst ihr das?
2: Wer hat das erzählt?
1: Na, da steht, handgemacht von den drei Bastelgirls. Wer sind denn die drei Bastelgirls? Wissen wir das?
2: Immer drei.
1: Ah. Magst du mir was erzählen über die drei Bastelgirls? Wer ist das?
2: Lustigen. Wir sind lustig. Die drei Girls von, was weiß ich, von der Heide. Nein.
1: Die drei Trampen?
2: Die Boschi und die Manuela.
1: Okay. Und ihr bastelt übers Jahr Sachen und dann gibt's hier?
2: Wir haben übers Jahr gebastelt. Eigentlich schon ein bisschen mehr von voriges Jahr auch übergeblieben, aber heuern wieder viel Neues dazu. Aber wir haben immer zu viel gemacht, das war's. Jetzt tun wir uns reduzieren mit 3 bis 5 Stück von jedem. Es ist leider Gottes unter der Woche und...
1: Macht so viel Spaß?
2: Ja, das Basteln schon.
1: Kenn ich.
2: Ja.
1: Was, wohin damit, wenn man so viel bastelt?
2: Ja.
1: Aber schön.
2: Es fällt halt viel Material dann an, wo rammst du es dann hin, dann überlegst du wieder, verarbeiten wieder mal eine Zeitl irgendeine Sachen und du musst halt ein bisschen Ideen muss man haben, sonst geht das nicht so.
1: Aber und wie entscheidet ihr euch, was ihr bastelt?
2: Na, jeder sagt, was er machen möchte oder zum Beispiel da kommt jemand durch.
7: Ich werde gar nicht gefragt, ich muss alles machen.
2: Ja.
7: Ich werde genötigt. Ja, ich werde genötigt.
2: Klopapier hat sie genug, von Klopapierrollen hat sie genug.
1: Was macht man aus Klopapierrollen?
2: Sterne.
1: Oh.
8: Oh, oder wow, die großen Sterne.
1: Das ist aus Klopapierrollen?
6: Ja.
1: Wirklich? Oh, jetzt sehe ich es auch. Hätte ich nicht gesehen, wenn ihr es nicht gesagt hättet. Okay.
8: Engel.
1: Okay, wir sehen hier vor uns einen Engel. Der ist so aus den Scheiben, die man schneidet aus einer Klopapierrolle, zusammengesetzt, schön lackiert in Silber. Und hat einen Kopf aus einer Holzkugel und eine Krone und lächelt nett uns an. Sehr schön. Und Sterne, genau. Auch wieder aus, so, immer so, aus so Scheiben von Klopapierrollen.
8: Ja.
1: Sehr, sehr hübsch. Gibt es was, was ihr am liebsten bastelt?
7: Nichts.
1: Wirklich? Dafür gibt es ja aber ganz schön viel Zeug.
7: Nein, ich habe so gern das mit die Pfeifenputzer.
6: Diese, die Sterne.
8: Ja. Ja, da haben wir zum Beispiel aus Flaschenkork auch Kränze gehabt für die großen Türen. Mhm. Für Scheunentüren auf gut Deutsch. Aber Türkränze sind etliche. Da. Makramee haben wir auch viel gemacht.
1: Sehr hübsch.
8: Oder mit den Kugeln, mit den ganz kleinen Kugeln, die Türgrenze auch.
1: Was bastelst du am liebsten?
8: Ich bin eigentlich mehr auf die Kugeln. Also schon was Festes. Ich brauche was in der Hand. Das Zarte bin ich nicht so. Das ist mehr Boschi. Boschi ist mehr mit Zarte.
1: Ah ja.
8: Schleifen oder zum Beispiel.
1: Das ah ja.
8: Zarte, das bin nicht ich so, aber so hat ja jeder sein Talent.
7: Ja, mein Gott.
8: Ja, nein. Oder da haben wir dann Idee gehabt, da haben wir aus Karton einen Zylinder gemacht.
1: Wo muss ich
7: fahren dort? Und da habe ich das Loch nicht gefunden.
8: Ach so, ja, die Perlen auffadeln, ja. Da haben wir dann die ganzen Pfeifenputzer, sind das?
1: Ja.
8: Immer eine Perle auf und wieder weiter, dass er gleich einen Schmuck hat, der Christbaum, so eine kleine Christbaum gemacht. Mhm. Und das ist einfach ein Karton, so ein Stritzel zusammenbunden.
1: Schick.
8: Das habe ich zum Beispiel, das war nur ein Bretter normales. Mhm. Das war ein Klott. Und dann bin ich her und habe ich mit Spachtelmasse Fugen und dann halt so mit ein bisschen Farb an und Glitzer, Glitzerspray drauf. Flügeln. Ja.
1: Schön.
8: Es kommt da immer wieder was Neues heraus. Man sieht auch bei Pinterest sehr viele Sachen.
1: Ja.
8: Aber es ist halt alles das Materialmäßige. Es hängt dann sehr viel vom Material ab. Es ist nicht billig. Mhm. Und wenn du dann dort ein Stück hast und da ein Stück, dann bleibt dir so viel Material über.
1: Stimmt,
8: und das
1: ja.
8: ist das. Was tust du dann?
1: Da. Ja.
8: Und da wird der Keller immer voller.
1: Und das bastelt ihr praktisch so übers Jahr, immer wenn es hier offen ist?
8: Nein,
1: oder macht ihr das
8: eigentlich.
1: Zu Hause?
8: Ich habe immer Bastelstunde freitags von 15 Uhr weg. Habe es jetzt aber umgeändert, auf einen anderen Namen gemacht, weil ich mir die Information bei den Supervisor geholt habe, in der Käsekasse. Und die haben gesagt, basteln. Das Erste, was dir jemand sagt, wenn du sagst, basteln, ich kann nicht. Dann habe ich gehabt, okay, Ideen bringen. Ja, mir fällt nichts ein, ist die nächste Antwort. Jetzt habe ich das umgeändert auf machbar, Projekte mit Herz und Hand. Oder von Herz und Hand, ich weiß jetzt nicht genau. Aber so ist jetzt der Titel für das am Freitag. Das ist immer 1,5 Stunden. Wenn der Raum frei ist und wir jetzt eben zu der Weihnachtszeit oder Ostern um, dann können wir ein bisschen länger bleiben, wenn frei ist. Und dann basteln wir halt wieder was anderes. So wie im Frühling werden wir eher so mehr mit Blumen anfangen und so, aus Krepppapier und Naturpapier und auch aus normalen Dingen können wir, Pfeifenputzer kann man normale Blumen auch machen. Das ist halt Glitzerding für Weihnachten, glänzt ja alles, gell. Das ist halt dann immer während dem Basteln kommt dann da immer die Idee, wo machen wir es hin? Auf einen Eisensteckerl. Okay, Eisensteckerl schaut nicht gut aus. Dann haben wir gesagt, ja, dann wickeln wir das da rundherum. Das ist so also ein Bindebastband vom Blumenbinden her Und dann habe ich gesagt, das ist aber so lang und leer. Und dann haben wir halt irgendeine Blätter reingearbeitet. Jetzt schaut es nicht so knockert aus.
1: Ja, ich habe überlegt, das passt halt in einem Blumenstrauß super. Ja, dann wird der so weihnachtlich automatisch.
8: Ja, schön. Genau, ja, wenn man jemandem was schenkt oder einen Blumenstock einstellt.

0: im Grazer Stadtteilradio geht es heute um die Menschen rund um das Stadtteilzentrum Lent. Beim Winterbazar treffe ich Julia, eine Besucherin, die aber heute ehrenamtlich Fotos macht. Sie hat den typischen Weg hinter sich. Vom Stadtteilzentrum erfahren, Stadtteilzentrum besucht und gleich wohlgefühlt.
1: Ich studiere an der FH Joanneum und da habe ich das quasi von der Koordinatorin, die für Internationales dort und so zuständig ist, erfahren, dass das eine coole Möglichkeit ist. Und dann bin ich da hingekommen beim Maroni-Braten, beim Maroni-Grill-Fest. Und es war super nett, also es war, als wäre ich schon immer da gewesen irgendwie, als wäre ich gar nicht neu irgendwie. Auch wenn gar nicht so viele in meinem Alter da waren, habe ich mich direkt wohlgefühlt eigentlich. Und ja, es war eine sehr coole Atmosphäre. Da immer.
2: Und was hast du dann gemacht?
1: Beim Maroni-Grillfest habe ich Maroni gegessen und Punsch getrunken und mich ganz viele Leute schon kennengelernt. Und dann war ich noch ein zweites Mal dort, da habe ich stricken gelernt.
2: Ja. Wie war der Anfang?
1: Aller Anfang ist schwer, würde ich sagen, aber es ist immer besser geworden, auf jeden Fall.
0: Wir treffen auch altbekannte Strickerinnen wieder. Und Julia ist eine der Neuen, die viel gelernt hat in den letzten Wochen.
1: Ja, ich habe da meine Stricklehrerin, die jetzt da auch Stricksachen verkauft heute, gehabt. Und die hat mich das sehr gut unterstützt und mir das gut beigebracht.
2: Was war das erste Teil, was du angegangen bist zum Stricken?
1: Nur so ein Probefleckerl bis jetzt. Weiter ist noch nicht gekommen, leider.
2: Magst du was erzählen, wie sich deine Schülerin macht beim Stricken?
3: Oh, sie ist toll, ganz toll, wirklich. Sie hat beim letzten Mal hat sie gelernt, anschlagen, glatte Maschen und verkehrte Maschen. Aber ich habe noch kein Projekt gesehen, das sie fertig gemacht hat. Ich hoffe, dass nächstes Mal, wenn sie kommt, etwas mitbringt.
2: Ja, wie wäre das?
1: Ja, wir arbeiten dran, würde ich sagen.
2: Hast du ein großes Ziel so?
3: Ja, sie will einmal Socken stricken lernen, Socken hat sie gesagt.
1: Oder ein Schal. Socken oder ein Schal. Oder?
3: Schal ist einfach.
1: Ja. Schal würde ich jetzt schon schaffen, glaube ich. Ja, das ist ja nur so.
2: Immer weiter.
1: Ja, immer weiter.
2: Testfleckerl immer weiter.
1: Ja, voll. Da sieht man auch dann den Fortschritt während dem Schal so. Ja. Am Anfang so.
2: Da verändert sich dann was.
3: Dass sie Interesse hat dran. Freut mich sehr, ja. Es ist sehr selten, dass junge Leute sich dafür das interessieren. Aber wir waren vor 3 Wochen waren wir in Bad Waltersdorf in der Therme. Da haben wir ein Ehepaar getroffen aus Wiener Neustadt. Da strickt die Frau und der Mann häkelt. Aber tolle Sachen. Der hat einen Harlekin gehäkelt, so in diese Art. Ja. Aber toll. Wirklich toll. Glaubt man gar nicht, das ist ein Mann. So was zu Wege bringt, ja. Wirklich toll, ja.
2: Kannst du ja mal einladen, dass sie dienstags herkommen?
3: Nein, die sind aus Wiener Neustadt, ja. Die kommen da nicht her. Leider. Aber ich hab's toll gefunden.
2: Wie ist das so, hier dienstags zu stricken und Handarbeit zu machen?
3: Ja, am Dienstag und ab und zu Donnerstag, ja.
2: Und wie ist das so für euch? Was macht euch besonders Spaß?
3: Ja, das gibt die Gemeinsamkeit, der Austausch und einfach das Beisammensein. Das ist schon toll. Ja, gell?
4: Immer gesellig, ja. Es ist immer eine gesellige Runde, ja. Wir haben viel Spaß.
2: Ja. Schön. Vielleicht kommen ja noch mehr junge Leute.
3: Ja, wird uns freuen, dass junge Leute kommen, weil es ist momentan wieder ein ganz großer Trend zum Stricken. Was man hört, ja. Und es ist so schade, dass sich die Jugend nicht getraut. Ja, da können alle herkommen, dann. Wir lernen ihnen, ist nichts dabei. Ja. Schade.
2: Es ist schwierig auch. Ich glaube, da muss man einfach die Geduld haben, die fehlt oft bei jungen Leuten.
3: Ich habe erst vor 20 Jahren, also 20 Jahre habe ich angefangen. Ich habe meine Hände nicht mehr bewegen können. Ich musste in die Pension, weil ich nichts mehr erheben konnte. Und durch Stricken habe ich wieder...
2: Wahnsinn, ja. Sehr cool.
3: Ja, super.
2: Schön. Voll schöne Geschichte.
3: Ja.
2: Hast du gesehen, was das hier ist?
1: Super cool. Yoga-Socken.
2: Ja, oder? Ja. Mega fresh.
1: Ich habe als Schülerin ein paar bekommen sogar. Ja.
2: Cool.
1: Ja. Gar nicht gewusst, dass sowas existiert.
2: Klär mir, was das ist.
3: Das sind Trachtenstutzen für Herren. Aber viel Arbeit.
2: Ja, ja. Ist lang.
3: Ja, ja.
2: Und auch diese Ausspannung, dass es hier breiter ist, dass
3: das
2: die Wade reinpasst.
3: Hinten die Wade.
2: Wenn man stramme Waden hat, dann.
3: Ne?
2: Ja. Wunderschön. Ja. Super. Was machst du am liebsten? Was strickst du am liebsten?
3: Was viel Muster hat. Einfach glatte Sachen mag ich nicht. Am liebsten habe ich so verschiedene Muster. Es muss immer ein bisschen Muster sein. Desto kniffeliger, desto lieber.
2: Okay. Ja, das sieht schon sehr knifflig aus. Ja.

0: Dienstags gibt's Kuchen vom Foodsharing. Doch das Thema Kochen zieht sich als roter Faden durch fast alle Stadtteilzentren. In Lent haben das zwei Frauen in der Hand.
1: Mein Name ist Viktoria Erne, ich bin seit ungefähr 3 Jahren bei Jukus und ich darf zusammen mit der Manu den Club der gesunden Ernährung machen, wo wir eben wöchentlich kochen mit den Leuten, Ausflüge zum Ursprung der Lebensmittel machen, also wo wir uns anschauen, wie Lebensmittel hergestellt werden und also Wissensvermittlungsformate machen, genau. Und am Schluss des ganzen Projekts soll ein Kochbuch mit den liebsten Rezepten der BesucherInnen rauskommen, genau. Das wird im September 2026 veröffentlicht, genau. Es kommen ganz unterschiedliche Menschen her, es kommen Menschen, die von Einsamkeit betroffen sind, einfach so das Gespräch suchen, die Gemeinschaft suchen, es kommen Menschen, die von Ernährungsarmut betroffen sind oder die einfach nicht genügend finanzielle Mittel haben, um sich gesund zu ernähren und die können dann, sind bei uns herzlich willkommen, genau, da kochen wir dann zusammen. Und manche Leute kommen auch zum Deutschlernen zu uns, weil es einfach ganz niederschwellig ist. Also das Kochen findet ohne, also man muss sich nicht anmelden fürs Kochen. Es ist kostenlos, wenn man mitkocht. Genau, es sind wöchentliche Kochsessions im Umfang von 4 Stunden. Genau, und wenn man nur zum Essen kommt, zahlt man einen Kostenbeitrag von 2 Euro. Genau, und wir kochen rein vegetarisch, vegan, um eben keine Personengruppen auszuschließen. Genau. Es kommen immer, also ganz gut kommt an, wenn Besucherinnen oder TeilnehmerInnen vom Club kochen und ihre Küche von ihrer Heimat vorstellen. Genau. Da haben wir schon mal in die irakische Küche, haben wir da einen Einblick gekriegt, in die chinesische, in die bosnisch-kroatische. Genau. So. Das ist ja sehr vielfältig und die TeilnehmerInnen haben die Möglichkeit, dass sie die Kochsessions auch auslegen und selber gestalten dürfen. Genau, also es ist partizipativ, auch die Rezeptauswahl geschieht partizipativ. Also sie bestimmen mit und können ihre Ideen einbringen und ich schaue das dann halt, dass es gesunde Rezepte daraus werden. Genau.
2: Und was sind jetzt so die nächsten Steps für das Kochbuch? Was fehlt noch und wie wird das dann fertiggestellt?
1: Wir sind jetzt gerade an der Ideenfindung dran. Also wie wird das ganze Kochbuch aufgebaut? Wir sind im Austausch mit einem Fotografen, weil wir das natürlich auch professionell fotografieren wollen. Uns ist wichtig, dass das in einfacher Sprache ist und mit Piktogrammen und mit Schritt-für-Schritt-Anleitung, dass es eben auch verständlich ist für alle Menschen. Genau. Und das Kochbuch wird dann im Zuge eines Fests präsentiert, genau.
2: Habt ihr eine Deadline?
1: Die Deadline ist bis Sommer 26.
3: Das ist ja nicht mehr so lange.
1: Nein, ist nicht mehr so lange. Ja. Also ich setze mir selber die Deadline bis Juni, Juli 26.
0: Gegen Ende des Winterbazars treffe ich noch Manuela, eine weitere Mitarbeiterin von Jukus.
4: Ich bin die Manuela Getzenbauer und arbeite eben im Stadtteilzentrum Lent und im Nahnet 18 Stunden die Woche. Und bin eben mit der Katrin und dem Rainer für die Stadtteilarbeit zuständig bei Jukus.
2: Und heute ist ja Winterbazar. Was hattest du da für Aufgaben rund um den Bazar?
4: Meine Aufgaben waren eigentlich hauptsächlich die Social-Media-Gestaltung und Öffentlichkeitsarbeit, also Flyer, Poster gestalten, Facebook-Posts vorzuplanen und zu organisieren. Dann eben die Einkäufe für heute, das zu erledigen, was wir da alles brauchen. Vorbereiten vom Raum, vom Bunsch, Keksen, ja genau. Einfach alles, was ein bisschen anfällt noch. Gemeinsam mit den anderen.
2: Und ich habe gehört, du bist auch für die Wochenpläne zuständig.
4: Ja, genau.
2: Wie gestaltet man einen Wochenplan für ein Stadtteilzentrum?
4: Ja, die Wochenpläne sind jetzt in den letzten Monaten sehr schön gewachsen, muss man sagen. Also unsere Wochenpläne setzen sie eben aus unseren Öffnungszeiten zusammen. Das heißt einfach, wenn wir offen haben und die Menschen einfach zu uns kommen können, da gibt es immer Strickrunde oder halt einfach zum Kaffee trinken, zum Tratschen oder wenn man andere Anliegen hat. Und der Rest wird eigentlich von unseren Freiwilligen gefüllt. Das heißt, jeder, der eine Idee hat oder gerne was anbieten würde, kann den Raum mieten und dann eben die Veranstaltung oder das Angebot einfach bei uns anbieten. Und da gibt es eben sehr viele unterschiedliche Sachen. Wir haben vom Seniorinnen-Turnen bis zum indischen Tanzworkshop eigentlich sehr viel dabei. Sprachkurse, Bastel, Kreativwerkstatt, Und das sind eigentlich wirklich alles Freiwillige, die auf uns zukommen und halt sagen, sie würden gern was für die Nachbarschaft, für die Gemeinschaft anbieten.
2: Touren mit Irmi am
4: genau,
2: Montag.
4: Am Montag. Ja.
2: Habe ich schon erfahren.
4: Ja, genau. Es gibt Touren, es gibt einen Deutsch-Ukrainisch-Sprachkurs. Im neuen Jahr wird dann noch ein Französisch-Sprachkurs dazukommen und Yoga. Und ab nächsten Sonntag gibt es auch einen Türkisch-Tanzkurs bei uns. Genau.
2: Und Indisch tanzen, oder?
4: Genau, Indisch tanzen.
2: Ja, ja, genau.
4: Ja.
2: Worauf muss man da achten? Ist es irgendwie, also ich nehme an, es ist ja auf jeden Fall irgendwie eine Budgetfrage, wie viel haben wir eigentlich offen, einfach für Leute, dass sie kommen können? Oder also wie gestaltet ihr praktisch euer Programm im Rahmen vom Budget zum Beispiel?
4: Genau, also die Freiwilligen, die das bei uns anbieten, wir machen halt die Bewerbung dafür über unsere Social-Media-Kanäle, gestalten Flyer, Poster, dass wir das auflegen können und halt einfach alle mitbekommen. Und bei den Aktivitäten selber sind wir jetzt aber nicht dabei. Die werden dann einfach unabhängig, tschüss, ist unabhängig von uns einfach durchgeführt. Genau, also wir unterstützen die Freiwilligen eben bei der ganzen Planung von Social Media, das machen wir, die Flyer-Gestaltung, Poster. Wir bewerben eben die Angebote und bei den Angeboten direkt sind wir jetzt aber dann nicht dabei. Also die haben dann einfach den Raum für sich, genau, und so geht es dann aus mit dem Budget.

0: dieses halt direkt im Stadtteil zu arbeiten, mit den Menschen in Kontakt zu treten und halt einfach so auch Menschen zu erreichen. Baba, danke. Ja, ich hoffe, bis bald. Tschüss. Ja, Baba.
1: Viel Spaß im Studium.
0: Genau, und das hat mir sehr angesprochen, einfach wie man den Zugang zu Menschen hat. Und ja, und dann bin ich halt zu Bayukos gelandet, wie da eine Stelle frei wurde.
1: Und was macht dir am meisten Freude an der Stadtteilarbeit?
0: Das Arbeiten mit den Menschen, einfach dieses Miteinander in der Gemeinschaft, ob es jetzt da gemeinsam einen Kaffee trinken und über Dinge tratschen oder ob man Spiele spielt, gemeinsam kocht. Also ich finde einfach, Dinge gemeinsam zu machen, finde ich einfach so schön. Und da halt die Leute auch immer so gern bei uns sind, finde ich, spürt man das einfach. Das ist einfach ein schönes Miteinander.
1: Das haben alle gleich gesagt.
0: Ja, schön. Das freut mich zu hören.

0: glaube, dass man das mal erleben muss, einfach ein Stadtbildzentrum, dass man reingeht und einfach mal das so einen Nachmittag verbringen muss und einfach mal die Atmosphäre das spürt und dann erst sagen kann, ob es gut, also ob es einen taugt oder nicht taugt. Ich glaube, das ist immer so von außen, so theoretisch betrachtet, ja, schwer zu erfassen, was wir da wirklich machen. Ich glaube, wenn man mal da war und einfach die Stimmung erlebt hat, dann ist es einfach wichtig, dass man dafür offen ist und sich einfach mal vielleicht für eine Stunde für einen Kaffee hertraut und sich das anschaut.
1: Ich finde es auch spannend, es ist sehr entschleunigend.
0: Ja.
1: Weil wenn man herkommt und noch gar nicht weiß, da ist offener Nachmittag. Und irgendwie vielleicht gibt es Kaffee und Kuchen oder so. Aber was mache ich denn da? Ja, und eigentlich habe ich gefühlt, immer wenn ich hier war, immer alle irgendwas gemacht. Also es wurde gespielt, gemalt, gestrickt. Aber es hätten selbst Leute, die einfach nur da gewesen wären, auch einfach mitgeplaudert so,
0: genau.
1: Und dabei Kaffee getrunken. Also es ist, man muss ja gar nicht immer was machen.
0: Absolut. Genau. Und das ist nämlich das Schöne dran, finde ich einfach. Ja. Es entsteht halt immer anders. Also es kommt halt immer darauf an, wer vorbeikommt und dann kommt halt einfach gerade das oder wir machen gerade das, was halt einfach passt und gebraucht wird.
2: Stadtteilzentren und auch Nachbarschaftszentren sind wichtig für die Nachbarschaft. Besonders für die Menschen, die vielleicht von Kultur und sozialen Veranstaltungen weniger erreicht werden. Und die Menschen im Stadtteilzentrum Lent haben schon viele Pläne für das nächste Jahr und die Zukunft.

0: wird es auch darum gehen, stärker noch mit der Nachbarschaft in Kontakt zu kommen, die Menschen kennenzulernen. Es wird ganz viel darum gehen, zu informieren über unsere Arbeit, über das Angebot, aber auch darüber, was andere Initiativen im Bezirk anbieten. Und da quasi so ein Netzwerkkatalysator zu sein. Und dann wird es auch ganz viel darum gehen, zu gucken, was wird denn gerade gebraucht. Und dann zu überlegen, okay, was fällt uns gemeinsam ein, wie wir diesen Bedarf irgendwie decken könnten.
1: Es mehren sich gerade die Tanzkurse im Stadtteilzentrum Lend. Gibt es jetzt im Moment schon jeden Samstag Bhangra tanzen. Das ist ein Volkstanz aus der Punjab-Region. Jeden Samstag von 10 bis 12. Alle können mitmachen. Es ist egal, ob man ein Rhythmusgefühl hat oder nicht. Und es geht einfach um den Spaß und ums Ausprobieren. Und es gibt in einer Woche auch am Sonntag einen Tanzkurs, nämlich türkischen Volkstanz. Und auch da sind alle eingeladen mitzumachen. Und das ist auch von 10 bis 12. Das heißt, es sind ab jetzt einfach immer Tanzwochenenden. Und da freue ich mich schon richtig drauf.
2: Wir haben als Team abgesagt, dass wir da unbedingt mal teilnehmen.
1: Ja.

0: Ja,
1: sehr spannend.
0: Herzliche Einladung. Ja. Und ich habe gehört, die Valerie will irgendwie nähen oder so.
1: Ja, wir nehmen Maschinen. Achso, dann schauen wir weiter.
0: Ah.
1: Du ist das.
0: Schau mal, das.
2: Ja, du bist der Kalaster, du bist doch ein bisschen mehr da. Jetzt seid ihr gerade beide auf der Gewinnerstrecke. Jetzt muss ich wieder ein bisschen auf den Boden runterbringen.
0: Ja.
1: Oh. Gut, dann vielen Dank.
3: Danke.
0: Ja, bitte. Danke.

0: Liebe Helsinkis, herzlich willkommen bei den Soundnockerln. Ich bin Luke, der Praktikant, und vor mir sitzt Henry Boots, a.k.a. Gernot, und ich habe heute ein paar Fragen an dich.
1: Hallo.
0: Und zwar, wir spielen heute dein DJ-Set, das du bei den 30 Jahren gespielt hast. Wir hatten ja ein 30-Jahre-Fest vor 2 Wochen, glaube ich. Du bist da aufgetreten am Nachmittag oder am Abend.
1: Na, mitten in der Nacht.
0: Mitten in der Nacht, stimmt. Ja, ich habe die Zeiten komplett. Für mich war alles im Untergeschoss der Nachmittag. Genau, mitten in der Nacht bist du aufgetreten. Ich kann mich erinnern, du warst sehr müde. Du warst ja nicht nur Auftritt, du warst ja nicht nur ein Act, sondern du warst ja auch in der Technik im Livestream. Wie war das? Also generell das unter einem Hut zu bringen, sage ich mal.
1: Ja, brutaler Tag. Der hat um 6 in der Früh angefangen und hat dann mit Technik, Live-Übertragung, Abbau. Also um 6 in der Früh war ich zu Hause.
0: Boah.
1: Ja, genau mitten im Formel 1 rennen. Das war voll cool.
0: Stimmt, die Formel 1. Ich habe es im Zug dann geschaut.
1: Ja, man, extrem anstrengender Tag und dann halt noch, aber wir haben nicht wirklich sehr die Kräfte dann gefehlt zum Auflegen, weil einfach total coole und viele Leute da waren und ja, und wenn man dann sowieso, wenn man aber dann auf der Bühne steht, dann geht es eh meistens.
0: Mhm. Ja. Du hast schon gesagt, du warst bis 6 in der Früh da, wann bist du angekommen am Tag davor?
1: Ja, aufgestanden, am Tag davor.
0: Also halt am Samstag.
1: Ach so.
0: Ja, also halt, als das Fest gestartet hat.
1: Ja, Tagwache, 6 in der Früh, dann im Radio noch ein paar Sachen zusammenklauen und um 11 waren wir dann im Forum, mein Kollege, der Jürgen Schweizer und ich, und haben dann den Rest fertig aufgebaut. Wir waren ja schon am Freitag im Forum, ja.
0: Während des Livestreams warst du ja eben an der Technik, um diesen Livestream irgendwie zum Laufen zu bringen oder am Laufen zu halten.
1: Mhm.
0: Gab es da irgendwas, was damit interferiert ist? Also war da so, keine Ahnung, gab es Probleme? Beziehungsweise vom Zeitmanagement auch, yo, na, wegen dem Abbau dann und dem Live-Set, ging das gut?
1: Ja.
0: Ja,
1: halt immer alles spitz auf Knopf, wie es ist bei Veranstaltungen.
0: Ja,
1: ja.
0: Cool. Das DJ-Set, das du gespielt hast, war das Freestyle oder wie hast du das?
1: Na, das war schon sehr, sehr geplant und einigermaßen halt ein bisschen vorbereitet, ein paar Tracks bereitgelegt. Und das Thema war halt einfach, was die vor 30 Jahren war, 1995, und das Thema war Techno 1995.
0: Cool. So back to the roots.
1: Also alles Tracks, die 1995 released worden sind. Außer einem Track, das ist ein neuerer, ein bisschen neuerer Remix von einer Carl Cox Nummer.
0: Okay.
1: Die zwar im Original 1995 released worden ist, aber der Remix ist ein bisschen neuer.
0: Okay, aber den hast du genommen, weil der ist cool, oder was?
1: Ja, genau. Ja. Schöne Nummer. Ja. Carl Cox, The Player, Onions, Remix.
0: Cool, das werden wir dann auch hören.
1: Genau, ja.
0: Cool. Jö, DJs, DJ-Sachen machst du seit wann?
1: 1999 circa, oder ein bisschen früher schon, ja. Aber so Ende 90er Jahre, ja.
0: Cool, das macht Spaß.
1: Ich mag's ja nicht mehr so viel mittlerweile. Aber ja, es macht irrsinnig Spaß, ja.
0: Cool.
1: Also auch schon das Vorbereiten von DJ-Sets und einfach Sachen hören, anhören, Sachen kaufen, sich mit der Musik beschäftigen und dann natürlich ja das Auflegen, Bühne ist geil, ja.
0: Ja, nice. Okay. Hättest du noch was zu sagen?
1: Was könnte ich noch sagen? Ja, das Fest war extrem super und die Leute unten im Forumkeller, die waren extrem super und es war total schön für die Leute da unten aufzulegen.
0: Cool. Dann wahrscheinlich bei 40 Jahren machst du da auch mit?
1: Das sind 10 Jahren. 10 Jahren. 10 Jahren. Vielleicht, ja. Wäre cool, wenn ich dann noch Kraft genug habe.
0: Stimmt.
1: Um mitten in der Nacht irgendwo aufzulegen.
0: Why not? Vielleicht 1-2 Stunden früher.
1: Vielleicht 1-2 Stunden früher, ja, genau.
0: Cool. Na super, dann wünschen wir euch jetzt ganz viel Spaß beim Hören vom DJ-Set, das Henry Boots gespielt hat. Und ja, das war's von uns. Das war's aus der Zentrale.
1: Tschüss, viel Servus. Spaß.
0: Ciao, ciao.

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0: Herzlich willkommen zur brandneuen Ausgabe der Generation Z Radio Show auf Radio Helsinki 92,6. In dieser Sendestunde gibt es ein Hip-Hop-Studio. Das bedeutet wieder für euch neue Erscheinungen aus der Hip-Hop- und Rap-Szene aus Graz, Österreich und der Welt. Mit zum Beispiel dem brandneuen Track heute mit dabei von Donna Savage, Uppercut. Juju hat einen neuen Track. Sasa hat was Neues. Kofi, Dario, Maribo und viele weitere mehr. Ich habe euch auch einige Artists, die ich noch gar nicht gespielt habe, die mir entgegengeflogen sind bei meinen ganzen Release-Suchereien. Aber ja, und das ist auch noch nicht alles, weil ich habe ein bisschen elektronische Musik gegen Ende der Sendestunde heute auch noch mit dabei, zum Beispiel von Lala und von Julia Tess. Ja, viel Spaß mit dieser Sendestunde hier auf Radio Helsinki in der Generation Z Radio Show. Moderation, Redaktion, Technik, Thomas Bayer. Wir starten jetzt rein mit Donna Savage, gemeinsam mit Frank Sinatra und Lou Asriel. Uppercut ist neu released, danach hinterher Shorty von Juju.
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Ihr habt gerade den Track Up Here gehört von Shanice the Radish gemeinsam mit MapQB, ihre erste gemeinsame Single. Ja, danke auch an Sophia für die Empfehlung. Davor habt ihr von Juju Scholti gehört. Juju bringt auch sehr bald ein neues Album raus. Donna Savage habt ihr auch gehört, ganz am Anfang dieser Sendestunde, gemeinsam mit Frank Sinatra und Lou Asriel mit dem neuesten Track Uppercut. Auch sie wird ein neues Album releasen. Ja, alle Alben, die ich so jetzt nenne, die alle jetzt da released werden demnächst, werde ich auch alle in die Gentet Radio Show einbauen. Und wir machen jetzt weiter mit Zaza, mit Playboy heißt der Track. Und dann hinterher werfen wir Scofie. Sie hat auch ein neues Single released, die heißt VIP. Von Scofie gibt's auch sehr bald ein neues Album. Auch dieses Album reiht sich in unsere Tracklist in den nächsten Gen Z-Sendungen ein, wenn sie released sind. Und von Dario gibt's auch etwas Neues. Der Track heißt Leben gibt ein aus. Und hinterher auch noch ein Track von Boycott One und Fina, Autistin. Auch ein neuer Track von einem neuen Artist, den ich noch nicht gespielt habe.

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0: Ihr hört Radio Helsinki 92,6 und das ist die Generation Z Radio Show. Ihr habt gerade den Track Funke gehört von Scruff Barbie und SK83. Davor habt ihr von Maribu Chlamydien gehört, ist von ihrem neuen Album, das heißt Frech. Und davor habt ihr von Kreml Samurai gemeinsam mit MDK, Mochterkopf und Alligatormann den Track Mamma Mia gehört. Und Autistin war der Track vor dem Jingle, der ist von Boycott One und Fina. Davor habt ihr noch von Dario Leben gibt eins ausgehört und davor Scofi mit VIP. Und auch davor sagen wir auch gleich noch einmal von Sasa gemeinsam mit Replay OK Playboy. Als nächstes machen wir mit dem Track For a Second weiter. Stammt von Toddler D, Age, Window Kid, Steez Factory. Den hört ihr jetzt in Volllänge und hinterher werft mal gleich die gesamte elektronische Musik. Zum Beispiel habe ich jetzt eine neue EP, kann man sagen, von Lala. Die hat zwei Tracks. Der erste heißt Sorry Babe Full Send und der zweite Wait aus der EP OG006. Und dann haben wir von Julia Tess noch TBD Piano. Hinterher werft man den. Viel Spaß.
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Ihr hört Radio Helsinki 92,6 und das ist die Generation Z Radio Show. Wir sind nun auch bald am Ende der heutigen Sendung angelangt. Ihr habt heute ein Hip-Hop-Studio gehört mit ganz vielen Neuerscheinungen. Zum Beispiel von Donna Savage, von Juju, von Sasa, von Shanice the Reddish, von Scroofy, von Dario, von Maribu, von Lala, von Kreml Samurai und viele weitere mehr. Die Tracklist findet ihr im Podcast-Bereich auf cba.media. Diese Sendung wird ja auch sehr bald als Podcast für euch online gestellt werden. 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Ja, viel Spaß noch mit den weiteren Programmen auf Radio Helsinki 92,6. Wir machen jetzt noch den Abschluss mit zwei coolen Tracks, die gerne auf jeden Fall noch ausgehen, nämlich von Noff im The Enjima Remix. Der stammt ja original ja von Yunis und Zach, aber The Enjima hat einen Remix draus gemacht. Das stammt ja aus der Anti-Space Remix 001. Die habe ich schon mal gespielt, aber das ist voll nice, dass wir heute noch einmal diese Tracks reinhauen euch. Und Temporary Bliss heißt der zweite Track, ist im Unix Remix auch entstanden. Viel Spaß noch, Moderation, Redaktion, Technik, Thomas Bayer. Bis zur nächsten Sendung in 2 Wochen.

Schönen Abend, willkommen im Audiotop, diesem schön warmen Sonntagabend. Musik zum Zuhören, eine Stunde lang. Heute Musik von Scott Dubois an der Solo-Gitarre in diesem Fall. Das Album heißt Summer Water, das ist ein Teil seiner Jahreszeiten-Suite, muss man sagen, Suite, was immer. Drei Alben gibt es schon, das Herbst- und Winteralbum gibt es, das Sommeralbum gibt es, das Frühlingsalbum wird irgendwann sicher auch noch kommen. Summer Waters, Scott Dubois. Ich wünsche gute Unterhaltung.

Summer Waters, Côte d'Ivoire, Solo-Gitarre. Ja, es sind fast fertige. Ein paar Takte hören wir noch in den Track, der noch kommt rein. Sea Otters heißt er. Und dann geht's weiter mit Avon Jazz. Roman Kuller ist schon vor Ort. Wir hören uns dann nächsten Sonntag wieder bei Audiotop. Ich wünsche euch einen schönen Abend.

Ich wünsche einen guten Abend. Mein Name ist Roman Koller, ich moderiere die Sendung Avant Jazz, die Sendung, die sich der Avantgarde des Jazz und ihren Wegbereitern auf Radio Helsinki verschrieben hat. Und ich freue mich sehr, dass Sie sich auch freuen. Die Sendung, die Musik und vielleicht auch den Moderator zu hören. Der beginnt heute so, wie er sich das vorgenommen hat im Jänner 2000, nämlich zuerst den Jingle zu spielen, den haben Sie bereits gehört, dann einen Wegbereiter auf den Plattenteller zu legen und Sie vielleicht erraten zu lassen, wer dieser Wegbereiter hier und heute wohl sein könnte. Und dann geht es weiter mit dem Sendungsschwerpunkt in diesem Monat, im Juli, nämlich mit den Nickelsdorfer Konfrontationen. Die werden uns beschäftigen am diesen Sonntag, am nächsten Sonntag und dann am Sonntag drauf auch noch. Ich hoffe, Sie freuen sich so wie ich darüber.

Ja, ein Hörer hat mir bereits geschrieben, ich habe das Handy jetzt irgendwo verlegt, sonst hätte ich Ihnen gerne das vorgelesen, was er zu dem Musikstück gemeint hat. Ja, na, ich höre einfach zu, schreibt er und sendet dazu zwei Smileys und drei Krügel Bier als, weiß nicht, wie man dazu sagt, wenn man etwas schreibt und dann so etwas, so ein Symbol, Bierglas noch dazu klickt. Smiley, glaube ich, oder so ähnlich. Was soll's? Sie dürfen mir das ja auch schreiben. Ich verrate Ihnen jetzt dafür als Gegenleistung, was Sie soeben gehört haben. Sie haben nämlich Musik gehört, die es mir noch immer kalt über den Rücken laufen lässt, weil Anfang der 70er Jahre habe ich Art Blakey and the Jazz Messengers bereits hören dürfen. Im berühmten Wiesn war das. Art Blakey am Schlagzeug und seine Messengers, die da waren. Ich darf sie Ihnen vorlesen. Ich denke, das waren sie auch in fast der gleichen Besetzung damals im burgenländischen Wiesn, nämlich am Schlagzeug Eglor Art Blakey, am Bass Reggie Workman, Cedar Walton am Piano, Freddie Hubbard an der Trompete, Curtis Fuller an der Posaune und am Tenorsaxophon. Wer denn, meine lieben Spezialisten? Wer denn, meine lieben Spezialistinnen? Das war der Tenorsaxophonist, über den man damals schon lesen konnte, dass er der Zukunftsträger der Saxophonisten sein wird. Der Zukunftsträger der Saxophonisten sein wird. So war das 1964 zu lesen, als dieses Stück eingespielt wurde von Art Blakey und seinen Messengers, Free for All. Ja, wenn man mit Wayne Shorter spricht, so war dort zu lesen, dann fühlt man sofort diesen Schleier von Unbesiegbarkeit. Wenn man Wayne Shorter spielen hört, weiß man, dass es nicht nur ein Schleier ist. So wurde der Mann bereits 1964 eingeschätzt. Und ich denke, ich habe, nachdem ich dieses Zitat jetzt Ihnen vorlesen durfte, die Verpflichtung und Verantwortung von Wayne Shorter mehr zu spielen. Ich nehme mir das vor, quasi für den Ferienmonat August und hoffe auf Ihre Zustimmung. Die Zustimmung, ein weiteres Stück aus einem Tonträger zu spielen, den ich erst vor einige Wochen hier auf dem Plattenteller liegen hatte, die habe ich mir quasi gestern eingeholt. Eine Dame hat mich zu der Sendung, wo dieser Tonträger hier im Studio am Plattenspieler, auf dem Plattenspieler, im Plattenspieler, sehen Sie es, wie Sie es wollen, gelegen ist, die hat mich. Ja, ich habe ja gesagt, okay, wenn Ihnen Satoko Fuji und Myra Melford in der Aufnahme, die im September 2024 beim Jazzfestival Leibniz mitgeschnitten wurde, wenn Ihnen diese Aufnahme bei der damaligen Sendung wirklich so gut gefallen hat, mir natürlich auch, weil ich habe sie DAX-frei zur Jazz Platte des Jahres 2026 bereits erklärt, weil nicht nur die Musikerinnen ganz, ganz einzigartig gespielt haben, sondern weil auch die technische Aufnahmequalität dieses Tonträgers so hervorragend ist. Sie wurde vom ORF mitgeschnitten und verlegt wurde sie auf Roughard, diese CD. Dann habe ich zu dieser Dame eben gesagt, dann spiele ich in der heutigen Sendung, also gestern habe ich gesagt, dann spiele ich heute extra für Sie noch einmal ein Stück
aus dieser Aufnahme. Ich löse mein Versprechen ein und ich denke, Sie werden das so richtig mit mir jetzt genießen.

Ja, ich blende aus und blende ein. Ausgeblendet habe ich Satoko Fuji und Myra Melford. Ausgeblendet habe ich das Konzert, das die beiden Damen im September 2024 beim Jazz Festival in Leibniz gegeben haben. Bedanken möchte ich mich beim ORF. Norbert Stadelhofer und Philipp Weißmann heißen die zwei Herren, die die Aufnahme zu verantworten hatten, und natürlich auch bei Ottmar Klammer muss man sich bedanken, weil er hat quasi daran gearbeitet, dass beide Damen den Weg nach Leibniz gefunden haben. Und die Aufnahme, das Konzert, von dem ich Ihnen zwei Stücke hier und heute bereits wiederholt gespielt habe, bezeichne ich als die beste Jazz-Klavier-Duo-Aufnahme aller Zeiten. Ich meine damit, dass ich noch nie zwei Pianisten spielen gehört habe auf derart hohem Niveau in einer derartigen Musikalität, in einer derartigen Reife, in einer derartigen Beziehung zum Jazz. Die Beziehung zum Jazz prägt auch das Festival, das sich tagsfrei zum wichtigsten Europas dieses Sommers, des Sommers 2026, erkläre. Das sind nämlich die 46. Konfrontationen in der Jazzgalerie Nickelsdorf. Dass die dort das erste Mal stattgefunden haben und dass die dann noch einmal nach dem ersten Mal 44 Mal 1 plus 44, sprich insgesamt 45 Mal stattgefunden haben, das ist der Jazz-Ikone Hans Falb zu verdanken. Hans Falb gründete die Konfrontationen, das mit der Avantgarde des Jazz bekannt wurde, dem ich verdanke, dem Festival, dem Hans Falb und dem Jazz, der dort gespielt wurde, dass ich meine musikalische Heimat gefunden habe, letztendlich auch in der Sendung, die ich über ein Vierteljahrhundert bereits jährlich hier Ihnen wöchentlich präsentieren darf auf Radio Helsinki. Also Nickelsdorf, die Hochburg der improvisierten Musik und weltweit bekannt. Nickelsdorf, bekannter als Wien und noch bekannter als vielleicht Australien, weil es einmal Musiker gegeben hat, die meinten, sich in Australien zu befinden, beziehungsweise ja, gab es legendäre Verwechslungen, mit denen ich mich jetzt nicht aufhalten will. Leider muss ich Ihnen sagen, dass am 26. Dezember des Vorjahres Hans Falb im Krankenhaus in Kitzsee mit 71 Lebensjahren einer akuten Erkrankung erlegen ist und der Schock in der weltweiten Großfamilie des Jazz, der in Nickelsdorf über 45 Jahre lang dargeboten worden ist, der Schock war riesengroß. Hans Falb hat dazu gesagt: Ich hätte nicht die Kraft gehabt, mein Ding über all die Jahre durchzuziehen, wenn nicht viele, viele Musiker und Musikerinnen ein Lebensvorbild für mich geworden wären. Von der Beharrlichkeit und von der Kraft, etwas durchzuziehen, eine Idee, die sich festgesetzt hat, weiter am Leben zu erhalten, das ist die Essenz des Lebens von Hans Falb. Und quasi in Memoriam Hans Falb wird dieses 46. Festival, die
Konfrontationen in der Jazzgalerie Nickeldorf in ihrer 46. Ausgabe vom 24. Juli bis 26. Juli über die Bühne gehen. Radio Helsinki wird dort vertreten sein. Ich selbst habe die Ehre, die Sendungen zu diesem Festival hier auf Radio Helsinki verantworten zu dürfen. Und wie gesagt, am kommenden Sonntag und der kommende Sonntag, das ist der, lassen Sie mich nachschauen, das ist der 12. Juli und am 19. Juli werde ich mich ausschließlich mit den Konfrontationen beschäftigen und ich werde mich auch bemühen, beziehungsweise habe schon eine Fastzusage, dass Manfred Falb, der Bruder von Hans Falb, dem es zu verdanken ist, dass dieses Jazzfestival jetzt noch einmal in Memoriam Hans Falb stattfindet, den werde ich versuchen, live hier in die Sendung zu bringen. Ich habe zwei Damen heute gebeten zu spielen, die Damen, die auch in Leibnitz waren und die sie ja auch in ihr Wohnzimmer stellen können in Form des Tonträgers. Katarahi heißt der Tonträger, erschienen ist er auf Rafat, Satoko Fuji und Myra Melford, wie gesagt, die beste Jazz-Duo-Platte aller Zeiten, so sagt das der noch nicht berühmte Moderator dieser Sendung. Der freut sich auch, einen Pianisten mit Ihnen zusammen, sehr verehrte Hörerinnen, sehr verehrte Hörer, in Nickelsdorf hören zu können. Am 26. Juli, am Sonntag, dem 26. Juli, einen Pianisten, den sowohl Myra Melford als Satoko Fuji mit Sicherheit kennen. Er ist bereits, ja, ich glaube, er ist bereits 87 Jahre alt und war mehrmals zugegen in Nickelsdorf beim Festival und er wird quasi mit einem Zugreisten, sagt man auf Burgenländisch, dort spielen, einem ganz berühmten Schlagzeuger der Avantgarde-Szene Paul Lovens und Evan Parker am Tenorsaxophon. So werden Sie, ich weiß, dass ich mich jetzt zu korrigieren habe, so werden Sie jetzt für Sie spielen in dieser Besetzung und sagen wollte ich Ihnen natürlich auch die Besetzung, in der wir Alexander von Schlippenbach am Sonntag, den 26. Juli, hören werden. Eine ganz, ganz fantastische Besetzung, darf ich Ihnen sagen. Nämlich, wo ist mein Spickzettel? Ja. Rodrigo Amado am Tenorsaxophon, Ingebrig Harker Flaten am Bass, Gary Hemingway am Schlagzeug und Alexander von Schlippenbach am Piano. Das wird die Besetzung sein, die Sie und ich am Sonntag, dem 26. Juli um 19 Uhr in der Jazzgalerie Nickelsdorf erleben werden. Hier und jetzt spielt Alexander von Schlippenbach mit Musikern, die ich dort live hören durfte, nämlich im Jahr 1983 live hören durfte in Nickelsdorf, dort wo das Festival in seiner 46. Ausgabe stattfinden wird. Und ich hatte die Ehre, Freude und das Vergnügen, Alexander von Schlippenbach dort mit Evan Parker am Tenorsaxophon und Paul Lovens hören zu können. Sie haben die Ehre, die Freude und das Vergnügen, das jetzt tun zu können im Rahmen der Sendung Avant Jazz auf Radio Helsinki.

Alexander von Schlippenbach am Piano, Evan Parker am Tenorsaxophon, Paul Lovens am Schlagwerk. Eine Aufnahme aus der Jazzgalerie in Nickelsdorf, hier und heute auf Radio Helsinki, quasi als Opener der Präsentation des Festivals der Konfrontationen 2026 in Nickelsdorf in oder an den kommenden zwei Sonntagen hier in diesem Studio extra für Sie auf- und vorbereitet. Ich freue mich, dass Sie hier und heute wieder gut zugehört haben. Ich entlasse Sie mit einem Solo-Musikstück, das ich nur anspielen kann. Und dieser Musiker, der hier jetzt quasi gleich noch circa eine Minute spielen wird, der ist leider nicht in Nickelsdorf, jetzt im Juli. Er hat aber Nickelsdorf mitgeprägt und der war einer, der Nickelsdorf zu schätzen gewusst hat, so wie Hauner Hans Falb von diesem Mann immer sehr respektvoll gesprochen hat und ihn auch verehrt hat. Ja, Kieberwand, darf ich Ihnen wünschen eine angenehme Woche und glauben Sie es mir bitte, ich freue mich bereits jetzt auf kommenden Sonntag auf ein Wiederhören mit Ihnen. Kieberwand, Ihr Roman Koller.

0: Servus Wolfram.
1: Servus Erich.
0: Bist du auch schon wieder da?
1: Ja, ich bin schon in die Stellung gegangen.
0: Das ist schön, so immer sonntags 21 Uhr. Dann können wir uns als Zuhörerinnen und Zuhörer auch begrüßen, oder?
1: An dieser Stelle begrüßen wir die Zuhörerinnen und Hörer.
0: Und Hörer. Die Hörer und die Hörer?
1: Und die Hörerinnen.
0: Achso. Weil das ist ja, man könnte es auch als stummes H interpretieren vorne, gell? Das H.
1: Ja, das, man muss sich daran gewöhnen, dass man überall ein Binnen-I hineinspricht. Zuhörer. Dann kommt das sehr lange Strich mit dem Innen. Mhm. Von innen, vom Innen des Studios begrüßen wir Sie.

0: Und von der Geige begrüßt uns jetzt der, der ist auch da. Der ist auch tatsächlich da. Der David Oistrach.
1: Genau.
0: Der begrüßt uns jetzt auf seiner Geige.

0: Nixon Geige spielen, das ist ja auf der Gitarre.
1: Eben, aber du spielst ja mit deiner...
0: ist ein...
1: Gedankengitarre gleich mit.
0: Natürlich. Das war mal, ich weiß, vor 30 Jahren ein Wunschstück, dass ich das endlich auswendig lerne. Dann habe ich es auch endlich auswendig gelernt und geübt.
1: Die Fuge.
0: Die Fuge, ja.
1: Aus der Sonata für Solo-Violine in G-Moll.
0: Genau. Auf der Gitarre spielt man es dann nicht in G-Moll, sondern in A-Moll.
1: Das klingt wie ein Märchen, nämlich die BWV-Nummer 1001.
0: 1001 Nacht A und eine Nummer.

0: Ja, und wie letzte Sendung angekündigt, letztes Pythagoras, haben wir angekündigt, dass du ein nettes Interview mitbringst von der Frau Rudolph.
1: Ja, das ist sehr wichtig, weil es ein scheinbar belangloses Gespräch war und viel zu wenig solcher belangloser Gespräche gehen über den Äther.
0: Und dazu gibt es natürlich Radio Helsinki.
1: Eben, wir haben einen Bildungsauftrag. Wir müssen auf der Schiene der Belanglosigkeit tüchtig arbeiten.
0: Und einfach interessante technische Sachen erklären.
1: Genau.
0: Oder auch, wenn nicht ganz erklärt, so zumindest angesprochen. Und zwar Hebdrehwähler. Da wird natürlich alten Post- und Telegrafen, Beamten
1: das Herz hüpfen. Sich das Herz heben.
0: Aber magst du vielleicht noch kurz von der Frau Rudolph ein bisschen erzählen,
1: ja,
0: wie du sie kennengelernt hast?
1: Ich habe bei ihr gewohnt in Augustusburg. Das ist eine ganz kleine Stadt südlich von Chemnitz, die beherrscht ist von einer Burganlage. Und die Stadt ist eigentlich fast ausgestorben. Aber sie hat doch einige hundert Einwohner noch. Und wenn man die Burg dazu rechnet, glaube ich, geht es in die 1000 Einwohner. Und diese Frau Rudolph, meine Quartiergeberin, eine ältere Dame, die schon, ja, glaube ich, das zweite Jahrzehnt in Pension ist, hat mir erzählt, dass sie als letzten Schritt ihrer Karriere, nachdem sie ihren Beruf als Kulturreferentin in der Stadt verloren hat aufgrund von Krankheit und persönlichen Umständen, hat sie noch einmal eine letzte Karriere als angelernte Fernmeldetechnikerin gemacht. Also schon im reifen Alter, und da hat sie dann erzählt, wie sie mit Hebdrehwählern
0: genau.
1: Relais und Steckverbindungen und so weiter mit solchen Dingen zu tun gehabt hat, mit Kabel verlegen. Das Verlegen wird sie nicht gemacht haben, aber jedenfalls diese letzten Jahre der Fernmeldegeschichte vor der Modernisierung hat sie sehr lebendig geschildert. Und da hören wir jetzt hinein.
0: Und zum Dialekt müssen wir noch sagen, das
1: Sächsisch.
0: Sächsisch.
2: Auf dem Bekannten bin ich da hier zum Fernmelde, zum Telefon, in die Telefontechnik gekommen. Mhm. Und das war im Bustamm, da sind eine kleine Fernmeldedienststelle, hier wo die Hebdrehwähler waren, und ich weiß nicht, ob sie da Ahnung haben, mit dem Telefon selber nicht, aber die Vermittlung, mhm, die Vermittlungsstelle. Und da habe ich dort hier, ja, da haben sie mich nur eingelernt, mechanische Arbeit zu machen. Das ist ja heute gar nicht mehr denkbar, mhm, solche Arbeit. Und bloß hier, ja, 1971 habe ich schon angefangen. Mit der Vermittlungsstelle hier am Telefonanlage. Da sind wir auch hier in Betriebe, da gibt es auch in den Betrieben solche Telefonzentralen, wo die Technik ist, mhm, mit den Hebdrehwählern. Ich weiß nicht, ob Sie da mal was gehört haben. Da, mhm, ist ja für verschiedene Nummern, die du drehst hier so an dein, mhm, Telefon, da wird andere Wähler betätigt. Mhm. Und jede Nummer, und das muss ja alles stimmen. Hier mit Lamellen lief das da drüber, und Relais, mit Relais hier, Relais justieren. Und
3: mein Wecker.
2: Ach so. Ja, und da habe ich das
0: für. Auch was mit Relais, gell? Dein Wecker.
1: Der ist dann in diesem Moment abgegangen, weil sie ist zu früh zum Interview gekommen. Da haben wir erst das Frühstück vereinbart gehabt um 8 in der Früh. Da war sie schon voll im Erzählen.
0: Aber total nett, bitte.
1: Unbedingt. Und
2: da hieß es, Da war das dann auch manchmal schwierig da mit den Ersatzteilen. Da waren ja viel kleines Zeug, ne? Schrauben und Lamellen und die Kontakte und so. Da müssen sicher feine Arbeit. Ja, das, ich brauchte Ruhe, das habe ich schon gekonnt, ne? So ein bisschen. Ja. No, ein bisschen ruhig in Posten, so. Ja. Aber genau müsste ich machen.
0: Genau.
2: Und da hieß es, na, also bis 1990, da muss die Technik halten und müssen sie immer schön pflegen und fetten und ehlen und kontrollieren und so. Ja. Und das habe ich eben gemacht bis 1990. Und dann, wo die Wende kam, da war das mit dem Telefon, also das war das Erste mit dem Telefon, was hier von dem Fernmeldeamt, was da in Angriff genommen worden ist, dass das hier, da hat auch nicht jeder ein Telefon hier noch. Da konnte gar nicht jeder, weil da die Leitung gar nicht da war. Mhm. Und das war schlimm. Hier, ich weiß nicht, ein Arzt, da hatte ja hinten sich ein Haus gebaut, ich weiß nicht, wie lange da warten muss, bis bei dem mal ein Kabel gelegt worden ist, dass der dort in seiner Wohnung hier das Telefon gekriegt hat. Also mit dem Telefon, das war wirklich schlimm.
1: Ich glaube, man könnte ja stundenlang zuhören und wir haben ja viel Material noch von Frau Rudolph. Wir können vielleicht eine Fortsetzungsgeschichte mal von Frau Rudolph bringen. Aber man bekommt einen Einblick über die gänzlich andere Kommunikationstechnik. Noch vor 30 Jahren, das ist gar nicht wirklich lange her, und das vollkommen anders gelaufen ist. Und ich kann mich noch erinnern, wie wir in der Stadt noch das Vierteltelefon gehabt haben und wo von 4 Hausbewohnern, die zusammengeschaltet waren, nur einer jeweils telefonieren konnte. Das ist noch wirklich nicht lange her.
0: Aber dass man noch den David Oistracher.
1: Genau, Antworten drauf.
0: Der hat nämlich auch 4 Leitungen aus seinen. Ob das dann eine Viertelgeige ist, wenn er 4 Anschlüsse hat?
1: Genau, 4 Seitenanschlüsse.

0: Ja, einen Satz müssen wir noch unseren Hörern quasi als, wie soll ich sagen,
1: ans Herz legen.
0: Ans Herz legen.
1: Von Frau Rudolph.
0: Von Frau Rudolph.
2: Aber das ist ja alles ganz anders, als wie das damals war.

0: Ja, da spielt sich der David Oesterreich warm auf seinen 4 Leitungen.
1: Genau.
0: Auf seinen 4 Kabeln.
1: So, ja. Da spielt sich warm aus auf vier Seiten aus Darm.
0: Und er wird gleich jetzt mit Freunden spielen. Das ist ja noch Solo, Bach-Solo. Und jetzt gibt es gleich in wenigen Sekunden, bevor dann die Saiten wirklich glühen und durchglühen, spielt er dann eine Serenade für Flöte, Violine und... Aha, aber doch.
1: Und Alt.
0: Und Alt, Alto. Vom Ludwig van. Vom Ludwig van Beethoven. Das hören wir uns natürlich jetzt noch an. Das klingt nämlich so nett, wie er da... Muss ich vorschalten, das ist nämlich auf der gleichen CD drauf, ja? Wie er da im Trio musiziert. Das ist noch nicht die Geige.

0: Ja, flottes Dreiergespann. Wer da jetzt gespielt hat, ist natürlich schwer zu sagen.
1: Aber es ist. Man könnte gemein sein und sagen, es ist nebensächlich.
0: Die Instrumente sind wichtig, gell, eigentlich.
1: Ja. Das Erlebnis ist wichtig.
0: Aber interessant ist ja, dass man zum Beispiel bei so einer Musik ja um ein Glas Schwarzbier
1: glauben kann, oder? Ich habe fast nur diese Musik zum Schwarzbier pflücken in meinem iPod mit.
0: Zum Beispiel, das ist ganz ideale Schwarzbiermusik.
1: Ja, erleichtert das Bücken.
0: Das ist ja nämlich auch ein...
1: Ich bin drauf gekommen, dass nur bei gewissen Tempis überhaupt das Bücken möglich ist, die Musik hören.
0: Und das vom Tempo sehr gemäßigte Durchblicken durch die Büsche, durch die Schwarzbeerstauden, weil
1: genau.
0: Da muss der Takt, der Blicktakt passen,
1: genau,
0: um die zu erspähen, diese kleinen blauen Schwarzen.
1: Erst durch den richtigen Takt entsteht der Kontakt zur Beere.
0: Und dann, wenn man so richtig drinnen sitzt, in den Büschen,
1: sich beinahe vergisst.
0: Genau, vor lauter schmatzenden Schwarzbeeren im Mund.
1: Schon mit der schwarzen Zunge.
0: Die Hände ganz blau gefärbt, rot gefärbt. Das ist ja eine schöne Sache, so ein Schwarzbär. Und wie das da duftet im Wald. Man kann es förmlich riechen. Riechst du das an?
1: Ja, ja, natürlich.
0: Und das kann natürlich passieren. Es kann echt passieren, dass man dann irgendwie halt einmal, wenn man den Eimer schon voll hat oder so, und dann stolpert man über so einen Hügel, dann kollern die Bären da rein. Das hat auch der Beethoven verdammt.
1: Ja, man sieht sie richtig runterkollern jetzt.
0: Purzel, purzel.
1: Das sind bereits gepflückte Bären, die da jetzt davon kollern.
0: Genau. Aber zum Glück bleiben wir noch genügend über, um noch sie gut nach Hause zu bringen. Und dann kommt erst das Beste. Dann kommt das Schwarzbär-Dessert mit Milch und Staubzucker und Schlag vielleicht dann noch drauf. Das klingt dann so, hat alles der Beethoven vertont. Cremig.

0: Vor allem muss man sagen, der Specht, der sucht irgendwie vorher schon einen Baum, hat es keine Schwarzbären gegeben, gell? Der ist jetzt zwar gierig geworden.
1: Na, er wartet, bis wir weg sind.
0: Also, der klopft schon mal an, macht meine Schwarzbärstauden frei. Das können wir beim nächsten Mal fragen, den Specht, ob er auch Schwarzbären mag. Oder vielleicht steht er mehr auf dem Würmer.
1: Na, er spechtelt halt herum.

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0: Ja, na, narisch dürfen wir nicht werden, gell? Bei dieser Programmvielfalt auf Radio Helsinki. Da bleiben wir lieber am Boden der Regler. Boden der Regler. So, jetzt hätten wir noch natürlich eine kuriose historische Geschichte von Freddie Quinn anzubieten. Hast du das gewusst, Wolfgang? Das sind die Mama von Freddie Quinn.
3: Die hat alles so oft wiederholen müssen, weil er hat ja irgendwie nicht hören wollen auf sie, ne? Irgendwie.
0: Genau, also die Mutter von Freddie Quinn hat echt oft alles, glaube ich, 10-mal sagen müssen zu ihrem Buben, weil der einfach nicht gehört hat. Der hat nicht zugehört. Und das haben wir tatsächlich da. Hören Sie bitte selbst.
4: Junge, komm bald wieder.

0: um dich.
1: So sind die Mütter.
2: So sind sie. Müssen sie alles sehen sollen. Das war eben diese erste Version, die. Dann haben sie gesagt, nein, das muss er ein bisschen kürzen.
1: Genau.
2: Er hat gesagt, das ist, hat persönlichen Hintergrund.
1: Eine Platte soll nie zu persönlich sein. Sie soll sehr persönlich sein, aber nicht zu persönlich.
2: Nicht zu persönlich, genau. Aber es war früher einfach mal anders, gell?

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0: Gentlemänner, die neue Serie in Pythagoras. Was würden Gentlemänner nie tun?
1: Eins kann man nicht machen, das ist
2: kein Gruß, kein Herz, kein Kuss, kein Scherz.
1: Gentlemänner würden das nie tun.
0: Gentlemänner, die neue Serie in Pythagoras.
1: Gentlemänner würden das nie tun.
2: Kein Gruß, kein Herz, kein Kuss, kein Scherz.

0: Ja, ich muss sagen, sehr lehrreich, einfach so Musik. Findest du das nicht auch, Wolfgang? Kann man viel lernen.
1: Ja, dass wir da ja, das Sterne Ohren haben und so weiter. Aber na, vor allem diese Benimm-Regel, die wir da jetzt auch ganz wichtig genommen haben. Kein Gruß, kein Herz, das ist
0: das
1: kein Liedertext für junge Leute.
0: Das müssen Gentlemen nicht tun.
1: Genau, Gentlemen würden das niemals tun.
0: Ja, jetzt haben wir dann natürlich auch einen wirklichen Gentleman befragt, wegen Radio Helsinki. Weil ich meine, dass zum Beispiel in Graz das Radio Helsinki bekannt ist, das wissen ja selbst die Kinder.
2: Ich frage euch jetzt, kennt ihr Radio Helsinki?
3: Ja.
2: Was ist das?
3: Radiosender.
2: Genau. Und wisst ihr die Frequenz?
3: Irgendwas
2: zwischen 0 und 100. Ja, super, sehr gut.
4: Mein Opa hört den immer.
0: Aber hört man Radio Helsinki auch?
1: Auch weltweit.
0: Weltweit, zum Beispiel in Paris oder so, oder? Da könnte man ja dann internationale Leute befragen.
5: Do you know Radio Helsinki in Paris?
6: Of course. It's well known throughout the world. I mean, in Australia as well. You know, we talk about Helsinki radio station in Graz. Everybody knows how wonderful you are. It's a minority, an ethnic minority. And as I myself work for Radio 2EA, 45 languages.
5: Thank you very much.
6: Well, it's a pleasure.
0: It's a pleasure, yes, it's a pleasure to hear you, Mr. Mendel.
1: Mr. Claude Mendel.
0: Den hast du schon wieder kennengelernt?
1: Ja, aber kürzlich in Graz, ein Kollege von uns.
0: Und Radiomacher aus Australien?
1: Ja, er arbeitet jetzt für eine australische Radiostation, aber sein Wohnsitz ist in Paris. Mhm. Und er hat natürlich sofort spontan geantwortet auf die Frage, ob er Helsinki kennt. Natürlich, man spricht auch in Paris über Radio Helsinki.
0: Das ist fein.
1: Und in Berlin, was so viel ich weiß, in der U-Bahn und überall, also ich glaube...
0: Kennt man Radio Helsinki.
1: Man kennt Radio Helsinki.
0: Man kennt das einfach. Genauso wie man Coco Rosie auch kennt. Zumindest... einige.

0: Herr Zimmerschlüssel, wie sehen Sie als Hotelexperte die Hotelszenerie in Graz?
1: Mit großem Optimismus.
0: Aha.
1: Mit sehr großem Optimismus.
0: Und welche Hotels fallen Ihnen da so als herausragend natürlich ein?
1: Ja, herausragend. Dann nenne ich gleich einmal die Hotels, das Daniel am Bahnhof, dann herunten das Wiesler und so weiter und so weiter.

interessante Geräusche, muss man sagen, von Coco Rosie. Ja, regt auch die Fantasie an, aber das soll ja das Radio. Zum Beispiel Tingle Tangle, Tingle Tangle. Folgt mir da mal ein.

0: du ein bisschen Klavier dazu spielen, Wolfgang?
1: Ich schieb's her. Wozu haben wir denn unser Studio-Klavier?
0: Hey.
1: Ich schieb's her.
0: Okay.
1: Die letzten Minuten noch ein bisschen
0: okay.
1: Zu spielen dann.

0: Das, ich finde es ja praktisch. Einfach, wir spielen zwar so uns gleich, aber da können Sie die Hörer aussuchen, was Sie hören wollen.
1: Das nennt man die optimale Ausnutzung der Zeit. Wo also jedes Kleinkind heute gewohnt ist, am Fernseher drei Filme zugleich anzuschauen, wenn Sie wollen, noch zwei Musikstücke zugleich hören können.
0: Genau, das ist ganz easy.
1: Ich muss ja auch spielen und reden zugleich.
0: Schön.

0: Was spürst du da, Wolfgang?
1: Es kommt jetzt zugute, dass ich seit Kindesbeinen die Diabelli-Variation spiele. Die kann ich im Schlaf spielen, da kann ich dazu von allem Möglichen reden. Ich kann nur nicht zugleich mit einer Hand essen.
0: Also, das geht nicht. Wahnsinn, 33 Variationen.
1: Der Diabelli war ja sein Verleger, ein Ludwig sein Verleger. Er hat von allen Komponisten, die er gekannt hat, zusammengeklaut. Er hat ja nicht nur Noten gedruckt, sondern hat Ideen zusammengeklaut. Aha. Aber gut gestimmt haben wir es jetzt, gell?
0: Ja, es ist unser fein.
1: Studio-Klavier.
0: Es ist fein.
1: Brauchen wir uns nicht genieren?
0: Nein, da können wir das ruhig hinaus ätern. Den Äther.
1: Ja, wenn du dabei was anderes auch den Hörern spielen willst, nur das Mikrofon ein bisschen weg, dass das Klavier ein bisschen leiser ist.
0: Okay. Du meinst für die Coco Rosie schon bevorzugt?
1: Genau.
0: Naja, ist auch schön. Man weiß eh nicht, was schön ist. Wer sagt denn das? Wer sagt denn wahrscheinlich?
1: Mein Gott, wie oft weiß ich nicht was. Was ich vorher und nachher tun soll.
0: So. Aber ich hätte gern so ein. Spürst du mal so ein Wo-Stück? Ich hätte gern so ein Wo-Stück von dir, Wolfgang.
1: Gut. Du weißt, was das bedeutet, das Wo.
0: Nein, das Wo, das Wo.
1: Das ist mit Doppel-O, mit kleinem und großem O geschriebene Wo.
0: Wo, wo, wo? Was ist das?
1: Werk ohne Opuszahl.
0: Ach so.
1: Das ist eines, kennst du das?
0: Das ist ja Wo.
1: Ja, das ist ein Wo-Stück.
0: Das kenne ich, ja. Das ist eins?
1: Ja, das hat er für die, weißt du, diese Kindergeschichte da, wo das.
0: Ich weiß, für die Elise.
1: Die ja nicht wirklich Elise geheißen hat. Er hat sich den Namen nicht gemerkt von dem Mädchen, der das versprochen hat. Aber ist ja wurscht.
0: Aber angeblich hat er auch eins für die Therese geschrieben.
1: Jawohl.
0: Kannst du mir das ausspielen, Wolfgang?
1: Gut.
0: Das ist für die Therese.

0: gell?
1: Ist das schon wieder dieser Gravitäckel, ja? Der knarrt was.
0: Wahnsinn.
1: Jetzt haben wir ja den letzten seinen Techniker gehabt, gell?
0: Ja, das war genial. Aber der ist für den Brendel gekommen, der.
1: Ja.
0: Ob der für uns auch kommen will?
1: Das ist ja wurscht. Sonst tun wir den Gravitäckel ein bisschen ruhig lassen.

0: Weißt du, auf was die Musik jetzt Lust macht? Wenn du so jetzt am Klavier spielst, das macht irgendwie Lust auf Barockmusik, finde ich. Können wir was spielen, oder?
1: Ist mir sehr recht.
0: So Barockmusik für den Hund zum Beispiel. Oder? Spielen wir wieder Barockmusik für den Hund. Was die für den
1: für netten den Dackel.
0: Nicht den Dackel, was denn? Für den Vivaldi.
1: Also der so heißt wie der Dackel. Genau. Vivaldi.

0: Schöner? Das muss schöner klingen. Was ist denn das, Wolfram? Was hast du da in der Hand?
1: Du, Wolfram.
2: Ja, ich höre.
1: Hast du auch Physik gehabt in der Schule?
2: Mit Vorliebe. Mit Vorliebe.
1: Was ist ein kommunizierendes Gefäß?
2: Das ist ein Gefäß, das mit dir mitkommuniziert, wenn du dich gut unterhältst.
1: Aha.
2: Also ein Unterhaltungsglas.
1: Ein Unterhaltungsglas. Okay, also halten so, das kann man in der Hand halten.
2: Das kann man in der Hand halten, so brauchst du nur so in den Gastgarten einmal reinschauen, nicht?
1: Hey?
2: Alle haben da ihre kommunizierenden Gefäße in der Hand.
0: Prost, warte, schöner. Das muss schöner klingen.
3: Was ist denn das, Wolfram? Was hast du da in der Hand?
0: Das ist ein Glas.
3: Also ein komisches Gefäß hast du da.
0: Ein kommunizierendes Gefäß.

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1: Nein, das ist der 92,6er.
0: 92,6?
1: Ja, der Helsinki.
0: Radio Helsinki. Du, lieber Gott?
2: Ja.
0: Stimmt es, dass für dich 1 Million Jahre so viel sind wie eine Sekunde?
2: Ja, das stimmt.
0: Und, lieber Gott, stimmt es, dass für dich 1 Million Dollar so viel sind wie 1 Cent?
2: Ja, das stimmt auch.
0: Du, lieber Gott, könntest du mir dann 1 Million Dollar geben?
2: Ja, warte eine Sekunde.

0: ist das der Hebelkanon?
1: Ja, da.
0: Der Bach-Hebelkanon.
1: Genau.
0: Wo immer ein neuer Hebel ansetzt.

0: Warum ist der Himmel blau?
1: Weil gestern war da dunkel war.
2: Ja.
0: Warum der Himmel blau ist?
2: Weil Gott so erschaffen hat.
0: Genau, weil Gott ihn erschaffen hat. Das ist gut.
2: Mein hat schöne Fenster.
0: Der Mama. Was ist ein Hochhaus?
2: Keine Ahnung. Das ist von der Baum in ein Baumhaushaus.
0: Aha, weil das hoch oben ist, das Haus.
2: Ja.
0: Wer weiß denn, weißt du das, was ein Hochhaus ist?
2: Das ist ein Haus, das ganz viele Wohnungen hat und sehr hoch ist.
0: Aha, wie hoch ist denn? Ab wann ist dein Haus Hochhaus? Ist das schon ein Hochhaus?
2: Nein.
0: Warum? Und woran erkennt man das, ob das jetzt ein Zug ist oder eine Straßenbahn?
2: Der Zug hat eben viel mehr Türen.
0: Was ist ein Bahnhof?
2: Es steht neben den Schienen.
3: Nein,
2: das ist kein Haus neben den Schienen. Das ist so was Langes aus dem Schrank halt.
3: Ich habe ein weißes Haus.
1: Ich hab hellblau Haus.
0: Zauberei. Wie funktioniert das Zaubern?
1: Ja, gespoko, simsalabim.
2: Ja, so geht das.
4: Jetzt wissen wir, wie es geht, gell? So geht das.
5: Ja, so geht das. Mit uns.
4: Du spielst jetzt schon wieder Klavier, Wolfgang?
5: Ja, solange es noch da steht.

0: Ja, Wolfram, wie geht das dir?
1: Ja, danke dir für das. Die nette Frage. Wie geht das gut?
2: Ja, so geht das.
0: Ja, und so geht das uns allen.

0: Ausgabe, die Sendung mit dem Fisch heute mir gegenüber sitzend.
1: Ja, der Matthias, wieder zurück.
0: Nach
1: wieder 2, 3, 4 Wochen, wo ich nicht da war. Ich habe fleißig im Urlaub deine Sendung verfolgt.
0: So viel waren sie ja gar nicht.
1: Zumindest die von letzter Woche.
0: Ich glaube, es war
1: in Griechenland.
0: War eh nur die eine, oder? Oder HC war einmal da?
1: War einmal da. Tatsächlich habe ich diese Ausgabe nicht gehört. Ich freue mich, wieder da zu sein. Wir haben wieder einiges zu besprechen, eine gute Musik zu
0: hören. Ja, ich habe heute gar nicht so viele Platten mit, weil die Platten, die ich da habe, die habe ich jetzt erst vor kurzem bekommen, alle in einem Paket, obwohl ich es schon lange gepreordert habe. Aber die letzte ist erst jetzt erschienen und deswegen haben sie es zusammenkommen lassen. Und jetzt habe ich die 4 Platten mit, wo ich mir gedacht habe, ja, da könnte ich die ganze LP von immer spielen. Aber ich werde dort die Auswahl der Stücke spielen von jeder LP und deswegen habe ich heute ein bisschen weniger mit. Zum Schleppen gehabt war recht fein. Du hast heute viel mehr mit.
1: Ich habe halt viel mehr mit.
0: Sonst bin immer motiviert. Ich derjenige, der viel mit hat.
1: Nein, genau, bin motiviert. Bin motiviert.
0: Ja, hoffentlich.
1: Bitte. Und das Spannende war, wir waren auf Korfu und am Festland von Griechenland und haben ein bisschen mitverfolgt, wie so die Temperaturen in Österreich waren. Das war bei uns nicht so heiß wie bei euch.
0: Ja, bei uns war es angenehm, 20 Grad plus. Ich bin im Pötzmantel
1: rumgelaufen. Das glaube ich, da habe ich viele Fotos gesehen.
0: Ja, siehst du. Ich habe mich warm anziehen müssen, weil wir immer kalt. Also das muss ich schon sagen.
1: Lieber schwitzen statt sitzen.
0: Ja, genau. Jetzt haben wir gesessen alle. Weil wir nicht schwitzen wollten. Nein, es war, ja, was soll man sagen, ne? Das ist halt.
1: Der Klimawandel ist da. Welcome.
0: Ja, die ganze Zeit schon. Was heißt jetzt? Das ist schon die letzten 10 Jahre.
1: Ja, aber wenn man so diese Temperaturen oder wenn man diese Schlagzeilen gelesen hat, das war recht spannend. Ich habe jeden Tag immer wieder mal ein bisschen die Nachrichten im Urlaub angeschaut und da war es dann schon so, dass das Erste, was da entgegengleicht hat, sind die Temperaturen. Die Temperaturen in Österreich sind so unerträglich. Wassermangel in Wien, beziehungsweise die Stadt Wien hat die Wasserversorgung reduziert. Dann ist überlegt worden, dass die Ferienzeit vorgezogen wird, weil die Schulbank zu drücken war nicht mehr möglich, aufgrund von Hitzeschlag und was auch immer. Dann habe ich noch gelesen, dass es Kinder und Tiere, die kurzzeitig beim Einkauf im Auto lassen wir uns einfach gestorben sind. Also wirkt nicht so easy.
0: Nein, es waren ja relativ viele Schulen, die Maugarten, der war überfüllt. Jeden Tag mit Schulen. Echt? Also die sind wirklich rausgegangen alle und haben draußen die letzte Woche, weil die haben wir nur mehr die Woche, und haben es eigentlich schon diese Woche so gemacht, dass die Schüler draußen waren. Zumindest den Sportunterricht haben sie draußen im Freien gemacht, was sonst eigentlich auch nicht der Fall war, weil der Augarten war noch nie so voller Schülerinnen. Jetzt um die Jahreszeit. Also das war auch noch nie.
1: Spannend.
0: Vor allem in Wien hat es immer 20 Grad in der Nacht gehabt. Ne? Das heißt schon einiges.
1: Unfassbar.
0: Eine Abkühlung auf 30 Grad, da habe ich mich dann gefreut. Aber ich dachte, das hat sich deppert, wollt ihr mir pflanzen? Weil 30 Grad war damals Höchsttemperatur in die 70er. Hast du schon mal gefreut, wenn du einmal einen Tag 30 Grad gehabt hast? Hast du gedacht, ja,
1: wirklich?
0: Jetzt herrschen.
1: In den 70ern waren auch so Hitzewellen?
0: Nein, einen Tag lang.
1: Ach so.
0: Einmal 30 Grad, hast du schon gefreut. Endlich sind wir jugoslawische Verhältnisse, weil ich bin so gerne in Jugoslawien gewesen, weil es da wärmer war.
1: Ja.
0: Also in Graz. Und ich bin immer so leicht kalt. Ich mein, damals immer mit langem Pulli rumgelaufen in der Wohnung. Im Sommer auch. Und jetzt renne ich fast nackert in der Wohnung um. Also Nein. Ich habe echt nichts mehr an, weil ich habe mir ausgezogen.
1: Weil es zu heiß ist. Ja, obwohl du eh einen Altbau hast. Normal
0: ich habe alles durchgezogen. In der Nacht lasse ich alles durchziehen. Dann ist das Schlafen einigermaßen erträglich. Aber wie es so heiß war die paar Tage, war ich mir auch dann 3, 4 Mal duschen in der Nacht. Also da war auch nicht wirklich eine Abkühlung. Und am Tag muss ich alles zumachen bis im Norden. Da lasse ich es bis 10 Uhr offen, weil dann habe ich ein bisschen auch.
1: Dabei ist gerade bei Altbau sind eine dicke Wände, mal so das ja voll kühl sein.
0: Nein, ist leider nicht mehr. Das hilft jetzt so da gar schon nichts mehr. Ja, so, ich hatte es ja ein, stimmt, Entschuldigung.
1: Ups, die Thermo vergessen zum Abschalten. Auch im Sommer,
0: ich mir gedacht,
1: spare froh,
0: ich treibe ein bisschen den CO2-Ausstoß aus. Ich habe jetzt ein Auto gekauft, das lasse ich unten Tag und Nacht laufen.
1: Genau, mit der Klima.
0: Ich nicht, sicher. Das Benzin mit rausgepulvert, ich sage dir, was das macht, der Hetz. Ja, die muss den Klimawandel antreiben. Das glauben die Leute ja das nicht. Die Klimaleugner gibt es ja noch immer.
1: Nee,
0: wie viel Grad müssen haben? 50? Jetzt schauen wir, dass wir so 50 Grad aufkriegen.
1: Aber jedenfalls haben wir mitgekriegt, es waren die Temperaturen auf jeden Fall in Österreich noch heißer wie bei uns in Griechenland.
0: Ja, ihr habt das Meer, ne? Das ist noch besser.
1: Genau, wir haben das Meer gehabt und im Innenland waren ja, wir waren auch beim Fluss, beim, nicht Archimedes, das ist, ist ein Philosoph gewesen, aber ein ähnlicher Name, Acheron hat der Fluss geheißen. Was? Archimedes war schon ein Philosoph,
0: ja, oder? Deswegen muss ich so lachen, weil du Fluss...
1: Nein, es gibt wir waren an einem Fluss, der ist Acheron geheißen und ich war... Was? Ist das so witzig?
0: Nix.
1: Nein, ich habe nochmal überlegen müssen, wie der heißt. Jedenfalls, wir waren beim Süßwasserfluss.
0: Doch, Achilles heißt er.
1: Gibt es auch einen?
0: Nein, das ist der Achilles, die Ferse.
1: Die Ferse ist der Trottel. Gibt es auch einen Namen? Das war...
0: Bist du deppert?
1: Okay, nein. Jedenfalls, wir waren bei traumhaften Wetterbahn.
0: Du bist
1: Mittelschülerin,
0: oder?
1: Nein, ich bin HTL gegangen, da lernt man nichts über die...
0: Ich bin Hauptschule gegangen, ich habe es noch schlechter erwischt. Von der Bildung.
1: Ja, genau, wir haben Diplom-Ingenieure als Pädagogen, die einfach in der Wirtschaft versorgt haben und dann in der HTL unterrichtet haben und keine pädagogischen Fachkenntnisse gehabt haben und mit jung Pubertierenden nicht umgehen haben können und haben uns einen Schastrick beibracht, das ziehst. Genau, wir waren auf jeden Fall beim Fluss Acheron.
0: Das war wirklich. Sag ich ja.
1: Und das war wirklich, wirklich, dass du ein bisschen einen Einblick kriegst. So wirklich eine geile Schlucht.
0: Ja?
1: Kilometerweit.
0: Das ist so wie auf Ikaria.
1: Weiß ich jetzt nicht.
0: Insel. Dort war nämlich ich, deswegen kann ich das sagen, okay, dass es so ähnlich ist.
1: Und da geht es einfach ewig lang dahin und jedenfalls war das.
0: Geht das ins Meer rein, dann der Fluss?
1: Nein, der geht durchs Landesinnere.
0: Okay, Ikaria, der kommt vom Berg runter.
1: Mhm, genau.
0: Und geht dann im Fluss, also ins Meer rein.
1: Mündet ins Meer. Ja. Nein, das ist bei dem nicht. Der geht durchs Landesinnere von Westgriechenland, kommend von Albanien.
0: Aber cool zum Boden im Jahr, gell?
1: Fantastisch. Ja. Trinkwasserqualität. Ja. Und wirklich, wirklich
0: und lässig. Du kleine Brunst und reingeschissen.
1: Das super. Geht dir gar nichts an.
0: Nee, das kann ich mir nicht vorstellen.
1: Das geht dir überhaupt
0: nichts an. Du als alter Bank, asozial. Denkt das ihr, Alter?
1: Ich verwechsel das ein bisschen mit den Kassierer.
0: Jetzt scheiße ich da rein und haut einen Griechen alles zusammen.
1: ich würde eher sagen, dass das die Briten waren. Nur ganz ein kurzer Sidestep, wir waren zuerst auf Korfu und sind dann die letzten zwei Tage am Festland gewesen. Und sind mit der Fähre vom Festland zurück Richtung Italien. Und jedenfalls auf Korfu-Insel ist es eigentlich eine sehr kleine Insel, das haben wir in 12 Tagen umfahren gehabt, von Norden, Westen, Osten, Süden und wieder zurück. Und die haben ein unfassbares Müllproblem. Also wirklich unfassbar. Da liegt wirklich jegliche Scheiße, und damit meine ich nicht den Kot der Menschen, sondern wirklich Matratzen, jegliche Form von Müll, Glas, Plastik, Papier, Restmüll, alles wirklich irgendwo in der Prärie. Die haben einfach so ein massives Müllproblem und das ist echt, echt schade und das versaut wirklich Naturjuwele. Da waren wir echt schockiert. Das war teilweise echt eine Katastrophe. Und es sind sehr, sehr, sehr, sehr viele Engländer auf dieser Insel in der Hochsaison, weil, und das habe ich nicht gewusst, der Prinz William, der Ex-Mann von der, oder der Mann von der Queen, wie der heißen?
0: Der Charles?
1: Nein, das ist der Sohn.
0: Ach so.
1: Das war der Sohn. William?
0: Ja, ich kenne mich nicht aus.
1: Der William.
0: Ich kenne mich dafür bei den Philosophen aus, aber das Klatsch und Ratsch, den man in der Bunten liest oder im Bild, das kennt er im Blick, da kennt er sich aus. Da sieht man, was du für Zeitschriften
1: liest.
0: Nein,
1: der Scheiß war, und das für das, die Kaiserin Sissi hat nämlich auch ein Anwesen auf Korfu.
0: Das war sie, ja.
1: Und
0: Sissi-Filme, Romy Schneider.
1: Genau. Da sind ja auch dort, sie ist ja auch dort gedreht worden. Ist
0: genau.
1: Ja wirklich auf Korfu auch gedreht worden und ist auch die James-Bond-Filme sind dort gedreht worden. Philipp, Prinz Philipp, der Mann von der Queen, ist auf Korfu geboren.
0: Der Arme.
1: 1926 gewesen, er ist 1921 gestorben.
0: Weil er alt ist er nicht geworden, gell?
1: 95. Fast so alt wie du. Jedenfalls, der ist... Der ist dort geboren und das hat ja früher, Korfu hat ja früher den Königshäusern von Griechenland und Dänemark gehört, bevor es zu Griechenland, den Königshäusern Dänemark und Griechenland, Prinz Philipp, so. Und der hat dann die Queen geheiratet.
0: Der Arme.
1: Genau, deshalb ist die Insel auch so bekannt und jedenfalls sind deshalb, weil der dort geboren ist und seinen Wohnsitz dort gehabt hat. in den 20ern und bis die Nazizeit dann war, sind sie ja geflohen von dort und es ist dann 43, 44 quasi von der Wehrmacht übernommen worden. Wir haben eine Stadtführung gemacht, da haben wir auch recht viele historische Einblicke gekriegt und wo dann die Deportationen stattgefunden haben von den Jüdinnen Richtung Auschwitz und so weiter und so fort. Und jedenfalls bis 42, 43 war das in britischer Hand und dann ist es von der Wehrmacht eingenommen worden und 45 ist es dann quasi von den befreit worden und dann ist es zu Griechenland gekommen.
0: Mhm. Genau. Haben wir wieder was gelernt.
1: Ja, jedenfalls deshalb sind so viele Briten dort. Es ist wirklich ganz viel britische Touristinnen und Touristen und die haben wirklich, das haben wir echt öfter beobachtet, jegliche Scheiße einfach überall hingehört. Wurscht, ob es ein Trinkbecher war, das war wirklich ein Graus. Also da hat man einfach gemerkt, dass das ein bisschen voll überraschend, schockierend, frustrierend war. Das hat das Ganze ein bisschen.
0: Das hätte in Griechenland noch gar nicht so erlebt. Auf die Inseln, wo ich war, war es dann eigentlich alles zusammengerammt, alles schön. Und da hat auch keiner was weggeschmissen.
1: Die haben einfach so ein massives Problem, weil so viele Touristinnen und Touristen kommen, sehr wenige Locals dort leben. Und du musst dir vorstellen, die haben tagtäglich zwischen Festland und der Insel einfach so einen stündlichen Fährverkehr. Und wie ich aufgefahren bin vom Festland auf die Insel, sind zum Beispiel LKWs gefahren mit Zementsackeln oder mit Rohstoffen, Ziegeln und so weiter und so fort. Oder auch Öl, Gas und so weiter, alles umbringen. Und die gleiche Situation ist, wenn du zu viel Müll produziert hast, die haben nicht die Ressourcen, dass sie das von der Insel wieder wegbringen. Das heißt, es geht sie einfach ressourcentechnisch nicht aus. Und die haben halt dann irgendwann einmal aufgehört zum Müll trennen und haben halt einfach alles zusammengewichst. Und vom allem zusammenwichsen ist dann halt einfach draus geworden, man haut es halt überall hin. Und es gibt halt wirklich Plätze, ebenso wie diese Zwillingsbucht, wo wir auch waren, im Norden, die einfach wirklich, wir waren die Ersten dort um 6 in der Früh, weil das halt ein sehr bekanntes Fleckchen ist, wir wollten, bevor der ganze Massentourismus dort ankommt, und das ist ein Wahnsinn, was dort
0: alles gegen ist. Das sind die Handtuchbesetzer. Bitte? Das war sie mit den Handtüchern, das habe ich in der Zeitung gelesen.
1: Handtuchbesetzer? Ja? Wir haben nicht einmal Handtücher mitgehabt. Pudelnackert am Strand um 6 in der Früh. Da haben wir gar nichts mitgehabt, außer ein Boot. Nein, jedenfalls. Jedenfalls, es war echt nicht cool, weil dort unfassbar viel Gwandling geblieben ist. Ganz viel Müll, ganz viel Spülsachen. Also wirklich, die Leute haben alles, was sie dort runtergezahlt haben. Du musst dir vorstellen, du gehst dort vor den Bergerl 30 Minuten runter. Wir sind von einem Parkplatz, von einem Strand, von einer Gegenüberseite mit unserem Kajak dorthin gefahren, was in einer Viertelstunde über den Wasserweg tut. Und sonst müsstest du theoretisch einfach vor so einem Berg 30 Minuten durch so eine Serpentinenschlucht runtergehen und bist in dieser Zwillingsbucht.
0: Ja, das hast du im Prozess schon.
1: Und da lässt aber keiner was ich liegen. Kann mir vorstellen, naja, dann bin ich das Wegerl aufgegangen, da ist dann einfach ein Stromgenerator einfach reingewichst. So, was ist sowas so anziehst, was du mit Benzin auffüllst, dass du da ein paar Stunden Strom hast, ist das ganze Ding einfach irgendwo drin gelegen, verrostet. Also unfassbar, unfassbar. Und ich habe dann eine Google-Rezension auch geschrieben, wo ich gesagt habe, das ist einfach ein No-Go. Das ist einfach, das tut einfach so weh, dass die Leute so deppert sind und es nicht schaffen, ihren Scheißdreck, den sie mitnehmen, wieder mit heimzunehmen. Und der ganze Strand ist einfach voll vermüllt. Das war das, was mich wirklich anzupft
0: hat. Ist ja auch nicht anders in Österreich.
1: Spannend, dass du das sagst. Nur nicht so schlimm. Spannend, dass du das sagst.
0: Bei einem Berg, wo du liegen bleibst und die Bergwacht das alles einsammelt, oder diese Sammelding, was du jetzt wieder gegeben hast vor ein, zwei Monaten, was die Mauer entlang
1: säubert. Säubert die Mauer, ja, das ist immer im April.
0: Das ist unglaublich, was da zusammenkommt an Müllsäcke, weil man denkt, was sind das für Trotteln, die da was abschmeißen? Auf die Idee musst du mal kommen.
1: Ich würde eine geteilte Meinung. Ja, sind Trotteln, die da was abschmeißen, aber ich glaube, dass da wirklich, dass der Müll davon von den Menschen kommt, die dort unten am Ufer leben. Und dann einfach entweder Bumtitel zu sein und das Klumper dort liegen lassen oder was auch immer. Oder halt auch wirklich Leute, die das einfach abwichsen, während sie oben spazieren an der Promenade oder sonst was. Weil du gerade sagst, Berge, voll spannend. Die Judith war heute am Schöckl oben und hat dann schon gesagt, vergleichsweise, also sie hat dann bewusst geschaut beim Aufgehen, wie das vergleichsweise bei uns auf die Berge ist oder dort, weil wir dort auch wandern waren. Und das, also das kannst du nicht vergleichen. Das kannst du wirklich gar nicht vergleichen. Also der Schöckl war wirklich heute sauber bis auf vielleicht ein Taschentuch, aber das kannst du nicht, kannst nicht vergleichen. Und dann sind wir heute bei der Mur entlang spaziert und dort, wo wirklich die Obdachlosen wohnen, da war die Gaunt auf der Mur linke Mooferseite komplett vermüllt.
0: Das also habe ich auch gesehen. Vor
1: komplett,
0: kurzem.
1: Also wirklich.
0: Aber ich glaube, das hat wir abgeschmissen und nicht sich selber.
1: Das
0: mir, kann das, mir ist das, weil das ein Radio gelegen. Weil ich bin da vorbeigegangen zum Arbeiten und da sich immer Trotzen unterliegen, ein Radio und andere Sachen, die denen gehört haben. Ich glaube, da ist sicher irgendein Harvey oder ein Leute vorbeikommen und hat das, denen taugt das nicht.
1: Mit Absicht
0: abgeschleudert.
1: Das war auch
0: so,
1: eine.
0: So ist mir das vorgekommen. Weil
1: sie
0: ich glaube nicht,
1: dass.
0: Genau. Ich glaube nicht, dass die immer Trotzen abschmeißen und ein Radio. Ins Gebüsch.
1: Kann man auch nicht vorstellen. Wohl ganz früh eingefloschen worden, weißt du, wenn du gesoffen bist, kennst du dich vorne und hinten nicht mehr aus. Mhm. Du bist sowieso schon über der Armutsgrenze drüber, beziehungsweise bedrohte Existenz, lebst in der Obdachlosigkeit auf der Straße, es ist sauhass, du kennst dich nicht aus, weil es Bummdill zu bist, was weiß man, was passiert. Aber kann man natürlich auch vorstellen, dass es Leute gibt, die mit der Situation nicht zufrieden sind und mit Absicht nur Müll drauf haben, dass die Leute gehen oder was auch immer.
0: Das ist mir so vorgekommen.
1: Aber dort in diesem Eck, das hat uns extrem an diese Situation auf Corfu erinnert.
0: Nein, ich rede von weiter unten, wenn ich runterlaufe, wo keine Leute wohnen. Da schaut es auch brutal aus.
1: Wirklich?
0: Ja. Da haben sie auch, weil ich da bin ich gelaufen und da haben sie gerade zusammengesammelt, die Leute sind mit Müllsäcken wieder aufgekommen.
1: Echt?
0: Das war wirklich, also die Leute schmeißen wirklich bewusst runter. Weil sie einfach die Sachen nicht mit Hand sagen wollen.
1: Ich habe vor Jahren mitgemacht bei dieser Mooruferreinigung und ich habe mir hab dann einfach keinen Bock mehr gehabt, ab dem Zeitpunkt, wie ich gemerkt habe, wie viele Spritzen und Löffel dort unten gelegen sind.
0: Okay.
1: Das hat mich dann einfach so geschreckt. Also erstens habe ich keinen Bock, dass ich mir wo stiche. Mhm. Du bist dort mit stinknormalen Handschuhen ausgestattet.
0: Weiß, ja.
1: Und nicht mit Gefahrenhandschuhen. Da gibt es ja wirklich Leute, die mit Gefahrenanzügen, Gefahrenschutz und so Wohnungen dann rahmen, wenn das von Suchtkranken bewohnt worden ist. Weiß ich aus der Arbeit, weil ich öfter schon mal so bei Wohnungen war, wo jemand dann quasi inhaftiert worden ist und dann ist die Wohnung quasi in dem Zustand zurückgeblieben, wie der Bewohner sie hinterlassen hat, nämlich halt voll mit Spritzen und so Zeug. Und da ab dem Zeitpunkt, wie bei dieser Mooruferreinigung, bei diesen auf die Sachen, auf diese Konsumutensilien gestoßen bin, habe ich einfach nicht mehr mitgemacht. Das hat mir einfach nicht taugt, ich habe keinen Bock mehr da zu stechen. Und da war ich so erschüttert, wie viele Spritzen, Löffel und diese ganzen Utensilien dort unten liegen.
0: Das also war mir noch gar nicht aufgefallen, siehst du. Das siehst du nämlich auch nicht.
1: Und darum glaube ich auch, dass dass es auch sein kann, wenn du einfach Bummdirl zu da unten bist und der Zeitl da unten bist, dass du einfach deinen Müll liegen lässt und wieder anreißt. Oder es bewusst du deponierst, was auch immer. Das ist mir in Graz aufgenommen. Aber zurück zu dem Argument, ich finde, dass Graz sonst, ja, es gibt Verbesserungspotenzial, aber jetzt im Vergleich, jetzt wo wir im Süden waren, ist Graz eigentlich sehr sauber. Mhm. In so einem Vergleich.
0: Ja,
1: natürlich
0: ja.
1: Gibt es immer Verbesserungspotenzial, keine Frage. Aber ich glaube, dass Graz eigentlich sonst eine sehr saubere Stadt ist.
0: Ja, na, eigentlich, ja, ey. Wenn man halt dann sieht, wo halt Papierl nochmal liegen oder McDonalds Sachen, weil die Leute, die McDonalds essen, die genauso entsorgen die das, wie der Fraß schmeckt. Aber vom Straßen, na, ist ja wahr. Das Essen ist nichts wert, die verpacken wird am Boden geschmissen. Und genauso viele Leute sind das dann. Die gehen mit der Umwelt einfach so um, weil sie schon Scheiß in sich einstopfen. Also die achten sie nicht auf die Umwelt.
1: Ja.
0: Weil sie achten auf sich selbst nicht und schon gar nicht auf die Umwelt und was damit passiert. Oder Chickstummeln auch, ne? Also,
1: ja.
0: Das ist so schlimm, ne? Weil man dann denkt, Chickstummeln einfach wohin schmeißen, das ist halt auch.
1: Nein, Katastrophe, bin ich voll bei dir.
0: Wenn das ein Kind im Mund nimmt, stirbt es.
1: Genau.
0: Ja, ist so. Das ist Fakt, das wissen aber die wenigsten Leute wieder, die im Kinderspielplatz ein Chick ausdämpfen. Obwohl es verboten ist mittlerweile. Früher war es sogar erlaubt, am Kinderspielplatz zu rauchen, ne? Ist noch gar nicht so lange her.
1: Kann ich überhaupt nicht
0: nachvollziehen. Und da sind Chickstummel einfach rumgelegen und ich habe immer geschaut, wie ich mit dem Gebäude dort war, dass der halt das nicht angreift, weil wenn der das im Mund nimmt, dann hast du ein gröberes Problem. Ne? Das braucht nicht viel sein.
1: Ich kenne keine Statistiken dazu, aber ich weiß, dass das tödlich ist, wenn du so einen Chickstummel frisst oder im Mund hast und dich daran verschluckst. Ich hätte jetzt da per se, weiß nicht, ob es da Statistiken gibt, wie viele Kinder da pro Jahr sterben.
0: Absolut nicht, aber ich sage nur.
1: Aber auch da hat sich definitiv schon was gebessert.
0: Ja, eh. Die Leute rauchen jetzt zumindest nicht mehr so offensichtlich am Kinderspielplatz, wie es früher war.
1: Nein, ich glaube, dass das aufgrund der Bewegungen, was sie dort anhat, zum Kindeswohl und generell Gesundheit, dass sie da schon
0: verloren hat. Nein, ich beobachte schon nach wie vor, dass die Leute einfach machtlos ihr Schickstummel einfach in der Gegend umschnäpfen oder den Kanal abschmeißen, wo es Wasser ist.
1: Ja, Traum.
0: Wo ich mir dann denke, Alter, wie deppert seid ihr? Genau. Das verrottet überhaupt nie.
1: Na.
0: Da hast du nämlich, das liegt ewig um. Ne?
1: Genau.
0: Anstatt, dass sie es irgendwo reintun und mit heimnehmen und dann entsorgen, so einfach. Und nicht umschmeißen, den Scheiß. Aber ja, na eh wurscht.
1: Na wurscht ist nicht, aber ich denke, es ist ein bodenloses Fass ein bisschen und das ist halt echt schade. Darum die Motivation an alle Zuhörerinnen und Zuhörer, rammt einfach euch einen Dreck weg oder wenn ihr chickt oder Taschentücher verwendet oder bei diesen heißen Temperaturen euch ein Wasser zuführt aus einer Plastikflasche, schmeißt das einfach im Müll, weil da passiert nichts. Das ist ein Schaßaufwand für diesen ganzen Beitrag, den ihr zur Erderwärmung beitragt, wenn ihr es einfach irgendwo hinwichst. Das ist einfach ein Frust, wenn man das so sagen kann.
0: Genau.
1: Gut.
0: Seid ihr mit dem Auto wieder so viel umgefahren im Urlaub? Wie auf einer Tour?
1: Nein, ich habe weniger Kilometer zusammengebracht. Weniger Kilometer zusammengebracht, aber wir haben die ganze Insel abgefahren.
0: Wie viele Kilometer waren es?
1: Also von mir bis nach Venedig zur Fähre waren es 380 Kilometer. Dann bin ich 960 Kilometer übers Meer gegondelt. Da ist es schief gefahren.
0: Achso, da bist nicht du gefahren, ja.
1: Da bin nicht ich gefahren. Vom Festland auf die Insel bin ich, also vom Festland von einem Fährhafen zum anderen Fährhafen bin ich dann 3 Kilometer gefahren. Ach so. Und von da, also 383 Kilometer.
0: Das ist gar nichts.
1: Nein. Und dann die Insel.
0: Da steigst du nicht einmal ins Auto ein, normalerweise.
1: Das Blöde war, dass zwei Tage vom Handfahren die ursprüngliche Fähre abgesagt hat. Wir werden mit der Fähre am letzten Tag von Igoumenitsa, griechisches Festland, nach Venedig fahren.
0: Die fährt bis auf für die Fähre.
1: Ja,
0: das ist aber geil.
1: Das ist super, 24 Stunden. Wäre geil, wenn sie nicht abgesagt hätte, 2 Stunden vorher. Zwei Tage vorher. Ich weiß es leider noch immer nicht, aber der Fährhafen ist anscheinend im Juli gesperrt in Venedig.
0: Na, aber was hast du dann gemacht?
1: Das war dann die Geschichte, da habe ich dann ein bisschen einen Stress gekriegt und eine Ersatzfähre bis Ancona ist gegangen, die haben wir dann gekriegt. Wir haben dann eine Entschädigung gekriegt, die haben uns das quasi gegengerechnet, was wir dadurch jetzt mehr Aufwand gehabt haben an Spritgeld und an Mautgeld von Ancona nach Österreich und haben uns noch zusätzlich, also sie haben uns umgebucht mit einer Fähre, die einen halben Tag früher gefahren ist und noch zusätzliche finanzielle Entschädigung und sind halt bis Ancona gekommen und da war dann die Fahrt von Ancona bis nach Graz 8 Stunden. Mhm. Also es waren dann 780 Kilometer.
0: Nicht mehr, ich bin ein bisschen enttäuscht.
1: Ja, ja, für mich war das eher klar, ich bin durchgeduscht.
0: Ich weiß, denke ich mal, ne? Das ist ja für die.
1: Ist ja ums Eck.
0: Einmal aufs Gaspedal steigen und schon wieder aussteigen.
1: so in die Richtung.
0: Umso eins muss sie ablogen bei so vielen Kilometern.
1: Das ist ja alles ums Eck. Apropos ein paar Kilometer, in 2 Wochen ist ein fantastisches Festival in Dresden, da fahre ich hin. Back to the Future Festival mit Dead Pioneers.
0: Mhm. Aber die Platten da, die neue.
1: Super. Du sagst mir nachher wieder, was du an Platten brauchst, gibst mir ein bisschen Geld mit und dann bringt ein paar Platten mit. Oder?
0: Genau.
1: So machen wir das.
0: So machen wir das. Ich muss mal anschauen, welche Bands alle spielen, weil Dead Pioneers habe ich alles, weil die neue habe ich jetzt gekriegt.
1: Die Verlierer spielen auf jeden Fall. Schleimkeim freue mich voll, ja, das möchte ich unbedingt sehen.
0: Habe ich alles auch.
1: Nein, es sind einige Bands, die sehen.
0: Aber die Verlierer interessieren mich jetzt nicht so.
1: Ich bin schon gespannt, weil die kommen ja auch nach Graz und darum habe ich dann ein bisschen einen Vergleich. Okay. Ausgestorben kommt nach Graz. Na, wie heißt doch die Band? Ausgestorben? Na, die, was wir jetzt immer gehört haben. Die Band, die nach Graz kommt, haben wir vor 2 Sendungen die ganze Zeit da gehört.
0: Ausgestorben.
1: Hasen die ausgestorben?
0: Weiß ich nicht, von was redest du?
1: Diese Platte, die du mitgebracht hast, von einer deutschen Punkband.
0: Ich weiß jetzt nicht, dass.
1: Okay, ich schaue nachher noch. Ja. Hören wir mal den ersten Song von heute, bevor wir da das Publikum zu Tode quatschen, zu Tode langweilen, ja, Urlaubsberichten.
0: Das ist mir wurscht. Das ist so, wenn
1: Kilometern da, und.
0: Wenn es 2 Nacht nicht dir schon von Opa und Oma anschauen müssen aus dem Zweiten Weltkrieg, das ist dasselbe. Das jedes Jahr dieselben Dias. Ja, ist auch was Feines, da gewöhnst du dich dann auch. So wie ich zu meinen Enkelkindern sein, ich sage ja das. Ich werde da irgendwelche Sachen auspacken, jedes Jahr immer dasselbe und immer dieselben Geschichten erzählen. Die müssen leiden, ich schwör's dir.
1: Ich gut. glaube dir.
0: Ja, eben. Nein, aber wir kommen jetzt zu einer Band aus Linz, Atwanger. Die gibt es seit Ende der 80er Jahre, haben jetzt ihr 10. Studioalbum veröffentlicht, wieder auf Trikont, dem Label, von dem, wo eigentlich alle Platten rausgekommen sind. Und die Platte heißt jetzt Wos, also kann man auch Deutsch wie auch Englisch, das haben sie ja eigentlich bei allen Platten, die sie bisher veröffentlicht haben, gemacht, angefangen von Most. Das war die allererste, das war, glaube ich, 1990 ist die rausgekommen. Ja, das ist jetzt die 10. und sie ist politischer denn je, muss ich sagen, von den Texten her. Sie haben immer ein, zwei politische Nummern drauf gehabt in den letzten, die letzten paar Platten. Und, aber die, da hat mich sehr überrascht, dass da jetzt, aber die Zeiten sind ja dementsprechend und sie haben sie einfach dann, und da sind einige Nummern drauf, wo es da denkst, Alter, wie geil ist das? Und sie sind auch wieder zurück zu den Wurzeln von der Musik her. Etwas härter, etwas flotter. Aber sie sind auch Nummern drauf, waren nach wie vor noch 6-Minuten-Nummern, weil sie haben ja dann in den 90ern sind sie übergeschwenkt, mehr zu Elektronik, ein bisschen mehr so auf Trance-Musik zu machen. Und da haben die Nummern ja dann wirklich teilweise ein Doppelalbum und da waren gerade einmal 3 oder 4 Nummern drauf. Aber jetzt sind es 14 insgesamt auf der Platte. 40 Minuten Spielzeit, also auch eine schöne Zahl, 20 Minuten pro Seiten wahrscheinlich. Nachgerechnet habe ich es nicht, ob das auch wirklich stimmt, was da oben steht. Aber ich vertraue den Menschen einmal. Anfangen tue ich mit der Nummer Sozialismus in Diskos. Viel Spaß mit Atwanger.

0: Die Nummer war jetzt schneller aus als gedacht. Ich verstehe es nicht. Ja, wir sind halt auch nicht mehr die Jüngsten und da vergeht die Zeit auch schon ein bisschen schneller. Je älter das man wird, verfliegt die Zeit.
1: Ja, aber super, dass sie eine neue Platten ausgebracht haben. Ja. Und dass das in München.
0: Ja, eh, immer schon Trikant. Das sind alle.
1: Sehr cool. Nein, ja. Ich freue mich schon auf November, hast du gesagt, sind die im
0: 6. November schon summativ.
1: 6. November im
0: Explosiv. Aber Platten, dann müsst ihr Karten kaufen, weil es könnte vielleicht ausverkauft sein. Nein, wird es nicht, aber es waren immer so um die 250 Leute.
1: Es wird gut besucht werden.
0: Es wird immer gut. Es ist immer gut besucht gewesen und es war jedes Mal nur eine Hetz, weil die einfach cool drauf sind, die Jungs.
1: Ja, ich bin schon sehr gespannt. Ich habe sie einmal beim Picture On gesehen und einmal in Gleisdorf bei einem beim Sojafest.
0: Okay. Nein, ich weiß nicht, wie oft ich schon gesehen habe. Das erste Mal in Linz, das war Ende der 80er Jahre, also da haben sie gut angefangen.
1: Ja, cool.
0: Da haben sie noch die Gars, das Side-Projekt, das gibt es ja auch, da spielen sie mit Tuba.
1: Gut, mein erster Song für heute ist ein Wunschlied von der Judith. Und es ist, wir waren alle in Gedanken bei Österreich, wie es geheißen hat, da ist so heiß und wir waren abgekühlt und wir haben uns nur gedacht, liebes Österreich, bei diesen Temperaturen, bei 40 Grad, bleibt tapfer.
0: Und ihr macht das komplett nach Fußballvergleich. Nein,
1: bleibt tapfer.
0: Weiß ich nicht.
1: Viel Spaß.

ja, und dann ist ja neulich unsere Wohnung ausgebrannt. Doch zum Glück ist niemand was passiert. Es

0: Ja, bleibt tapfer, liebes Österreich, haben wir uns gedacht vor einer Woche. Genau, für diese Temperaturen. Aber wir haben mitgekriegt, dass das Augartenfest ins Wasser gefallen ist.
1: Da hat es geregnet, ja. Ich bin am gleichen Tag gelaufen gewesen in Feldbach, genau.
0: Feldbach.
1: Genau, aber ich bin ein bisschen weggefahren am Abend, das um 16 Uhr. Und da hat es ja um 14 Uhr dermaßen runtergeregnet, es war so viel unter Wasser, der Graugarten nachher.
0: Ich habe das gesehen, ja.
1: Sie haben dann abbrechen müssen, ja klar. Und wir sind immer schon gedacht, na, wenn ich jetzt da im Regen umgehen muss zum Finanzamt, weil da bin ich zugestiegen, bin ich dort waschen los, aber es hat zum Glück aufgehört gehabt. Und in Feldbach hat es dann auch nicht mehr geregnet, es war nicht mehr so schwül. Ich bin dann meine 10 Kilometer runtergerannt und habe meine Wäsche ausfringen können.
0: Ach,
1: trotzdem so geschwitzt, weil es so schwül war. Also es war nicht mehr so heiß, aber trotzdem, es hat gereicht, damit die Wasche los wäre.
0: Ein Traum.
1: War super, ja. Ja. Manchmal freut man sich über solche Sachen. Aber da weiß man lebt. Man spürt sie.
0: Naja, genau so ist es.
1: Bleibt tapfer. Nein, aber das ist ja, Fußball-Weltmeisterschaft ist ja auch, gell?
0: Ja, für uns ist es auch schon vorbei.
1: Zum Glück. Weil stell dir vor, die ganzen Idioten mit ihren Fahnen dann rumfahren im Auto, ne? Das sparen wir uns, ja, aber das ist ja heuer nicht gewesen. Das war in Mexiko oder wo?
0: In Spanien war das, 2010. Spanien. Ja, ich war dort, Madura-Reise. Ja, was soll ich machen? Ich war dort. Madura-Reise.
1: Griechenland kennt er nicht, aber die Vafaelelos oder was ich
0: will. Vuvuzela!
1: Da weiß er. Das ist sogar ein Jahr, weiß er.
0: Ja, weil ich dort war. Bitte,
1: ja, Fußball zerstört Menschen, ich sag's
0: euch. Ja,
1: nicht nur das Hirn.
0: Fußball zerstört Menschen, die Antifa-Hooligans Los Fastidios spielen genau jetzt im Music House.
1: Ich weiß, ja. Du bist gar nicht unten.
0: Nein. Wundert mich. Die Sendung ist mir schon wichtig.
1: Jetzt schaut uns eh keiner zu, weil alle im Music House
0: sind. Nein, aber morgen sind sie alle verkodert und hören uns zu. Wirst sehen. So, nächste Nummer.
1: Ja, sollte man noch ein paar Worte über die Wahl verlieren? Nein, hat man nie was gesagt.
0: Nach der nächsten Nummer.
1: Dann machen wir das bei der übernächsten, weil das hat dann dazu passen. Weil da hätte eine von der Adwänger die...
0: Ja, passt.
1: Hat vielleicht, jetzt kommen wir zur Adwänger, zur nächsten Nummer von Adwänger bleiben.
0: Viel Spaß.
1: Ja.

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0: Ja, Adwenger bleiben von ihrer aktuellen neuen LP Was, die vor zwei Monaten oder eineinhalb Monaten erschienen ist. Großartiges Platte, kauft euch das.
1: Fantastische Nummern und ich freue mich schon sehr aufs Konzert. Gut, ich komme zu deiner letzten Sendung, es war recht spannend. Melanie war bei dir zu Gast und wir haben von Corfu aus die Sendung gehört. War sehr spannend. Ich habe da recht viel Parallelen aus meiner beruflichen Geschichte erkannt, weil mit recht viel leider zusammenarbeite, die aufgrund von psychischen Erkrankungen auch straffällig werden. Zurechnungsfähige und zurechnungsunfähige. Gibt es ja Unterschiede. Und du kannst das halt, wenn du zurechnungsunfähig, also geistig, wenn du verurteilt wirst oder eingewiesen wirst nach geistiger Normer Rechtsbrecher zurechnungsfähig, bist du Paragraph 21.2 und wenn du zurechnungsunfähig bist, bist du Paragraph 21.1. 21.2er bringt die in eine geschlossene Abteilung in am Häfen, als Frau in die Schwarzau und als Mann in die Kalau oder Stein, als Erwachsener und als Jugendlicher früher Gerersdorf. Und wenn du 21.1er bist, das heißt zurechnungsunfähig und deshalb ein Delikt setzt, kann auch Mord sein, wirklich ein Gewaltdelikt, wo dann eine Todesfolge die Konsequenz ist, kommst du in der Steiermark ins LSF, gibt es eine eigene Abteilung für der Forensik, oder LK Mauer in Oberösterreich oder Asten oder Göllersdorf. Das sind wirklich forensisch-therapeutische Zentren, hast und da ist halt das Dilemma dabei, das Entlassungsdatum ist unbekannt. Du kannst halt wirklich der Lähmung angehalten werden. Das ist jetzt bei deinem Gast letztes Mal was anderes gewesen. Das heißt, dort sind wir wieder aufgrund von psychischen Instabilitäten. Also das, das Wording ein bisschen teilweise spannend gefunden, weil sie von sich selber da schockiert wurde, erzählt hat, dass sie nach dem BHG eingestuft ist, dass sie quasi behindert ist. Das hat sie sehr bemängelt. Dazu braucht es eine Diagnosen und du brauchst dann wirklich einen Bescheid nach dem Behindertengesetz, dass du dort reinkommst. Das heißt, dieser Bescheid muss vorliegen, dass sie das kriegt hat. Anders geht es nicht. Auch wenn sie das als empörend sieht, dass sie da jetzt quasi nach dem Behindertengesetz eingestuft ist. Du hast damals du hast auch das Wording verwendet, dass sie krank ist oder dass sie nicht so gut ist oder dass es schwierig ist. Ich hab das bei ihren Phasen, die sie erzählt hat, eher so ein aufgenommen, da hat sie immer stabilere Lebensphasen gehabt, wo es gegangen ist und dann halt instabilere. Wenn man krank ist, ist man halt krank. Und wenn man dann eine Zeit hat von der Lebensphase, wo man so eine Hilfe nicht mehr schafft, sich ich das eher als instabilere Phase. Eine Krankheit kann man natürlich sehr lange haben, aber man kann halt stabilere und instabilere Phasen haben, je nach Behandlungsstatus. Und ich wünsche auf jeden Fall, dass sie soweit stabil bleibt mit Medikation oder Behandlung, was auch immer, dass sie nicht mehr ins LKH2 muss. Weil das müssen der Einweisung nach dem Unterbringungsgesetz, es gibt ja, du kannst ja nicht einfach so eingewiesen werden, es gibt ja einen rechtlichen Rahmen und der ist bei uns in Österreich nach dem UBG-Unterbringungsgesetz ganz klar festgehalten. Das heißt, wenn Eigengefährdung oder Fremdgefährdung vorliegt, dann, und das ist ja schon mittlerweile angepasst worden, ich habe ja deinen Beitrag gehört, wie du zum Beispiel über deinen Bruder erzählt hast, wie der damals eingewiesen worden ist. Und es hat sich da schon sehr viel verbessert. Natürlich gibt es noch ganz viele Situationen, wenn jemand niederbunden wird, fixiert wird. Wenn man von Fixierung redet, ist ganz klar, du wirst einfach niederbunden. Wenn Eigen- und Fremdgefährdung vorliegt, ist natürlich ein Schaß. Also das heißt, wenn man sich entweder selber verletzt oder wenn man so in einem Ausnahmezustand gerade ist, dass man, wenn anders verletzt, den Arzt, das Pflegepersonal, Leute willkürlich nichts mit der Situation zu tun haben. Bekanntlicher Fall 2018 war jemand, der psychiatrisch krank war, aufgrund von paranoider Schizophrenie im LKH2, das war ein Jugendlicher, junger Erwachsener, war dann noch zwei, drei Wochen Platzmangel am LKH2 und die Ärzte haben damals eingeschätzt, dass dieser Herr quasi so weit wieder stabil ist, dass sie ihn entlassen können. Der ist ausgegangen aus dem LKH2, hat in St. Peter Mutter umgebracht. Ich weiß nicht, ob du die Geschichte noch erinnern kannst.
0: Ach so, stimmt, ja.
1: Der ist dann.
0: Auf der öffentlichen Straße.
1: Genau, auf der öffentlichen Straße, um 10 Uhr am Vormittag, ja.
0: Ja.
1: Der
0: kann
1: war,
0: mich erinnern, ja.
1: Genau, und der Herr hat keine Gewaltdelikte vorgesetzt gehabt. Mhm. Der war quasi unbescholten und hat dann, nachdem Platzmangel war, die Betten waren voll im LKA und es hat keine behandelten Ärzte gegeben, ist der Herr dann am 10 Uhr am Vormittag beim Zebrastreifen in St. Peter auf eine Frau losgegangen, hat die umgebracht. Eine Mutter von zwei Kindern. Mhm. Das ist eine Katastrophe. Und der ist auch eingewiesen worden und war zurechnungsunfähig.
0: Mhm.
1: Genau, der hat meines Wissens noch lebt der Herr auch nicht mehr, der hat sich das Leben genommen.
0: Mhm.
1: Und es wird da drin, also jedenfalls, wenn du zurechnungsunfähig bist und in der Forensik bist, kannst du wirklich quasi das Pech haben, dass du nie mehr rauskommst.
0: Das weiß ich, ja.
1: Also das kann quasi echt ein Wrack sein, sagt man, lebendig begraben.
0: Mhm.
1: Im Jargon. Genau. Und es hat sich aber schon viel gebessert. Also ganz viele Methoden sind ja auch schon mittlerweile verboten. Früher haben sie ja dir da, wie heißt denn diese Methode, früher haben sie von Hysterie gesprochen, wenn du hysterisch warst, quasi, oder da eingestuft worden bist, haben sie diese Behandlung gemacht, wo sie diesen
0: Nogel.
1: Den Nogel oder diesen Metallbolzen da.
0: Lou Reed ist das gemacht worden.
1: Beim Lou Reed?
0: Mhm.
1: Nein.
0: Ja.
1: Und da wird ja dann dort dieser Nerv durchtrennt, genau. Und dann bist du einfach wirklich emotionslos.
0: Genau.
1: Bist der emotionslose Hülle.
0: Ja.
1: Und das ist ja verboten mittlerweile, das darf ich nicht mehr gemacht werden, das ist ja eine Katastrophe.
0: Nein, das ist Lobotomie.
1: Lobotomie, danke.
0: Da gibt es ja ein Lied von Ramones.
1: Ja.
0: Ja.
1: Aber
0: der Lou Reed hat das über sich ergehen müssen, weil die Eltern haben ihn eingewiesen, weil er halt und in ihren Augen verhaltensauffällig war und ist halt ein kreativer Mensch und hat halt wahrscheinlich sich ausgelebt oder was auch immer in jungen Jahren und das war den Eltern einfach zu viel und dann haben sie ihn eingewiesen und die haben nichts Besseres zu tun gehabt, als wie eine Lobotomie bei ihm zu machen. Also muss man sich mal vorstellen und dann schreibt er doch noch so großartige Songs und so großartige Musik.
1: Das war vor seinem
0: Karriere.
1: Wahnsinn.
0: Ja. Ich glaube, die Biografie zu Hause, das ist erschütternd, was der mitgemacht hat in jungen Jahren.
1: Ja.
0: Also, dass der da keinen gräberen Knall davon drum hat, wundert mich nämlich.
1: Ja,
0: aber er hat das wahrscheinlich so verarbeitet, indem er Musik macht und sich künstlerisch betätigt. Der andere läuft wahrscheinlich amok und bringt Leid um.
1: Genau, du weißt, die Psyche des Menschen ist so weit, du weißt eben nie. Du hast psychisch Kranke, wir haben auf der FH mal einen Gastredner gehabt, der hat mit 19 angefangen, Stimmen zu hören, hat aber nie Erfahrung mit Suchtmitteln oder so gehabt. Der war auf dem Weg ins Studium und hat dann auf einmal, und da haben sie rausgefunden, es war wirklich genetisch bedingt, hat der dann einfach Schizophrenie gekriegt und hat dann aber die Stimmen mit Medikation so in behandeln können, dass er mit den Stimmen lebt. Er ist auch Läufer und das ist auch voll spannend. Der hat auf der FH dann auch geredet und der hat auch immer gesagt, es war für ihn furchtbar, weil die Stimmen ihm immer Dinge befohlen haben. Wenn er einkaufen war, hat die Stimme ihm befohlen bei der Kasse vor ihm, die schwangere Frau, da soll er dringend im Bauch reinboxen. Und die waren so bestimmend und befehlend, dass er das irgendwann nicht mehr ausgehalten hat und dann erzählt hat, dass er Stimmen hört. Und er, die soziale Umfeld hat ihm auch gesagt, seine Freunde, dem sind fern von ihm, weil er sich so verändert hat durch diese Stimmen. Und mittlerweile lebt er aber damit. Und das ist, also die Stimmen gehen nicht weg, aber das ist ja mittlerweile so, dass er damit leben kann, also mit ihnen Vereinbarungen treffen kann. Das ist ja nicht mehr so destruktiv oder so, wir würden böse sagen. Aber er lebt mit diesen Stimmen. Und er hat auch ganz klar, er sagt, er hat die Diagnose, Schizophrenie, aber er schafft es, einen Alltag zu haben und macht ganz viel auch mit Sport. Also das wäre definitiv auch jemand, der für eine Sportsendung vielleicht einmal interessant wäre, als ein Läufer. Und der kommuniziert das ja ganz offen. Also wir haben ihn auf der FH in Psychopathologie im Seminar als Gastredner gehabt und der ist für sowas auch sehr offen, falls dich das einmal interessiert, nur so nebenbei.
0: Klingt gut.
1: Hat aber nie eine Straftat gesetzt, das will ich damit sagen. Da gibt es Unterschiede. Entweder du hast eine psychiatrische Erkrankung und lass sie behandeln, sagen, du bist eine Veränderung und du weißt, irgendwas stimmt mit dir nicht und kriegst dann den Schreib, warum steht Diagnose nach dem ICD, der International Code for Disorders, ICD, Und da wirst du dann auch eingestuft, nach welcher psychiatrischen Erkrankung. Im besten Fall wirst du dann auch behandelt. Genau. Und jedenfalls hat mich die letzte Sendung dann auch sehr berührt, wo dann schon auch einige Fragen aufgekommen sind. Aber ich finde es super, dass sie dass sie sich zur Verfügung gestellt hat, und das aus ihrer Sicht zu erzählen. Also ich habe da unterschiedliche Geschichten dazu. Sie ist jetzt eine weitere gewesen. Und voll super, dass sie darüber reden kann und dass sie das zur Verfügung stellt.
0: Mhm. Ja, das ist voll super gefunden. Und ich habe so viel positive Resonanz habe ich noch gar nie bekommen auf einer Sendung. Also wir haben die Leute schon gleich nach der Sendung einmal angeschrieben. Und ja, ich habe so ein Office gesetzt, auch nachher noch, weil die Leute mich gebeten haben, dass es auch veröffentlicht ist sowieso wurden, aber dass es auch auf Facebook den Link dazu gibt, weil es die Leute einfach nachhören wollen, weil es viele Leute nicht gehört haben. Und der Kuno, unser Stammhörer aus früheren Zeiten,
1: aus Leipzig
0: hat die Sendung auch gehört, ja.
1: Sehr
0: was
1: cool.
0: Mich sehr gefreut hat.
1: Ich möchte auf jeden Fall dieser letzten Sendung den Song von Rasterknast, geschlossene Abteilung von der Legalkriminalplatte von 1999 widmen. Viel Spaß.

0: eines Rasterknast.
1: Ja, einfach eine verdammt gute Nummer. Und wie ich die Nummer das erste Mal gehört habe, habe ich mir echt gedacht, ich habe das so einfühlen können, weil, wie gesagt, aus meiner beruflichen Geschichte habe ich immer sehr viel mit geistiger Abnahme Rechtsbrecher und Rechtsbrecherinnen zu tun. Und das ist auch spannend, wenn du zurechnungsfähig oder zurechnungsunfähig eingestuft wirst von einem psychiatrischen Gutachter. Also es passiert ein Vorfall, dann kommt es zu einer Gerichtsverhandlung. Und jedenfalls ist es dann so, dass nachdem ein Vorfall passiert, bei einer Gerichtsverhandlung noch entschieden wird, ist die Person schuldfähig oder nicht. Und das muss dann über einen psychiatrischen Gutachter festgehalten werden oder ausgefunden werden. Und wenn dann jemand eingewiesen wird, als geistig abnormer Rechtsbrecher, Rechtsbrecherin, zurechnungsunfähig oder zurechnungsfähig, kann es halt sein, dass du nie mehr rauskommst. Und der Unterschied zu einem zu einer regulären Verurteilung ist, dass es da ein Strafende gibt. Das heißt, wenn du ein Delikt setzt und du hast 12 Monate zu verbüßen, dann weißt du, du kommst spätestens nach 12 Monaten außer. Und wenn du die Einweisung hast, nach 21.1 oder 21.2 steht bei deinem Entlassungsdatum unbekannt oben. Das heißt, auch wenn dein Delikt 12 Monate wäre, kann es sein, dass du nach 12 Monaten noch immer nicht rauskommst und du dann einfach wirklich so lange dort bleibst, bis ein Gutachter sagt oder psychiatrischer Gutachter, Gutachterin sagt, du bist wieder gesellschaftstauglich und

0: Weil die Richterinnen trauen sich nur dann drüber, wenn der Gutachter oder die Gutachterin eine positive Zukunftsprognose ausspricht. Und die Sache ist halt das, ich habe einen Herrn gehabt, der leider schon verstorben ist, der ist 31 Jahre in der Maßnahme angehalten worden. Der ist 31 Jahre in der Psychiatrie gewesen, wegen einem Schaßdelikt. Und das Spannende ist, wenn du eingewiesen wirst, noch zurechnungsunfähig, bist du nicht verurteilt, der Leumund ist leer, bist du aber trotzdem 31 Jahre im Häfen. Das ist unfassbar.
1: Was hat der gemacht?
0: Er hatte damals in den 90ern einen Konflikt mit der Mutter. Der ist, seitdem er 6 Jahre ist, psychisch krank gewesen. Der war als Kind schon in der Kinderpsychiatrie und hat dann versucht, sich als junger Erwachsener zu suizidieren, hat sich aufgehängt oder versucht aufzuhängen, die Mutter hat ihn runtergeschnitten vom Strick und in diesem Oberschneiden ist er so ausdickt, dass er mit einem Buttermesser die Mutter in der Hand in die Schulter gestochen hat. Daraufhin ist er dann eingewiesen worden und ist nie mehr ausgekommen. Also ist 31 Jahre lang angehalten gewesen. Für ein Schassdelikt. Ich meine, ich würde es nicht. Die Sache ist, klar, es ist schlimm, dass es Konflikt so eskaliert und dass man dann die Mutter attackiert. Aber es war weit weg von lebensbedrohlich. Und weil diese Person eine katatonische Schizophrenie gehabt hat, also das ist. Katatonische Schizophrenie ist so ein hoher Schizophreniegrad, dass das nie mehr besser wird. Du kannst es so stabilisieren, aber du hast wirklich unterschiedlich. Du schwappst zwischen unterschiedlichen Persönlichkeiten. Die Person hat zwischen 3 Persönlichkeiten geschwappt. Und in der Persönlichkeit, in der diese Person gerade war, hat er oder sie ja immer Formulare unterschrieben. Das heißt, einmal war er Hitler, einmal war er Papst Johannes der Irgendwer, irgendwann war er mal Genghis Khan. Und in dieser Phase, in der er gerade in seiner psychiatrischen Erkrankung war, hat er sich dann so gegeben. Also wenn der gerade in seiner Phase des Hitler war, hat er den Bart umgehabt. Und hat auch so gesprochen. Wenn er Paul Papst der irgendwer war, dann war er halt Paul Papst irgendwer. Oder Genghis Khan und war halt nur in dieser, und das war wirklich die Erkrankung. Und der nach 31 Jahren haben sie ihn dann mit dem Versuch entlassen, dass er in einem betreuten Wohnen war, in einem psychiatrischen Pflegeheim. Und der war auch gut führbar dort. Also war weit weg von irgendjemanden verletzen oder so irgendwas. Der war halt einfach, wir würden schrullig sagen, aber damals in den 90ern haben sie sich nicht drüber traut, weil der einfach so krank war und haben ihn einfach einweisen lassen. Und der war dann einfach 30 Jahre eingesperrt.
1: Ja.
0: Und das ist halt das Dilemma, wenn du ein Delikt setzt. Wenn du nur krank bist, so wie die Melanie, nur, es reicht dir, dass du krank bist. Und du bist ja in deiner Erkrankung, bist du in deiner Welt, du hast die eigene Wahrnehmung, du nimmst alles ganz anders wahr. Die Wahrnehmungen unterscheiden
1: das
0: sich.
1: Das hat sie ja gesagt, dass sie Bilder sich, die nicht da sind.
0: Genau.
1: Aber in dem Moment weiß sie das aber auch, aber sie kann nicht anders.
0: Genau. Wenn sie es schon erkennen kann, dann ist sie schon in einem sehr guten Behandlungsstadium. Aber es ist ja Scheiß, wenn sie sich selber so unwohl fühlt oder wenn es ihr so schlecht geht, dass sie nur mehr schreit oder nur mehr in einem Zustand ist, der für die und mich jetzt da überhaupt nicht, also ich will gar nicht den Ausdruck normal verwenden, weil was ist schon normal im Sinne von Gesellschaftskonflikt. Also wenn du jetzt auf der Straße wer steht, die schreit eine Person und sie wäre das jetzt, weil sie sich gerade so fühlt, als würde was schmerzen oder als würde es ihr so schlecht gehen und sie schreit einfach und wir kennen uns nicht aus als jemand, der gerade eine gute Realitätswahrnehmung hat. Könnten wir dieser Person jetzt dann nicht helfen? Wir würden vermutlich die Rettung rufen oder die Polizei, weil wir uns nicht auskennen, was los ist. Und sie vermutlich auch nicht, weil sie gerade in einer akuten Instabilität ist. Und dann, wenn sie wieder behandelt wird und nach zwei Wochen die Behandlung greift, würde sie vermutlich das erkennen und würde sagen, okay, ich hab damals dieses und jenes wahrgenommen. Das war nicht echt, aber ich habe es damals als echt empfunden oder als realistisch und darum habe ich Schmerz empfunden oder was auch immer. Und darum habe ich geschrien. Also ich glaube, wenn jemand, der psychisch krank ist, selber diese Symptome wahrnehmen kann und das mitteilen kann, dann ist man eigentlich eh schon sehr weit. Mhm. Nur ein kranker Mensch, sag einem kranken Menschen, er ist krank. Der wird fragen, ob du deppert bist. Das geht nicht. Das heißt, man braucht eine Krankheitseinsicht. Man sagt, okay, irgendwas stimmt mit mir nicht, ich weiß nicht was, aber ich brauche anscheinend Hilfe. Und wenn du so weit bist, dann hast du eigentlich schon gewonnen.
1: Na gut,

Dann kommen wir jetzt wieder zu Atwänger, würde ich sagen. Zu einer weiteren Nummer von Ihnen. Ja. Dann viel Spaß.

Ich hoffe doch, das ist schon alles entnazifiziert, aber sowieso schon diese, das bis heute nicht passiert. Irgendwann hat es geheißen, es wird entnazifiziert, aber offensichtlich hat das überhaupt nicht funktioniert. Es hat nicht funktioniert, es hat nicht funktioniert, hat nicht funktioniert, hat nicht funktioniert, hat nicht funktioniert, hat nicht funktioniert, hat nicht funktioniert, es hat nicht funktioniert. Es hat immer geheißen, es wird entnazifiziert, aber mir kommt vor, dass da nie was das wird. Sie haben gesagt, schon vor Jahrzehnten, es wird entnazifiziert, aber irgendwie hat das die Leute nicht wirklich interessiert. Sie hat sich interessiert.

0: Ja, abruptes Ende auch hier wieder.
1: Großartige Nummer.
0: Ja, ja. Nein, die haben echt viele Nummern drauf, was total politisch
1: und,
0: jetzt werden.
1: Und am Zahn der Zeit, finde ich.
0: Ja.
1: Absolut.
0: Ja, ja. Nein, auch die anderen Nummern, die jetzt da auch noch oben sind, die komplett in Gesellschaft oder auch politische Richtung gingen, also wirklich so fantastisch. Wir werden nachher noch mehr hören von der
1: Boden. Ja, sehr, sehr, sehr, sehr gut. Ich habe auf dieser Reise mehr gelesen. Wir waren auf Calm-Konzert. Wir hätten auf Corfu eigentlich vorgehabt, in Asa Punker-Kneipen zu gehen, wo die Vodka Juniors und die Despite Everything öfter gespielt haben. Leider irgendwie ist das völlig untergegangen. Ich habe als der Vorhang viel gelesen und die Nummer vom, die Nummer, das Buch vom Günther. Giftler, Gammler, Ballatensammler. Super, super Buch. Echt cooler, es steht auch viel drin über die Arena-Besetzung, war ja von Anfang
0: an dabei. Gibt es ein eigenes Buch über die Arena?
1: Ja, habe ich schon gesehen, muss ich mir erst zulegen.
0: Habe ich daheim, ist fantastisch.
1: Und jedenfalls viel zum Lesen gekommen und ich habe jetzt gerade vorher, wie wir diese Nummer von Rasterknast gespielt haben und wie ich mich erinnert habe an deine Sendung vom letzten Mal, ist mir in den Sinn gekommen, ich habe letztes Jahr das Buch gelesen, was über Schleimkeim geht.
0: Otze.
1: Ja, Otze in der DDR, von unten ist die Doku und es gibt ein Buch, das heißt Satan, kannst du mir verzeihen, und das ist ja echt wirklich extrem spannend, weil der Dieter Ehrlich Otze ist ja quasi
0: ein Orga-Typ.
1: Ja, Orga-Typ, wirklich ein Orga-Typ, aber sehr spannende Biografie, und das Buch habe ich verschlungen, und das Spannende war, ist ja auch in der Psychiatrie verstorben, der ist ja auch geistig abnormer Rechtsbrecher, zurechnungsunfähig gewesen, hat einen Mord begangen, nämlich den eigenen Vater mit der Axt erschlagen, 99. Und die Sache war das, Dieter Ehrlich Otze hat den Übergang von der, es war die erste DDR-Band, die DDR-Punk-Band, die Platten in der BRD ausgebracht haben, war ja auch ein Spitzel, und das Ganze ist eh alles furchtbar in die Hosen gegangen, und er hat auf jeden Fall den Übergang von der deutschen, also von, dass Deutschland wieder ein ganzes Land war, ist nicht geschafft, weil dieses, in der DDR war ja quasi alles abgeschottet vom Westen, und es hat ja wirklich keine Drogen und nichts gegeben. Es hat auch keine Instrumente gegeben und es sind ja komplett abgeschottet gewesen und nichts gehabt. Und dann, wie die Grenzen offen waren, ist auch die Drogenflut gekommen, und er hat sich dann einfach alles eingepfiffen, was gegangen ist, und hat sich einfach vermutlich auch, geht auch aus dem Buch heraus, eine drogeninduzierte Psychosen sehr aufgerissen, und ist aus der einmal ausgekommen und hat dann im Wahn und in der Wut den Vater umgebracht, weil die Mutter von den Ehrlichs hat quasi den ganzen Hof da zusammengehalten. Der hat das toleriert, dass der dort einen Proberaum gehabt hat, und dann sind immer Punks aus- und eingegangen, und die haben das, die Ehrlichs waren ja abgeschottet vom Staat quasi, weil die einen Bauernhof gehabt haben und haben sich selbst versorgen können. Und der hat dort quasi seine Plattensammlung, sein Zimmer immer gehabt, und wie die Mutter verstorben ist, weil er war immer wieder in der Psychiatrie, weil es noch nicht schlecht gegangen ist, die Mutter verstorben ist, hat der Vater seine Plattensammlung und seinen ganzen persönlichen Gegenstände abgefackelt, und dann hat es den Vogel rausgehauen, und der hat den Vater umgebracht. Hat sich dann eingestellt, und der ist dann in der Psychiatrie 2006 verstorben, und Schleimkeim gibt es jetzt wieder in der letzten Besetzung ohne Dieter Ehrlich, aber mit den Mitgliedern, mit denen er selber gespielt hat, und die werden wir in zwei Wochen, werde ich sie sehen am Back to the Future Festival. Und dieses Lied, Satan, handelt auch von seinen inneren Dämonen, mit denen er immer wieder gekämpft hat, ist aber auch ein Synonym für seine Beziehungen und Liebschaften mit Frauen. Also er hat quasi immer so ein bisschen einen Pakt mit dem Teufel gehabt, und für dieses, nicht spirituelle, aber halt für dieses Okkulte, und das spiegelt ein bisschen seine seelische Befindlichkeit wider, und dieser Song ist jetzt dem Thema Psychiatrie gewidmet. Satan, kannst du mir verzeihen, von Schleimkeim. Viel Spaß.

0: Ja.
1: Webcam.
0: Ist auch geil. Bin schon echt gespannt.
1: Gott sei.
0: Bin echt schon gespannt in 2 Wochen, wie das Konzert wird.
1: Mhm. Wird sicher. Ja, ich weiß nicht, wie es ohne Otze ist. Die Stimme ist halt schon sehr markant.
0: Ja, man merkt aber, also sie machen es schon wirklich gut, weil es sind halt wirklich die Originalmitglieder, ja, die halt wirklich dabei waren bei der aktiven Zeit. Und das Spannende ist, weil wir gerade vorher von Rasterknast geredet haben, Höhni hat ja quasi, wie dann die Wiedervereinigung waren von BRD und DDR, quasi gesagt, er hat ja dann quasi das Booking übergehabt für Schleimkeim, wo sie es noch gegeben hat in den aktiven Jahren 90, und da waren ja ganz viele Konzerte ziemlich erbärmlich, weil er halt einfach drauf geschissen hat und weil er zu war und was auch immer. Und er hat gesagt, er hat quasi Schleimkeim in der BRD groß gemacht, sagt Höhni von sich selbst.
1: Ja, kann eh sein, dass sie vorher nicht so groß waren.
0: Ja.
1: Weil DDR von unten, es war nur Tape eigentlich ursprünglich und ist dann nachher noch als Platten veröffentlicht worden. Und Jahre später hat es dann eine Wiederveröffentlichung gegeben und die wieder haben, also das, die Represser wieder haben, ja, weil das Original kannst du eh nicht mehr, kannst du eh nicht erzahlen, glaube ich. Wird relativ teuer gehandelt, was ich weiß. Genau im Betrag weiß ich jetzt auch nicht, ich habe mal nachgeschaut vor Jahren und mir ist ziemlich zusammengezogen, wie ich das gelesen habe. Aber zum Glück wurde es nachgepresst und die Nachpressung habe ich eben daheim. Ist ein Zeitdokument eben aus der Zeit, wo noch die DDR DDR war, und das Tape wurde dann rübergeschmuggelt und wurde dann in, unter anderem Namen Saukerle.
0: Genau.
1: Und da Zwitschermaschine ist, glaube ich, ja, auch noch drauf. Gell?
0: Die,
1: das ist,
0: die, der ich, von so Zwitscher,
1: Hippie-Musik.
0: Der von Zwitschermaschine war ja der Initiator von dem Ganzen, und der, für die, der war ja eigentlich bei der Stasi.
1: Okay.
0: Der hat das Ganze ja dann auflaufen lassen, und deshalb haben sie dann über den Otze versucht, den haben sie dann mehr, der war mehrfach im Knast in der DDR, mhm, und da haben sie probiert, ihn weich zu kriegen, dass er quasi als V-Mann arbeitet und Infos gibt über die Punkerinnen-Szene, weil die Punks waren ja geschützt in der DDR-Zeit von der Kirche.
1: Von der Kirche,
0: Kirchen, ja, haben ja Sozialarbeit quasi gemacht, und die ganzen Punk-Konzerte haben ja in der Kirche stattgefunden.
1: Da hat sich ein Pfarrer gegeben, der sich besonders darum kümmert.
0: Genau, genau.
1: Das war ein evangelischer Pfarrer, ich glaube, in Leipzig war das.
0: Nein, in Erfurt.
1: Oder Erfurt,
0: in
1: war
0: Erfurt.
1: Auch, ja.
0: In Erfurt war das, ja. Und in Gotha und in Weimar.
1: Genau, aber da habe ich so ein Buch über die DDR, und da gibt es dann diese berühmte Szenen, wo dann die Konzerte in der Kirche sind,
0: genau,
1: und wo die Pfarrer sich darum kümmern und wo halt die Hippie-Musik ist und die Punks und ja, eigentlich alle Underground, die an Bands sind, und da gibt es ja diese legalen Bands, die haben vorspielen müssen, damit,
0: genau,
1: sie dann was kriegen, damit sie Konzerte machen,
0: genau,
1: dürfen.
0: Genau, aber das ist geprüft worden vom,
1: genau,
0: Staat, ob das staatstauglich ist.
1: Genau, ja.
0: Und Schleimkeim hat ja drauf geschissen, weil ja, die haben ja
1: einfach... Bands haben drauf geschissen im Bankbereich. Die gesagt haben, nein, das machen wir nicht, und haben dann einfach drauf losgespielt. Die waren immer wieder in Häfen, ganz junge Mädels waren dabei. Mir fährt jetzt der Name der Band nicht rein, da waren mit Sängerin, waren die unterwegs, und da, die waren ein Pärchen, und die haben das Paar inhaftiert, aber getrennt, und haben denen erzählt, dass der andere schon ausgepackt hat. Also die wollten es ausspülen, was ihnen aber nicht gelungen ist.
0: Es ist voll spannend, weil das, alles, was du gerade sagst, es kommt auch in der Doku vor von Ozean, die DDR von unten. Fantastischer Dokumentarfilm, bitte anschauen. Mhm. 2023 oder so rausgekommen. Das ist echt, alle Zeitzeuginnen und Zeitzeugen von damals, die in ihrem Leben haben, da wirklich auch dazu gesprochen. Wie heißt die eine DDR-Band aus Berlin, hat nämlich eine DDR-Punk-Band Planlos.
1: Planlos, ja.
0: Die haben das nämlich gemacht.
1: Ja, genau.
0: Die haben vorgespielt.
1: Ja.
0: Und die sind offiziell...
1: Ja. Und dann hat es die Madams noch gegeben, das war auch eine Band.
0: Skeptiker hat es noch gegeben.
1: Ja, gut, aber die gibt es ja noch in BRD noch nach wie vor. Mhm. Hat es eine lange Zeit gegeben, aber so typische DDR-Bands waren die Madams, waren nachher noch die Planlos. Das war eine reguläre Band, ja. Aber die ganz anderen Band, die haben nicht vorgespielt. Ne? Die haben,
0: eben.
1: Die haben einfach so.
0: Und die haben dann Probleme gekriegt.
1: Die haben dann ärgere Probleme, und die sind immer wieder eingesessen und haben dann aber auch keine Arbeit, wurden abgesondert in anderen Städten. Mhm. Zum Beispiel, wenn es einer ganz arg passiert ist, sind die irgendwo hingekommen in anderen Städten und haben dann versucht, wieder auf eigene Faust in die ursprüngliche Städte zurückzukehren, was aber illegal war. Wenn sie aufgeriffen worden sind, sind sie dann wieder verhaftet worden. Also das war so eine Spielerei von der Stasi, dort Macht auszuüben, mhm, über die Leute, dass sie einfach das soziale Umfeld auseinanderreißen.
0: Ja, furchtbar.
1: Also echt eine schlimme Zeit. Ne? Nicht nur, dass du nur sitzen gehst, sondern auch wenn du rauskommst, dass du das komplette deinen Freundeskreis dann einfach nicht mehr hast. Und in eine ganz andere Stadt, wo es keine Leute kennst.
0: Und keine, kaum jegliche Form von individueller Entwicklung.
1: Ja.
0: wurde zerschlagen.
1: So ist es, ja.
0: Stichwort, gehen wir sonst zur nächsten Nummer von dir.
1: Advinger, und zwar, das ist jetzt die titelgebende Nummer Was.

0: Was ist los?
1: Wahnsinn, der Text von Markus Binder und Hans-Peter Falkner. Großartig, wie mit diesen Wörtern gespielt wird. Peter Blotten eigentlich. Überrascht mich das wieder aufs Neue. Der Umgang mit der Sprache. In Verbindung mit der Musik.
2: Ja, also absolut.
1: Das ergibt ein Gesamtbild, also das ist unglaublich. Ich kenne keine zweite Band aus Österreich, die das so dermaßen gut einsetzt.
2: Na, ich überlege auch gerade. Na, es gibt ja jetzt recht viele Newcomer-Bands, die aus Österreich mit deutscher Sprache sehr viel politische Themen aufgreifen oder sehr viel Alltagsthemen, vor allem auch so österreichische Stereotypen, aber nicht in dieser Qualität. Mhm. Gut, DDR ist irgendwie so ein bisschen das Stichwort Grazwahl. Wir haben das auch aus Griechenland mitverfolgt. KPÖ hat Hochhaus gewonnen.
1: Fantastisch. Ich war gerade im Schwimmbad.
2: Ja, ich bin so gefreut.
1: Um 17 Uhr habe ich dann gleich mal aufs Handy schauen müssen, ja, die Hochrechnung anschauen und da habe ich schon gedacht, jawohl. Aber ja, ich war schon darauf vorbereitet, dass es wird.
2: Ja,
1: aber
2: ja,
1: dass es dann dermaßen hoch ausfallen wird, war ich dann selbst überrascht am Engel. Aber leider, FPÖ hat auch dazu gewonnen. Ne? Das ist halt ein bisschen eine Chance. Dass die SPÖ mit dem Fuß dermaßen abstinkt, war klar.
2: Aber das ist echt historisch mieses.
1: Ja, wenn du den Fuß hernimmst, naja, ich bitte, war unausweichlich, dass das in die Hosen geht.
2: Ich freue mich auf jeden Fall sehr. Es würde auch funktionieren, KPÖ und Grüne. Es würde sicher rein rechnerisch ausgehen.
1: Aber damit ist es echt eng, glaube ich.
2: Sie wollen es, glaube ich, gleich weitersetzen, fortführen, das geht sich gut aus. Aber es ist ein Statement, es ist super. 37% ist ja fantastisch. Ja. Wahlbeteiligung 54% ist...
1: Eher, ja, was du schreckst, ne?
2: Ja.
1: Dass es so niedrig ist, das ist unglaublich eigentlich. Ja, dann die Zeitungen waren halt auch, die kleine Zeitung wieder einmal, weil man denkt, Alter, nehmt das doch zur Kenntnis, wie es ist, dass die KPÖ gute Arbeit macht und fahrt nicht immer mit diesem ganzen Stalinismus und dem ganzen Scheiß und Diktatur und die Wirtschaft wird jetzt einbrechen und es wird alles...
2: Den Eindruck habe ich nicht gehabt.
1: Von der kleinen Zeitung?
2: Also den Artikel habe ich nicht gelesen, aber der Standard hat ziemlich gut geschrieben.
1: Ja, ich rede jetzt von der kleinen Zeitung.
2: Ja, den Artikel habe ich nicht gelesen, aber ich habe mir gedacht, dass die Zeitungen eigentlich recht ähnlich alle...
1: Absolut nicht. Also die kleine Zeitung war immer schon. Zuerst war es der Praterer und jetzt ist der neue, ich weiß nicht wie er heißt, Chefredakteur. Der ist der gleiche Harvey, also ÖVP bis zum Geld nicht mehr.
2: Okay.
1: Also das siehst wirklich, das ist die Wirtschaft und wenn jetzt die wieder an die Macht sind, haben sie es 5 Jahre gemacht und die Wirtschaft lebt immer noch und ist belebter denn je eigentlich, reden sie immer noch, ja, die Wirtschaft wird zusammenbrechen und dann, wenn du die Leute, die Kommentare anschaust, teilweise unter diesen Meldungen, wird der echt schlecht. Von Leuten, die in Graz gar nicht einmal leben.
2: Genau, das,
1: aber die
2: genau.
1: sagen dann immer die Diktatur, weil denke, was für eine Diktatur lebe ich? Unglaublich.
2: Genau, da stellt sich halt die Frage, sind wir jetzt in Leningrad oder in Stalingrad?
1: Genau, so ist es.
2: Nein, diese ganzen Kommentare, nein, ist ja furchtbar, diese ganzen Kommentare lese ich schon gar nicht mehr, weil das ist einfach so eine Zeitverschwendung und Zeitvergeudung und da sind so viele Leute, die den ganzen Tag nur vor dem fucking PC verbringen und dann so einen Scheiß reinschreiben. Da habe ich mehr darüber gefreut, dass der Hofer mit 2,5 Promille erwischt worden ist, das habe ich auch noch verfolgt.
1: Ja, weil er hat überlebt, gell?
2: Ja, da haben sie schon geschrieben, Jörg Haider 2.0 und solche Bumm-Dittel zu. Na, gut, meine nächste Nummer widme ich dem Wahlsieg von Emscher Kurve 77. Ich habe jetzt nochmal nachgeschaut. Ist Streetpunk-Band aus Deutschland, Oberhausen aus dem Ruhrpott. Und wir sind mehr. Viel Spaß.
0: Der

0: Emscher-Kurve 77.
1: Ja, Punkband von 2000 gegründet, eher so im All Street Punk Bereich. Das ist eine sehr politische Nummer jetzt gewesen. Die Melodie bekannt aus von Bella Ciao, antifaschistisches Partisanenlied aus Italien. Genau. Und habe ich recht cool gefunden, dass sie die Melodie so hergekommen haben, einen recht, recht guten, stimmigen Text drüber gelegt haben. Und das hat für mich jetzt sehr gut gepasst für diesen Wahlsieg.
0: Hatten es nicht der DJ Ötzi auch
1: verbaut? Keine.
0: Bella Ciao, da hat es auch so eine Nummer gegeben. Halt total zweckentfremdend. Aber ich weiß jetzt nicht, ob es der Ötzi war oder irgendein anderer Techno-Heinz.
1: Keine Ahnung.
0: Okay, von dem weißt du gar nichts.
1: Nein.
0: Aber es gibt so eine Version, das weiß ich
1: vermutlich
0: noch.
1: Vermutlich.
0: So eine Ballermann-Version, wo die Leute einfach abgefeiert haben, aber nicht gewusst haben, um was es geht. Also da, wo du denkst, das ist schlimm, dass ein Lied so zweckentfremdet werden kann. Ja, wir kommen jetzt zum nächsten Lied und das ist mein Lieblingslied auf dieser Platte. Das ist unglaublich vom Text her und heißt Feministische Gstanzl und mit dieser Nummer wünsche ich euch ganz viel Spaß, vor allem den weißen alten Männern.

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0: Ja, wie geil ist das? Feministische
1: Ja.
0: Gestanzeln Adwenger.
1: Sehr, sehr, sehr, sehr beeindruckender Text und sehr einfache Nummer, so viel
0: Ja, so wie
1: Aussage.
0: Gestanzeln kehren, ne? Also das ist immer so, bei den Gestanzeln war eigentlich immer viel Wahrheit dabei.
1: Ja.
0: Na, ich war
1: Ja.
0: ja früher von der Volksmusik jetzt her, von der
1: Ja.
0: echten, ne? Die gespielt worden, dass immer über Verhältnismäßigkeit, Politiker oder die Herrschaften. Die Herrscher wurden da immer quasi in den Kakao gezogen.
1: Bin sehr gespannt auf das Live-Konzert. Bin
0: Ja,
1: sehr, sehr,
0: das
1: sehr, sehr
0: ich
1: gespannt.
0: auch, weil jetzt da viele neue Nummern dabei sind, die sie spielen können und die echt fahren.
1: Gut, ich komme zu einer Nummer von einer Platte, die tatsächlich jetzt gerade ausgepackt habe und wir es erst einmal heute,
0: Du hast
1: oder
0: das
1: ihr
0: noch
1: es
0: gar
1: erst
0: nicht
1: einmal,
0: gehört, gell?
1: nein, ich habe die Platte noch nicht
0: Und
1: gehört.
0: nimmst da Nummern, die du noch gar nicht kennst.
1: Genau,
0: Das ist mutig.
1: aber ich glaube, es wird eine gute.
0: Es wird eine gute Nummer sein, die für die
1: Ja.
0: beste Nummer, seitdem wir jemals da gespielt haben.
1: Du hast ja gerade vorher daran erinnert, wenn man mal Sendung gehabt, das so geheißen hat, wie das nächste Lied.
0: Genau, das kann nachher nur gut sein.
1: Kaputtkrauts von 2025 ist die
0: Ja.
1: Platten. Fakten, Fakten, Fakten.
0: Fakten. Wir haben so eine Sendung gehabt, die so geheißen hat. Und ich habe, glaube ich, die
1: Viel
0: Nummer habe ich schon mal gespielt. Na
1: Spaß.
0: gut. Fakten, Fakten, Fakten, Fakten.

0: Tatsächlich eine gute Nummer.
1: Wirklich?
0: Ja, kann passieren, gell?
1: Ja, gute Band kann auch gute
0: Nummer. Ja, tatsächlich, ja, na, sicher.
1: Kaputzkraut ist wirklich.
0: Kaputzkraut habe ich ein paar alte Platten daheim, aber die noch nicht.
1: Okay. Hm. Hast du eine Ahnung, wie lange es die Band schon gibt?
0: Ah, die gibt es schon ewig.
1: Wirklich?
0: Ja. Die gibt es wirklich schon ewig. Man muss Anfang der 2000er oder vielleicht sogar noch früher. Ich habe gar nicht mehr gewusst, dass die Platte noch, die Band noch existiert überhaupt. Die macht ja schon aufgelöst, ja. Hätte ich nicht damit gerechnet. Da habe ich dann gesehen, dass du eine Platte von denen hast. Denke ich mir, aha, die kenne ich noch gar nicht. Und sie an, ja.
1: Tatsächlich spielen die heuer im Oktober in Dortmund mit Missstand.
0: Ah, ja, wie schön. Ja.
1: Und es sind noch aktiv, die Band.
0: Ja.
1: Genau. Und die Frage an dich, hast du dir jemals in Graz gebucht gehabt schon mal?
0: Also, nein.
1: Okay. Ich glaube, dass dir gar nicht so schlecht geht, glaube ich, in Graz. Ich glaube, dass das gut gehen wird oder gehen könnte. Ich war jetzt vor 3 Wochen, genau bevor ich Urlaub gefahren bin, am Wochenende davor war ich mit Missstand in Nürnberg und in Kassel. Und da war ein dicker Polizist. Und es war okay. Es war ein bisschen, also die Besucherinnen und Besucher, die dort waren, waren voll wegen Nostalgie dort. Kassel war Wahnsinn, es war wirklich voll. 250er Venue und Nürnberg war auch gut besucht. Hätten noch sehr 30, 40 Leute Platz gehabt. Hat mich nicht so vom Hocker gehabt.
0: Der dicke Polizist.
1: Hat mich nicht so vom Hocker
0: gehabt. Nein, nicht der Name.
1: Ja.
0: Nein, wie einfallslos muss es sein, dass der Band so einst, ne? Und nachher noch auf die Bühne stehst.
1: Wirklich?
0: Findest du den Namen toll?
1: Weiß ich nicht. Der Name, aber aber auf jeden Fall, wie ich mit Deutschbank angefangen habe, also wie ich angefangen habe, Deutschbank zu hören, war das immer ein bekannter Name. Der Name war irgendwie geläufig. Zaunfall, dritte Wahl, Slime, Skeptiker, der dicke Polizist, das war immer so, das war wirklich unter diesen Namen immer irgendwie dabei.
0: Mhm.
1: Aber außer diese eine Nummer, die Punkrock heißt, kenne ich keine von denen.
0: Ich kenne gar nichts. Bei mir ist ja der Name immer Durchfall, kriege ich da. Wirklich. Nein, das sind so Bands, wo ich mir denke, Alter, nein, wurscht. Ja. Gut, ich komme jetzt zu einer Band, die hat jetzt ein neues Album heraus, den Volume 2 nennt es sich. Kommt aus Frankreich, die Band heißt Angine de Poitrine, ist ein Duo, eine Frau und ein Mann, und die machen großartige Musik, und die Volume 1 habe ich auch daheim und die Volume 2 habe ich jetzt mit, und ich spiele die Nummer Mata Zyklek. Viel Spaß mit dieser Nummer.

0: Das waren jetzt die Franzosen entschieden, die Baudrin. Großartige Band hat jetzt die Volume 2 herausgebracht. Die erste Platte hieß Volume 1. Ja, instrumental. Beide Platten also kommen fast ohne Gesang aus. Live muss das ein Wahnsinn sein, weil die sind nicht erkenntlich, wer da jetzt wer ist, weil sie komplett anzugsang kostümiert sind in so, ja, karierten Kostümen.
1: Schaut auf jeden Fall sehr gut aus und die Musik
0: fetzt ist ziemlich.
1: Sehr fetzt und es erinnert mich irgendwie nicht an Opium Masala, wir haben das schon gesagt, Nitro Mahalia erinnern mich. Das ist eine Band aus Wien, die sind recht ähnlich.
0: Okay, die kenne ich wieder gar nicht.
1: Die hat es recht lang gegeben, die habe ich im Supper mal gesehen, von 2000 bis 2018, glaube ich, oder 2020. Die waren ziemlich cool, mhm. Die haben auch zusätzlich ein Saxophon dabei gehabt und haben auch nur instrumental ohne Gesang. Cool. War ziemlich fein. Ja. Jedenfalls sehr gute Band. Wir kommen jetzt zu einer Band, die es leider nicht mehr gibt, die hat es in den 80ern gegeben.
0: Die 80er-Jahr-Band, ja.
1: Und ich bin schon sehr gespannt, weil ich kannte die Band gar nicht und habe so ein Geburtstagsgeschenk gekriegt und heute ist es einfach soweit. Lieber Tom, danke. Flowers Tom, der hat mir da eine gute Platte überreicht und die hören wir uns jetzt an.
0: Blutart, großartige Band.
1: Achso. Mit dem Songtitel, du warst zu schnell.
0: Ich will hier raus.
1: Ich will hier raus.
0: Ja, dann schleich dich.
1: Viel Spaß.

0: Ja, was soll ich dazu noch sagen? Ne? Bluttat, ja, großartige Band. Gab es 81, Anfang der 80er.
1: 81 bis 84,
0: ja, genau.
1: Auch mit Sängerin.
0: Genau, räudig bis zum Abwinken.
1: Fantastisch. Auch aus Hamburg gewesen, sehe ich gerade.
0: Hm? Hamburger Schule.
1: Ja, Hamburger Schule ist ein bisschen was anderes.
0: Ja, zum Glück haben wir da, das hat der HC jetzt immer gespielt.
1: Echt?
0: Da hat es mir die Haare aufgezogen hinten, angefangen vom Buckel bis zum Arsch. Na, da hat es mir die Zechennägel aufgerührt und was weiß ich. Ich habe dann eh schon immer verarscht. Ja, zum Schluss hat er dann eh keiner mehr gespielt, aber zu Beginn hat eigentlich wer so der große Hamburger Schule-Fan war.
1: Ja, da kannst du Herrn Dokotronik bewundern in der Stadthalle. Beim
0: super, ja, nein, das, genau. Ich war schon immer großer Fan, ja, dieser Band. Kannst du auch nehmen, nicht alle Platten daheim.
1: Nein.
0: Alle
1: signiert eingerahmt.
0: Sowieso und dann auch nachher noch Socken und sämtliches Merch, was rausgebracht haben wahrscheinlich. Naja, gibt ja Bands, die bringen das raus.
1: Ich freue mich jetzt, es wird die Zeit schon, dass du ein fantastisches 7-Inch mit hast, nämlich von einer Band mit recht ähnlichen Namen.
0: Genau.
1: Jetzt Bluttat und jetzt wechseln wir zu
0: Blut und Eisen.
1: Ja.
0: Eine Band, die es in den 80er Jahren gab. Hab gar nicht mehr gewusst, dass die jetzt haben sie sich wieder zusammengetan und haben auf Sterbt alle Records eine Platte herausgebracht, eine 7-Inch mit ein paar Nummern, drei Nummern sind drauf. Idioten an der Zeit, EP heißt die 7-Inch und ich spiele hier den Titel Idioten an der Zeit.

0: Fantastisch, ja. Wirklich cool. Und ich freue mich schon, weil ich sehe sie in 2 Wochen bei dem Festival, Back to the Future. Die Band hat sich 82 gegründet, 87 aufgelöst und hat dann aber 94 wieder angefangen, Konzerte einzeln zu spielen. Und seit 2007 gibt es wieder aktiv. Also jetzt doch schon.
1: Wieder ein Zeitl, ja.
0: Es waren in den 90ern, beziehungsweise dieses Material, was rausgekommen ist, ist über Neste Vinyl rausgekommen, Höni Records
1: hat das nicht gegründet, nämlich auch dieses Label, und hat sich ja dann aber abgespalten, und Neste Vinyl gibt es eigentlich nicht mehr. Ich glaube, das hat der Andi, hat der Carsten, der es dann weiter betrieben hat.
0: Genau. In der kurzen Zeit werden wir noch schnell eine Nummer von die Ziffer spielen. Viel Spaß.
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0: Yes, die Siffer, die Band habe ich noch gar nicht gekannt. Ist aber nicht schlecht. Verwaschenes Herz, eine Hymne.
1: 1994 gegründet, werden nächstes Jahr mit Sick of Society wieder auf Tour gehen, werde ich zusammen ein Musikhaus machen.
0: Cool.
1: Genau.
0: Eine geile Band.
1: Absolut.
0: Die ich noch nicht kannte.
1: Gibt es auch schon 30 Jahre.
0: Ja.
1: Jo.
0: Alles kann ich auch nicht kennen, gell?
1: Nein, nicht.
0: Die Platten ist von 2024.
1: Übrigens, weil du einmal in einer Sendung so begeistert warst von Deep Purple, die haben jetzt

0: Ende angelangt. Es ist mittlerweile 45 Sekunden vor Ende, also vor Mitternacht quasi. Ja, wir bleibt uns nur mal zu verabschieden. Wir hören uns den nächsten Sonntag zur gewohnten Zeit, 22 Uhr, Radio Helsinki 92,6. Bleibt gesund, kommt durch die Woche, lebt. Das Leben ist eh kurz genug. Und schaut auf euch. Ja, dann hören wir uns wieder zur gewohnten Zeit nächsten Sonntag. Ich wünsche euch eine gute, erholsame Nacht mit einem schönen Traum von uns. Na, was willst du den Leuten sonst wünschen?
1: Na, so ist es.
0: Einen erotischen Traum von mir? Ich bitte dich, ne? Das kann was.
1: Ciao, gute Nacht.
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Verlust? Nein. Ist es Verlust, wenn man es gar nicht erlebt hat? Aber vielleicht ist es Verlust, weil der Körper in seiner Entwicklung gewisse Reize gebraucht hätte. Hätte er diese Reize gebraucht, kann man das überhaupt sagen? Hätten etwas gelöst, etwas ausgelöst. Ist das Verlangen dann später nach diesen Reizen ein Stillen? Ist es möglich zu stillen nachträglich? Ist es möglich Verlangen? Verlangen gestillt werden, nachträglich. Ist da ein Loch, ein Verlust? Ist es ein Verlust? Doch man kennt es noch gar nicht, hat es nie kennengelernt. Kann es dann ein Verlust sein? Aber vielleicht aus einer Wechselbeziehung wäre es nötig gewesen für die Entwicklung, dann ist es vielleicht doch ein Verlust. Kann man hier von Verlust sprechen? Ist Verlust nicht etwas, was man vorher hat und dann ging es verloren? Wie nennt man das? Wie nennt man das, wenn etwas nötig gewesen wäre, um zu? Dies wurde nicht gestillt, aber man wusste gar nicht, dass man dieses braucht. 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

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Genau so. 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Losgelöst von Emotionen. 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Das habe ich mir ja schon gedacht. So wird es klingen. 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Nein, ärgere auch nicht. Gelangweilt. 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

prägend. Es kann ruhig prägend sein. Prägend. Festhalten. Da gibt es die, die halten daran fest. Über Tausenden, Tausend von Jahren festgehalten. Eine Wahrheit festgehalten, mehrere tausend Jahre. Es gibt die Wahrheit, halten wir sie fest. Manche sagen, da gibt es etwas zu beschützen, zu bewahren. Andere sagen, wir haben es schon verloren. Da gibt es etwas, das sich lohnt zu bewahren. Fang gar nicht erst an zu leben. Da gibt es etwas, das du hier erwahren solltest. Nicht die Ware, nicht käuflich. Da gibt es etwas, bewahre. Da gibt es manche, die versuchen zu erhalten, zu bewahren. Haltepunkte. Regeln, sich in Regeln, verregeln, verriegeln, einkasteln, einsperren. Haben sie vielleicht doch recht? Ich hab's dir ja gleich gesagt.

So gern hätte ich ein Bild vor mir, um wieder zu ordnen, um wieder einzuordnen. Bin trotzdem sicher in dieser Orientierungslosigkeit. Bleib stehen, bin sicher.

Du sagst, das ist deine natürliche Reaktion darauf. Ja, aber nicht nur.

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Es schränkt ein. Das schränkt ein, schränkt ein. Die Illusion, das schränkt ein. Die Illusion, die schränkt ein. Die Illusion, die schränkt ein. Beschränkt, beschränktes Wachstum. Illusion beschränkt, schränkt ein. Schenk ein, bestimmt. Ihr habt nichts gegen Mais. Aber muss es immer ein Maisfeld sein? Muss es immer der Mais sein?

ich hoffe, heuer gibt's eine gute Ernte, nachdem's eh so jetzt geregnet hat. Aber muss es immer Mais sein?

0: aus dem Herzen wird raus geredet, aus dem Herzen, so frei man kann, so frei, keine Ordnung, so frei aus dem Herzen, lass dem Herzen sprechen. Doch das Herz muss noch in eine Form gegossen werden, sonst kannst du nicht so reden, so kannst du nicht reden. Dein Herz muss doch noch einmal aufgelöst, geschmolzen werden, um es dann herzlicher zu machen, dann ist es auch herzlicher zu verpacken. Schmilz dein Herz auf und dann gieß es in eine ordentliche Form und du wirst sehen, dein Herz geht viel mehr auf. Nimm dein Herz, das unforme Herz, schmelz es dahin und dann gieß es in eine Form, einer dieser Formen, diese Formgleichheit leicht zu verpacken. Jedes Herz findet seine Verpackung, wenn es nur gut gegossen worden ist. Komm, gib dein Herz her und schmelz dahin, schmilz es, lass es einfach vergehen, damit du das dann schön in eine Form, in eine korrekte Form gießen kannst. Gieß dein Herz in eine korrekte Herzform und du wirst sehen, dein Leben gelingt dir wohl, gelingen wird es dir wohl. Wohl besser und die anderen werden sagen, ja, dieses Herz ist gut gegossen, denn dieses Herz funktioniert nicht nur, sondern es passt. Das Herz ist passend gemacht worden, ein passendes Herz für die Form, in die ich es legen kann, um es dann zu verpacken, schön einzupacken, das Herz. Eine schöne Verpackung macht 90% des Glücks aus. Daher gieß dein Herz in eine gute Form. Gieß es, lass es schmelzen. Guss, vielleicht. Es wird leicht. Wenn du am Weg nach Hause bist, vergiss nicht nochmal dich umzuschauen. Vielleicht liegt auf deines Weges heim etwas Schönes, etwas Neues, etwas, das deine Neugier weckt. Etwas Schönes, etwas Neues, vielleicht sogar etwas unvorhersehbares. 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Ich stehe hier und schau euch zu, einer links, einer rechts, gehen an mir vorüber. Ich seh nicht, dass ihr das seht. Schau dich noch um, dann freue ich mich sehr. Schau dich nur um, dann freu ich mich sehr. Einmal links, einmal rechts, schalalala. Einmal links, einmal rechts, schalalala. La la la. 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
1: Wenn ich jetzt zum Schluss noch einen Kommentar abgeben darf, da Minute 3 war in Ordnung, ab Minute 20 hat sich's ein bisschen gezogen und wenn ich dann noch weiter schaue, da zum Schluss, schade, weil da irgendwie das wurde, irgendwie konnte das nicht bis zum Schluss gebracht werden, der Haltebogen, nein, was wollte ich sagen, der Spannungsbogen. Schade, schade, hätte werden können, gut, ja, schade, aber jetzt zum Schluss denke ich mir, hätte ja, aber war es das wert? Ich frage dich, war es das wert? Die Form waren, wäre schon hilfreich gewesen. Ja, war ja ein Versuch, war ja nur ein Versuch, nur ein Versuch, war ja nur ein Versuch, war nur ein Versuch. Nichts Weltbewegendes, war ja nur ein Versuch. Ein Versuch, ja, nur ein Versuch. Ein Versuch war ja.

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1: 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Bei Beschwerden ruft ins Studio an. 036 830 880 80. Wenn ihr was zu Hühnern zu erzählen habt, besonders gerne 036 830 880.

ausgebeutet, ins Lächerliche gezogen, abgewertet. Hühner sind für die wenigsten ein Vorbild. Doch sehen wir den Tatsachen ins Auge, ihre Lebensbedingungen ähneln den unseren auf erschreckende Weise. Abhängig von Strukturen, die andere für uns bereitstellen, seien sie architektonischer oder logistischer Natur, können wir uns nur noch schwer vorstellen, uns selbst zu versorgen, wild zu leben. Zu sehr sind wir an Komfort und ein falsches Gefühl von Sicherheit gewöhnt. Wir sitzen auf unseren Stangen, weggesperrt von den Gefahren des Waldes, überleben wir in einer eingepferchten Situation, in der wir uns gegenseitig zu unterdrücken suchen, nur mit dem Ziel, die höchste Sprosse der Hühnerleiter zu bewohnen. Doch genau das ist der Grund, warum wir uns Händel, und hier ist nicht die Rede von irgendwelchen Komponisten, als Mentoren auserwählen sollten. Denn auch das hyperzivilisierte Huhn, das nur noch die Abhängigkeit zu kennen scheint, das keine Strategien der eigenständigen Selbstverteidigung mehr präsent hat, das ohne gefüttert zu werden und Unterschlupf gewährt zu bekommen, sich als wandelndes Opfer wähnt, auch dieses Huhn hat es punktuell geschafft zu verwildern. Und die gegenwärtige Welt, die sich gerade auf einen postindustriellen Zustand zubewegt, in dem Zerstörtheit und der Prozess der selbstständigen Renaturalisierung beidermaßen vorkommen und all den Versuchen, immer noch mehr zu kontrollieren, gegenüberstehen, als neuen Lebensraum zu verstehen und dort zu bestehen. Dort leben sie in einer beinahe utopisch anmutenden Lebensweise. Bäume und Büsche ersetzen Käfige und dunkle Ställe. Frei von Hierarchie gibt es weder einen Unterschied zwischen Hahn und Henne, noch gibt es eine andere Form der sozialen Unterdrückung. Die Hühnergemeinschaft teilt alles. Hähne brüten ebenso wie Hennen. Die körperliche

Mm-hmm.

0: Bei Beschwerden bitte 0316 830 880 80. 0316 830 880 80. Hier auf dem Pfad des Chickens.
1: Woran erkennst du, wenn ein Huhn brütet?
0: Keine Ahnung.
1: Wenn der Kot größer ist als

Es war einmal ein Huhn, das war abends auf eine Eiche geflogen und hatte sich da zur Ruhe gesetzt. In der Nacht träumte ihm, wenn es nicht nach dem Dorffriedfest käme, so müsste die Welt vergehen. Als es nun aufwachte, flog es sogleich herunter und machte sich auf den Weg. Wie es ein Ende gereist war, begegnete ihm ein Hahn. »Guten Tag, Hahnpan«, sagte das Huhn. »Guten Tag, Huhnpun«. »Wo willst du denn hin so früh?«, sagte der Hahn. »Oh, ich will nur nach dem Dorf hier fährt, damit nicht die Welt vergehen soll«, sagte das Huhn. »Wer hat dir das gesagt, Huhnpun?«, fragte der Hahn. »Ich saß in der Eiche und träumte es die Nacht«, sagte das Huhn. »Ich will mit dir gehen«, sagte der Hahn. Nun gingen beide ein weites Ende fort. Da begegnete ihnen eine Ente. »Guten Tag, Entefente«, sagte der Hahn. »Guten Tag, Hahnpan. Wo willst du denn hin so früh?«, sagte die Ente. »Ich will nach dem Dorf hier fett, damit nicht die Welt vergehen soll«, sagte der Hahn. »Wer hat dir das gesagt, Hahnpan?« »Huhnpun«, sagte der Hahn. »Wer hat dir das gesagt, Huhnpun?«, fragte die Ente. »Ich saß in der Eiche und träumte es die Nacht«, sagte das Huhn. »Ich will mit euch«, sagte die Ente. Nun machte sie sich auf und gingen weiter. Da begegnete ihnen eine Gans. »Guten Tag, Ganspanz«, sagte die Ente. »Guten Tag, Entepente«, sagte die Gans. »Wo willst du denn hin so früh?« »Ich will nach dem Dorf hier fährt, damit nicht die Welt vergehen soll«, sagte die Ente. »Wer hat dir das gesagt, Entepente?«, fragte die Gans. »Hahnpan«. »Wer hat dir das gesagt, Hahnpan?« »Huhnpun«. »Woher weißt du es, Huhnpun?«, fragte die Gans. »Ich saß in der Eiche und träumte es die Nacht«, sagte das Huhn. »Ich will mit euch«, sagte die Gans. Wie sie nun ein Ende weitergegangen waren, begegnete ihnen der Fuchs. »Guten Tag, Fuchsbuchs«, sagte die Gans. »Guten Tag, Ganspanz. Wohin denn, Fuchsbuchs?« »Wo willst du denn hin, Ganspanz?« »Ich will nach dem Dorf hier fährt, damit nicht die Welt vergehen soll.« »Wer hat dir das gesagt, Ganspanz?«, fragte der Fuchs. »Entepente.« »Wer hat dir das gesagt, Entepente?« »Hahnpan.« »Und wer hat dir das gesagt, Hahnpan?« »Huhnpun.« »Und woher weißt du es, Huhnpun?« »Ich saß in der Eiche und träumte es die Nacht«, sagte das Huhn. »Oh, Schnack«, sagte der Fuchs. »Die Welt vergeht nicht, wenn ihr auch nicht nach dem Dorf verfehlt kommt. Geht lieber mit mir in meine Höhle, da sitzt ihr warm und gut.« Der Vorschlag gefiel den Reisenden, und sie gingen mit dem Fuchs in seine Höhle. Als sie dort aber ankamen, legte der Fuchs tüchtig nach im Kamin, sodass sie alle schläfrig wurden. Die Gans und die Ente setzten sich in einen Winkel, aber der Hahn und das Huhn flogen auf die Hühnersteige. Als die Gans und die Ente eingeschlafen waren, legte der Fuchs die Gans auf die Kohlen und briet sie. Wie es nun den Huhn so angesenkt roch, hüpfte es ein Stock höher, sagte es halb im Schlaf: »Pfui! Wie es hier stinkt! Oh, Schnacks«, sagte der Fuchs, »das ist bloß der Rauch im Schornstein. Halt nur dein Maul und schlaf ein.« Da schlief das Huhn wieder ein. Der Fuchs hatte aber kaum die Gans zu Leibe, so machte er es ebenso mit der Ente. Dem Huhn ward es wieder so angesenkt riechen, und es flog daher noch ein Stück höher, indem es wieder sagte: »Pfui, wie es hier stinkt!« Das tat es aber zugleich die Augen auf und sah nun, dass der Fuchs die Gans und die Ente verzehrt hatte. Dem Huhn, das gewahr ward,
flog es auf den höchsten Stock und guckte zum Schornstein hinaus. »Nein, sieh mal! Einer die schönen Gänse, die da fliegen«, sagte es zu dem Fuchs. Reinecke hinaus und wollte sich einen Faltenbraten holen. Da weckte das Huhn den Hahn und erzählte ihm, wie es der Ganspanz und der Entefente ergangen war. Darauf flogen Hahnpan und Huhnpun hinaus durch den Schornstein und wären sie nicht nach der Dorfwiese gekommen, so wäre es aus gewesen mit der Welt.

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Als ich eines Tages in unseren Stall ging, war ich ernsthaft geschockt. An der Rückwand, gleich oberhalb der Sitzstange, war ein Blutfleck in der Größe einer zerquetschten Tomate zu sehen. Das Blut war weit gespritzt, als hätte sich in unserem beschaulichen Hühnerhaus ein Splatter-Movie abgespielt. Ich inspizierte den Stall und alle Nester auf der Suche nach einem Huhn, dem zumindest der Kopf halb abgetrennt sein würde. Unsere Bestandszahl war damals noch sehr überschaubar und ich hatte nach einigen Minuten alle 10 Hühner wiedergefunden. Sicher und unverletzt. Was war hier passiert? Am Abend wagte ich dann eine genauere Inspektion. Noch immer der Meinung, unsere Hühner müssten eine Schwerverletzte in ihren Reihen haben. Ich tastete jedes einzelne Tier genau ab. Ich suchte unter den Flügeln nach Fleischwunden und im Gefieder nach Blutspuren. Nichts. Erst beim dritten Durchgang entdeckte ich auf dem Kamm einer Henne 2 kleine verkrustete Wunden. Beide etwa in der Größe eines Stecknadelkopfes. Doch mehr war da nicht. Das Huhn hatte noch seinen Kopf. Und als ich mir diesen genauer ansah, bemerkte ich am Schaft des Kamms ein paar geronnene Blutspuren. Das war alles. Wie kann ein Tier nur so stark bluten, dass es den gesamten Stall vollspritzt und am nächsten Tag ist davon eigentlich gar nichts mehr zu sehen?

Ein Huhn kann es sich nicht leisten, Schwäche zu zeigen. Blutende Wunden, besonders an Kamm und anderen Hautlappen, die für unsere Hühner so markant sind, heilen in Windeseile. Das ist günstig, weil manche Hühner dazu neigen, auf Rot zu picken, auch wenn es sich um die Wunde einer Artgenossin handelt. Außerdem ist der Blutfluss so schnell gestillt, dass sich keine Fliegen darauf niederlassen können. Natürlich ist es leider nicht bei allen Verletzungen der Fall, doch bemerkt man den schlechten Zustand eines Huhns mitunter deshalb erst zu spät, weil eine solch ausgeprägte Hierarchie wenig Gnade mit den Schwächen zeigt. Krankheit birgt die Gefahr, in der Rangordnung abzusteigen, da der Status ins Wanken gerät. Es ist darüber hinaus mühsam, ist man erst einmal unten angekommen, die Karriereleiter wieder hinaufzusteigen. Für Haushähne bedeutet der Sturz vom Thron einen noch viel tieferen Fall, weshalb Hähne besonders schwierige Patienten sind. Ein Haushahn zeigt keinen Schmerz. Und auch sonst keine Schwäche, bis es gar nicht anders geht. Und dann kann es plötzlich sehr schnell passieren. Der nächste in der Hierarchie fordert ihn zum Kampf und dabei kann es tatsächlich zu schweren Verletzungen bis hin zum Tod des Unterlegenen kommen. Ist der Despot krank, gewinnt meist der Herausforderer. Als ich selbst Zeugin solcher Machtumbrüche war, fühlte ich mich beide Male gezwungen, einzugreifen. Einmal, indem ich dem Unterlegenen einen Fluchtweg freimachte, damit er sich in eine sichere Distanz von fast 50 Metern bringen konnte. Er wurde danach auch nicht mehr im Stall geduldet. Das zweite Mal, als der Sieger von damals schließlich selbst in die Jahre gekommen war, ein Krebsgeschwür entwickelt hatte und ihn sein Sohn herausforderte. Der Junge gewann die kurze Auseinandersetzung, begleitet durch Flügelschlag und Spornhiebe, und trieb den Alten schließlich in ein Zaungeflecht, wo er ihn am Kopf fixierte. Federn und Gewebeteile flogen durch die Luft. Er hieb mit dem Schnabel so lange auf seinen Vater ein, bis dieser blutüberströmt am Boden lag und ich schließlich meinen Weg in diese Szene gefunden hatte und dazwischen ging. Der Gestürzte geht, wenn möglich, ins Exil. Doch habe ich von dort noch keinen Hahn zurückkommen sehen. Der Althahn fristet fortan sein Dasein, indem er zumeist völlig allein und vergessen von den Hennen dahin vegetiert. Zwischen der Rolle des stolzen Königs und der des gebrechlichen Seniors liegen oft nur ein paar Minuten. Ich möchte nicht behaupten, dass es immer und überall so wäre, doch in meiner Schar, wo bisher Vater und Sohn die Erbfolge einhielten, waren die Kämpfe einzig und allein am Ende einer Ära. Und nur dann, so unerbittlich, dass ich daraus meinen Schluss gezogen habe. Ein Altern in Würde ist für einen Haushahn in Rivalität mit einem Nachfolger nicht möglich.

0: Wildheit. Erster Teil. Um einen Fasan oder ein Rebhuhn schnell und schmerzlos zu töten, lege dem Vogel die Flügel an und klemme ihn unter den Arm. Bedecke seinen Kopf mit deiner Jacke, um ihn zu beruhigen und das Risiko, durch Klauen und Schnabelhiebe verletzt zu werden, zu senken. Lege einen etwa 60 cm langen Stock auf den Boden und schiebe den Kopf des Vogels darunter. Stell dich, den Kopf in der Mitte, auf den Stock und ziehe den Vogel kräftig an den Beinen. Der Kopf wird abgetrennt.
1: But they had one that didn't die.
0: Über Wildheit zu sprechen oder zu schreiben ist eigentlich nicht möglich. Dies zu versuchen trägt sogar ein wenig Lächerlichkeit in sich. Wildheit ist eine Attitüde, nichts Beschreibbares. Ein Unbeherrschtsein in der geradlinigsten Bedeutung des Wortes. Unbeherrscht. Von niemandem kontrolliert, außer von seinem Inneren und das letztlich nur unbewusst. Unbekümmert. Es kümmert den Wilden also irgendetwas nicht, vermutlich also der herrschende Befehl, damit ein Antagonismus, ein Ungehorsam, nein, ein nicht einmal Wissen, warum sich der Wilde kümmern sollte, jenseits des Ungehorsam, unbekümmert eben. Jemand, den es nicht kümmert, was die Autorität sagt. Wildheit für sich trägt also die Ablehnung des herrschenden Zustands mit sich. Das macht aber noch nicht jeden Wilden zu meinem Freund, aber eben zum Wilden. Eine wilde Reaktion, eine wilde Gestik, der Moment, an dem wir das Bedürfnis verspüren, von der Wildheit zu sprechen, bezeugt aber vielleicht den drohenden Niedergang selbiger. Warum? Daher frage ich, wo wird Wildheit geboren? Wie wird Wildheit geboren? Was macht jemanden zum Wilden? Das Wilde in uns wird erst durch die wilde Umgebung, in der wir uns aufhalten, oder durch wilde Ereignisse im Wilden verinnerlicht. Jemand, der wild ist, trägt Leben in sich. Manche Wilde sind unflätig und das macht den Charakter ihrer Wildheit aus. Kalkulierte Menschen mit klarem Kopf können eine wilde Handlung ausführen. Sind sie weniger wild, weil sie nicht unflätig sind? Wilde tendieren dazu, eine eigenartige Einstellung zu ihrer Angst zu haben, sich nicht besonders um diese zu kümmern oder sich mit ihrer Angst zu konfrontieren, sie zu bewältigen, sie zu verdauen, sich nicht von ihr einschüchtern zu lassen. Eine Wildsau ist ein ungezähmtes Schwein. Also ist wild auch das Synonym von ungezähmt, also ein Antagonismus zu gezähmt, zu zivilisiert, also zum Staat. Wild sein heißt also auch unzivilisiert sein. Wilder Sex ist unanständig. Also wieder ein Un, das Un zu anständig, zum Anstand. Der anständige Mensch als Idealtypus des Weltbildes der Aufklärung in Einstellung und Verhalten. Die gute Sitte im Benehmen. Zweck des Anstandes ist es, laut Wörterbuch, dem gesellschaftlichen Umgang durch Zügelung der individuellen Willkür Formen bereitzustellen, die als Ausdruck grundlegender Wertvorstellungen gelten sollen. Also ein Un, das sich gegen die grundlegenden Wertvorstellungen richtet. Das Entwerten der Werte, also eine Unzügelung im gesellschaftlichen Umgang. Oder somit eben Un gesellschaftlichen Umgang und Unzügelung der individuellen Willkür. Damit wird Unanständigkeit eine Triebkraft für den Individualismus. Un wird damit Ausdruck gegen die herrschende Norm, den herrschenden Standard, den herrschenden Anstand. Wildheit ist damit an die herrschenden Strukturen gekoppelt. Den Status quo, das Establishment. Gibt es ein abgekoppeltes Wildsein? Vermutlich ja, aber erst durch die Differenz wird es möglich, der Wildheit überhaupt eine Bedeutung zu geben. Dem Urwilden wird das Animalische seines Daseins erst als solches bewusst, wenn es ihm von der gesellschaftlichen Ordnung genommen wird oder die Ordnung versucht, ihn zu zähmen. Eine wilde Gegend, in die sich ordentliche Menschen nicht getrauen zu gehen, wird auch erst im Vergleich zur Ordnung wild. Den Wilden aus der Gegend fällt es untereinander nicht auf, dass sie wild sind. Erst die Angst oder die Abstoßung, die sie in der Ordnung verursachen, macht ihnen bewusst, dass sie wild sind. Wenn einem Fußballer bei einem Spiel die Sehne reißt, sprechen alle von einem Sportunfall und armer Fußballspieler, der eine Saison ausfällt und so weiter. Es ist ein Arbeitsunfall und darum kein Grund zur Aufregung. Niemand spricht von der Gewalt, die im Vorhinein vorausgesetzt wird, um diesen Sport möglich zu machen. Die Vergewaltigung der Natur, die Arbeit, Gewalt per se, die Gewalt der Mafia, die hinter dem organisierten Sport steckt und so weiter und so fort. All diese Gewalt ist Teil des Plans und kalkuliert. Wo sie aber unbändig, unnachvollziehbar, spielerisch, leichtfüßig und kindlich auftritt, nimmt die herrschende Ordnung und damit ihre Journalisten, bürgerliche Politiker und so weiter, sie als Bedrohung wahr und versucht sie wie einen Sumpf trocken zu legen. Wenn sich zwei Hooligan-Fangruppen gegenseitig verprügeln und der eine oder andere mit einer Platzwunde oder einem gebrochenen Arm ins Krankenhaus kommt, werden dieselben Leute plötzlich panisch und sprechen von der Gewalt, die von diesen Wilden ausgeht. Im Selbstverständnis eines gewaltbereiten Hooligans ist aber enthalten, zu verletzen oder verletzt zu werden. Es gehört sozusagen zur Ausrüstung eines Hooligans, von Wochenenden mit einer Verletzung heimzukommen. Es ist Teil seines wilden Verhaltens. Keine große Sache. Die Panik entsteht dort, wo die herrschende Ordnung ein Problem sieht, weil sie die eigene Ordnung gefährdet sieht. Unabhängig von der politischen Ausrichtung kann die demokratische Ordnung diesen Leuten ihren Raum nicht gewähren, weil dieser unkontrollierte, wilde Raum die Absolutheit der Ordnung in Frage stellt. Ist also die eigentliche Wildheit im Unterbewussten befindlich? Oder im Nichtbewusstsein? Ist die Rationalisierung der Wildheit bereits der Versuch, die Wildheit zu kategorisieren, ihr einen Ort zu geben, dass sie in die allgemeine Ordnung passt? Vermutlich ja. Der bewusste Wilde wird also bereits zum Spektakel, er wird Teil der Ordnung, etwas, das die wilden Künstler in ihre Skandale verarbeiten. Wenn aber alles kategorisiert ist und alles katalogisiert, erhält die Wildheit aber einen noch schwerwiegenderen Charakter. Denn von wilden Individuen geht der Impuls aus, der andere oder eine Gegend wild werden lässt, der andere verwildern lässt, wo sie vorher noch gezähmt waren. Eine Umkehrung der Zähmung ist also möglich. Des Gezähmten Widerspenstigisierung. Des Gezähmten Verwilderung. für Unkontrollierung, für Unzivilisierung, für Unstaatlichisierung, Rüpel, Pfleger, Raufbold, Trunkenbold, Säufer, Vandale, Barbar, Berserker, Schlingel, Wüstling, Widerling, Wildsau, Wildschwein, wilde Kerle, frei. Vandalen verwüsten das Einkaufszentrum, machten also eine Wüste aus einer Wüste. Was auch immer dieses Wilde in uns ist, es lässt sich nicht leicht beschreiben. Vielmehr hängt es auch davon ab, was die herrschende Ordnung vorgibt, um zu verspüren, was die Wildheit ist. Aber eins scheint in all der Umschreibung gleich. Wildheit hat praktisch immer mit einem Aufbegehren gegen die Ordnung, das Existierende, das, was ist, zu tun. Ist daher für unsere Unternehmungen wichtig. Jemand, der die Ordnung der Herrschaft raffiniert, verfeinert, lässt sich damit zwangsläufig leicht von der Wildheit oder den Wilden provozieren.
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5: The chicken is one of the only surviving descendants of the Velociraptor.
6: Hey, that makes me hungry.
7: What we're trying to do, really, is take our chicken, modify it, and make a chickenosaurus. You can call it a dinosaur, but look at the Velociraptor. 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

Wildheit, zweiter Teil. Wildere Methode. Lege den toten Vogel mit dem Bauch nach unten auf den Boden. Der Kopf zeigt zu dir. Stelle einen Fuß auf jeden Flügel, pack das Tier an den Beinen und zieh kräftig daran. Beine und Brustfleisch löst sich vom restlichen Körper. Mit einem scharfen Ruck entferne die Innereien. In einer Überlebenssituation ist das eine gute Methode, ohne Messer oder Rasierklinge das Fleisch auszulösen. Unmoralisch, zerstörerisch, rau, roh, rowdy, Amazone, Freidenker, freier Gedanke, wilder Gedanke, unberechenbar, explosionsartig, fuchteln, vagabund, Hexenkessel, berechnend, widerständig. Wir kommen nicht umhin, in antagonistischer Logik von den Begriffen zu sprechen. So wie es schwerfällt bzw. unmöglich scheint oder ist, von einer absoluten Freiheit zu sprechen. Die ersten Keime der Freiheit beziehen sich eigentlich immer auf die herrschende Realität und erst mit zunehmender Reflexion und Erfahrung wird langsam klar, welche Pforten die sukzessiven Verwirklichungen von fantastischer und fantasievoller Freiheit öffnet. Und welche Tore dadurch erst in diesem Prozess sichtbar werden. Also der Antagonismus als Initiationsritus der Rebellion. Und das Konzept der Wildheit scheint gekoppelt zu sein an das der fantastischen Freiheit. In vielen Momenten scheint sich eine synonyme Beziehung zwischen den beiden Konzepten aufzubauen. Aber die Freiheit ist von der Wildheit abhängig.